0: die notwendigen Glasfaserkabel aber gar nicht erst kommen, sagt A1-Vizechef Thomas Arnoldner.
1: Weil der Ausbau zu teuer ist, die Nachfrage zu gering ist, die Behördenwege zu kompliziert sind und die Investitionsanreize fehlen in einer Situation, wo wir zusätzlich mit sehr, sehr großer Rechtsunsicherheit konfrontiert sind.
0: Die Regierung arbeitet gerade ein neues Telekommunikationsgesetz aus, das diese Probleme bekämpfen soll. Den Entwurf dazu kritisieren die Anbieter als unzureichend. Aus dem Büro des zuständigen Vizekanzlers Babler, SPÖ, heißt es hingegen, man arbeite an Verbesserungen des Gesetzes.
2: SpaceX, der Raumfahrtkonzern von Elon Musk, hat jetzt die offiziellen Unterlagen für einen Börsengang eingereicht. Analysten meinen, er könnte der größte der Geschichte werden. Der Börsengang soll vor allem aber auch frisches Geld für SpaceX bringen. Zuletzt hatte die Firma Milliardenverluste geschrieben. Und jetzt zum Wetter und zu Katrin Ladstätter.
3: Die Sonne wechselt heute tagsüber mit ein paar Wolken. Recht dicht bewölkt startet der Tag aber vom Tiroler Unterland bis zum Wienerwald und hier sind heute auch noch Regenschauer unterwegs. Der Nordwestwind wird noch etwas stärker als gestern, erreicht zum Beispiel im Mittelburgenland Böen um 50 km/h. Die sonnigen Phasen werden heute im Lauf des Tages immer häufiger und die Temperaturen steigen auf meist 17 bis 25 Grad. Ab dem Freitagnachmittag haben wir es dann sommerlich mit viel Sonne. Zu Pfingsten gibt es bis oder sogar knapp ab über 30 Grad.
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1: Im Studio ist Martin Krachler, es ist 3 Uhr. Vor einem massiven Personalabbau in Österreichs Unis warnt heute die Präsidentin der Universitätenkonferenz Brigitte Hütter angesichts der Sparpläne der Regierung. Laut Univertretern soll es für die nächste Finanzierungsperiode rund 1 Milliarde Euro weniger Geld geben. Dazu sagt Hütter in der ZIP2.
2: Wenn das so kommt, dann trifft das ein Viertel unseres Personalbudgets. Und ein Viertel des Personalbudgets heißt ein Viertel der Wissenschaftlerinnen und Wissenschaftler, der Lehrenden, aber auch des Verwaltungspersonals der Universitäten. Es geht dann um Kündigungen, es geht aber natürlich auch um Nicht-Nachbesetzungen. Das ist nicht eine leere Drohung, sondern wir müssen, wenn wir Personal tatsächlich einsparen müssen, auch sehr bald damit beginnen.
1: Von Wissenschaftsministerin Eva-Maria Holzleitner von der SPÖ heißt es heute, die Verhandlungen seien noch nicht abgeschlossen. Nach dem Einsturz eines Altbaus mit Miet- und Ferienwohnungen im deutschen Görlitz am Montag ist jetzt die Leiche einer Vermissten in den Trümmern gefunden worden. Bei der Toten handelt es sich um eine 25-jährige Touristin aus Rumänien. 2 weitere Menschen werden noch vermisst. Die genaue Ursache für das Unglück steht nach wie vor nicht fest. Wenige Stunden nach dem Einsturz ist laut Polizei aber ein Gasleck gefunden worden. In Las Vegas finden dieses Wochenende zum ersten Mal die sogenannten Enhanced Games statt. Eine umstrittene Sportveranstaltung, bei der Doping nicht verboten, sondern sogar erwünscht ist. Die einen sehen darin einen gefährlichen Tabubruch, andere die Zukunft des Sports. Aus den USA berichtet Christoph Kohl.
3: Die Enhanced Games wollen nichts Geringeres als eine neue Ära menschlicher Leistungsfähigkeit einläuten.
4: The next era of human potential is here.
3: In den Sportarten Schwimmen, Leichtathletik und Gewichtheben treten in Las Vegas rund 50 überwiegend gedopte Athletinnen und Athleten an. Gelockt wird mit Preisgeldern von bis zu $1 Million. Ungewöhnlich viel Geld für diese Sportarten, wie auch der britische Teilnehmer und Olympionike Rhys Prescott betont.
5: Breaking a record of just $1 Million, that's astronomical money.
3: Hinter den Enhanced Games stehen unter anderem der konservative Multimilliardär Peter Thiel und Donald Trump Jr. Auch für sie geht's ums Geld. Die Spiele sind de facto eine große Werbeveranstaltung für leistungssteigernde Substanzen, die direkt auf der Website der Enhanced Games verkauft werden.
1: Und beim Fußball heißt der Sieger der heurigen Europa League Aston Villa. Der englische Club gewinnt am Abend das Finale in Istanbul gegen Freiburg mit 3:0. Und wir kommen jetzt zum Wetter und zu Katrin Ladstätter.
6: Bevor es ab Freitag überwiegend sonnig und sommerlich warm wird, gibt es heute noch einen wechselhaften, windigen Tag mit Sonne, Wolken und ein paar Regenschauern. Die Schauer sind vor allem noch zwischen dem Tiroler Unterland und dem Wienerwald dabei. Die sonnigen Phasen werden aber auch in der Westhälfte häufiger, besonders am Nachmittag. Die Temperaturen steigen auf 17 bis 24 Grad. Im Süden können es mit dem föhnigen Nordwestwind um die 26 werden. Am Freitag dann schon bis zu 28 Grad. Es bleibt trocken und überwiegend sonnig.
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1: Im Studio ist Martin Krachle, es ist 4 Uhr. Die Senkung der Mehrwertsteuer auf Grundnahrungsmittel soll jetzt heute im Nationalrat beschlossen werden. Damit wird die Steuer auf etwa Brot und Milch halbiert. Das soll jedem Haushalt 100 Euro im Jahr sparen, berichtet Katja Arthofer.
2: Milch, Butter, Eier oder Reis werden billiger, ebenso Weizenmehl, Nudeln, Brot und Gebäck, sowie viele Gemüsesorten und Stein- bzw. Kernobst. Die Steuersenkung reduziert die Staatseinnahmen um rund 400 Millionen Euro im Jahr. Heuer, weil zur Jahresmitte, schlägt sie also etwa mit der Hälfte davon zu Buche. Gegenfinanziert vor allem über die neue Paketabgabe, die ab Oktober bei den großen Online-Händlern fällig wird. Und dazu kommt etwa noch eine Maßnahme bei Firmenautos. Die sogenannte Luxustangente, also die Obergrenze für die Neuanschaffung von Firmenwagen, wird nicht wie sonst angehoben. Das bringt dem Staat Mehreinnahmen. Außerdem kommen neue Maßnahmen zur Betrugsbekämpfung. So wird es für die Behörden künftig leichter, Scheinfirmen auf die Spur zu kommen, weil die Banken künftig deutlich mehr Auskünfte über das Vermögen von Beschuldigten erteilen müssen als bisher.
1: Häuser aus dem 3D-Betondrucker. Dazu läuft gerade in Halle ein österreichweit einzigartiges Pilotprojekt. Erstes Fazit ist, ein Viertel Ersparnis beim Material, berichtet aus Salzburg Peter Obermüller.
3: In Halle in Rehhof werden 28 Wohnungen errichtet, rund 900 Quadratmeter Tiefgaragen und Kellerdecke und das Dach der Tiefgaragenabfahrt stammen aus dem 3D-Betondrucker. Thomas Meierhofer, Geschäftsführer von Bauträger Salzburg Wohnbau.
4: Das Material, das wir nicht brauchen, ist das Beste. 25% weniger Material, das ist uns gelungen mit 3D-Drucktechnologie, sodass wir schlankere Bauteile erzeugen.
3: Auch der Zeitfaktor ist für Bauträger interessant. Bauteile aus dem Betondrucker können schnell gefertigt werden, so Eduard Adner, Leiter Beton-3D-Druck bei der Bomit GmbH.
5: Wir platzieren den Beton, wo wir ihn brauchen und lassen ihn weg, wo wir ihn nicht brauchen.
3: Im Pilotprojekt in Hallen sind die Kosten noch gleich hoch wie bei herkömmlichen Bauverfahren. Mit mehr Aufträgen soll es billiger werden, Martin Schwab, Projektleiter bei der Salzburg Wohnbau.
6: Ein anderer Zugang, der einfach in der Summe Ressourcen schonender ist.
3: Ein weiteres Projekt mit Betonbauelementen aus dem 3D-Drucker ist im Tennengau schon in Planung.
1: Und Strategiewechsel jetzt bei der Übernächtigungsplattform Airbnb. Nach zahlreichen Verboten und starken Einschränkungen von Kurzzeitvermietungen in vielen Städten weltweit. Auf der Plattform sollen jetzt auch Boutique-Hotels und unabhängige Hotels angeboten werden. In vorerst 20 Städten. Und jetzt zum Wetter und zu Katrin Lattstädter.
7: Die Sonne wechselt heute tagsüber mit ein paar Wolken. Recht dicht bewölkt startet der Tag aber vom Tiroler Unterland bis zum Wienerwald und hier sind heute auch noch Regenschauer unterwegs. Der Nordwestwind wird noch etwas stärker als gestern, erreicht zum Beispiel im Mittelburgenland Böen um 50 km/h. Die sonnigen Phasen werden heute im Lauf des Tages immer häufiger und die Temperaturen steigen auf meist 17 bis 25 Grad. Ab dem Freitagnachmittag haben wir es dann sommerlich mit viel Sonne. Zu Pfingsten gibt es bis oder sogar knapp über 30 Grad.
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3: Im Nachrichtenstudio ist Konstantin Hahn. In 4 Jahren soll jeder Haushalt in Österreich Zugang zu ultraschnellem Internet haben, dank flächendeckendem Glasfasernetz. Allerdings stockt der milliardenschwere Ausbau, warnen Branchenvertreter. Sie werfen der Politik vor, zu wenig ambitioniert zu sein. Martin Rauter berichtet.
4: Egal, ob man eine Serie schaut, in sozialen Netzwerken unterwegs ist, Online-Spiele spielt oder die künstliche Intelligenz beruflich nutzt. Schnelles und verlässliches Internet hat schon seine Vorteile. Zu vielen Haushalten könnten die dafür notwendigen Glasfaserkabel aber gar nicht erst kommen, sagt A1-Vizechef Thomas Arnoldner.
5: Weil der Ausbau zu teuer ist, die Nachfrage zu gering ist, die Behördenwege zu kompliziert sind und die Investitionsanreize fehlen in einer Situation, wo wir zusätzlich mit sehr, sehr großer Rechtsunsicherheit konfrontiert sind.
4: Die Regierung arbeitet gerade ein neues Telekommunikationsgesetz aus, das diese Probleme bekämpfen soll. Den Entwurf dazu kritisieren die Anbieter als unzureichend. Aus dem Büro des zuständigen Vizekanzlers Babler, SPÖ, heißt es hingegen, man arbeite an Verbesserungen des Gesetzes.
3: Die Unterhändler von EU-Parlament und EU-Ländern konnten sich nicht auf eine neue Verordnung über die Abschiebung zurückgewiesener Asylwerber einigen. Die Verhandlungen wurden am Abend auf heute früh vertagt. Bei der Verordnung geht es unter anderem um die Einrichtung von Abschiebezentren in Drittländern außerhalb der EU. Die Zentren werden von mehreren Ländern wie Österreich, Deutschland und Dänemark befürwortet. Ungarns neuer Premier Peter Modja kommt heute nach Wien, wo er seinen Antrittsbesuch bei Bundeskanzler Christian Stocker absolviert. Bei dem Treffen steht die Wiederannäherung zwischen Österreich und Ungarn im Fokus. Die Beziehungen waren unter Ungarns früherer Regierung von Viktor Orban erkaltet. Modja trifft außerdem auch Bundespräsident Alexander Van der Bellen. Der neue ungarische Premier reist direkt aus Polen an, wohin ihn seine erste Auslandsreise geführt hatte. Der Facebook-Mutterkonzern Meta hat mit der Umsetzung einer großen Entlassungswelle begonnen. Mitarbeiter des Unternehmens in Singapur haben zu den ersten Betroffenen gehört, die über den Verlust ihres Arbeitsplatzes informiert wurden. Das berichtet die Nachrichtenagentur Bloomberg. Meta hatte vor rund einem Monat angekündigt, 8.000 Beschäftigte und damit fast 10% seiner Belegschaft zu entlassen. Grund ist ein weitreichender Umbau mit Fokus auf künstliche Intelligenz. Das waren die Nachrichten mit Konstantin Hahn. Zum Wetter.
6: Heute wird es noch einmal leicht unbeständig. Sonne und Wolken wechseln. Länger bewölkt ist es an der Alpen-Nordseite, vor allem vom Tiroler Unterland bis zum Mostviertel. Hier sind jederzeit Regenschauer möglich, sonst regnet es heute nur vereinzelt. Der Wind frischt von Salzburg ostwärts zeitweise lebhaft bis kräftig auf und kommt aus nördlichen Richtungen. Und die Temperaturen legen kräftig zu tagsüber, jetzt in der Früh zwischen 6 und 16 Grad, am Nachmittag dann 17 bis 26 Grad. Die wärmsten Orte liegen heute in Kärnten. In den kommenden Tagen wird ein Hochdruckgebiet wetterwirksam bei uns. Damit gibt es am Pfingstwochenende kaum noch Schauer, zeitweise Sonne und Temperaturen, die von Tag zu Tag ein wenig zulegen. Morgen am Freitag schon 20 bis 28 Grad und am Samstag oder spätestens am Sonntag wird dann stellenweise sogar die 30-Grad-Marke erreicht. Übrigens zum ersten Mal in diesem Jahr. Damit werden die Pfingstfeiertage auch die bislang wärmsten Tage in diesem Jahr. Es wird also richtig frühsommerlich am langen Wochenende. So viel zum Wetter von Daniel Zeinlinger.
7: Dankeschön, Daniel. Sicher unterwegs mit Radio Kärnten auf den Straßen.
8: Sind uns soweit keine Störungen gemeldet worden. Sie kommen gut voran. Gute Fahrt wünschen wir Ihnen.

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1: Morgen, Steffi.
2: Guten Morgen, Mike.
1: Mit was du mich heute wieder versorgst? Mit Trendwurzeln.
2: Ja, neues Getränk.
1: Uwe.
2: Ja.
1: Noch nie was gehört.
2: Ich auch nicht, noch nie probiert.
1: Dachte, jetzt wäre gerade dieser Matcha da, aber das ist jetzt schon wieder out, gell?
2: Ja, es ist bei mir auch immer so, es gibt Trends und ich habe die nicht einmal ausprobiert und dann gibt es schon wieder neue Trends.
1: Den Matcha Latte schon einmal probiert?
2: Nein. Ja,
1: also ich
2: mag einfach nur verlängert schwarz.
1: Ja, ich kann nicht verstehen. Also ich den Matcha, ja, wenn jeder wäre, glaubt, gell? Also, aber jetzt haben wir uns den Uber, nicht?
2: Ja.
1: Ja, machen wir in den nächsten 4 Stunden. Schönen guten
2: Morgen.

0: 5:10 ist es mittlerweile geworden, das Wetter heute.
1: Frühnebelfelder lösen sich rasch auf und es wird meist sonnig in Kärnten. Im Norden können sich größere Quellwolken bilden, es bleibt aber heute weitgehend trocken. Auf den Bergen weht teils lebhafter Nordwestwind und die Tageshöchstwerte erreichen heute 19 bis 26 Grad. In St. André im Lavantal und Lienz hat es derzeit 11 Grad, 10 Grad messen wir in Börtschach und Völkermarkt, aktuell 8 Grad in Derlach im Trautal, 7 Grad hat es bei Ihnen in Bad Bleiberg und Hermagor und minus 4 Grad messen wir am Sonnblick.
0: Wir messen uns an der Zahl der Anrufe, die jetzt daherkommt,
1: unter
0: wenn 0, Sie Lust haben.
1: Unter 0463 511 005.
0: Lautet unsere Telefonnummer, wenn Sie wollen. 0463
1: 511 005.
0: Achso, man wird gedacht, was da oben steht. Guess. Ja, ah, ja, ja.
1: Okay. Ja, passt.
0: 5:45, unser Telefonnummer einmal noch, sei so lieb.
1: 0463 511 005.
0: Ja, Anruf genügt, geht schon.

12 vor halb 6, 0463 511 0005, unsere Telefonnummer 0463 511 0005. Jetzt wäre der Punkt, bei uns anzurufen, der richtige Zeitpunkt, nämlich wir freuen uns drauf.

0: vor halb sechs sicher unterwegs mit Radikanten auf unseren Straßen. Wie schauen wir denn da aus?
1: Da sind uns soweit keine Störungen gemeldet worden. Sie kommen gut voran. Falls Sie eine Verkehrsmeldung für uns haben, rufen Sie uns gerne kostenfrei unter 0800 600 601 an. Gute und sichere Fahrt.
0: Es ist ein viel zu ruhiger Morgen, das äußert sich auch am Telefon.
1: Ja.
0: Muss besser werden. 0463
1: 511 005.
0: Unsere Telefonnummer, wenn Sie Lust haben, dann rufen Sie uns an, plaudern Sie mit uns, auch wenn Sie keine haben, anrufen. 0463
1: 511 005.

0: Nein, nein.
1: Halb sechs ist es geworden. Lucky Schelander im Studio, schönen guten Morgen.
2: Schönen guten Morgen.
1: Die Neuigkeiten.
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2: Egisto Ott wurde gestern wegen Amtsmissbrauch und Spionage zu 4 Jahren Haft und 1 Monat verurteilt. Das Urteil ist nicht rechtskräftig. Die Geschworenen haben Ott nach langer Beratung einstimmig schuldig gesprochen. Der Kärntner soll ohne dienstlichen Auftrag Personenabfragen gemacht und Tätigkeiten für den russischen Geheimdienst durchgeführt haben. Beate Tomasowitz berichtet.
4: Kein Kommentar, das war alles, was Egisto Ott gestern nach dem Urteil gesagt hat. Seine Anwältin Anna Meyer übt Kritik an der Strafhöhe.
5: Was mich durchaus überrascht hat, ist die Strafhöhe, die ist absolut nicht nachvollziehbar, dass ein Unbescholtener fast die Höchststrafe bekommt.
4: Die Höchststrafe wären 5 Jahre gewesen. Otts Anwältin hat Berufung gegen die Strafhöhe angekündigt und auch eine Nichtigkeitsbeschwerde. Das Urteil ist deshalb nicht rechtskräftig. Verurteilt wurde Ott wegen Amtsmissbrauchs, weil er Personendaten abgefragt hat, die nichts mit seinem Job zu tun hatten. Es gab keinen dienstlichen Auftrag. Außerdem wurde er wegen Spionage für Russland verurteilt, weil er Informationen für den russischen Geheimdienst gesammelt hat. Und auch die Weitergabe der Handys aus dem Innenministerium war für die Geschworenen Spionage. Die Handys sollen über den Ex-Wirecard-Vorstand Jan Marsalek beim russischen Inlandsgeheimdienst gelandet sein.
2: Und nach dem verheerenden Waldbrand im Lesachtal steht die Gemeinde vor großen Herausforderungen. Der Schaden könne noch nicht genau beziffert werden, wird aber auf Millionen geschätzt. Jetzt starten die Aufräumarbeiten. Gestern hat es eine Sitzung mit Vertretern der Wildbach- und Lawinenverbauung und der Landwirtschaftskammer gegeben. Besonders kritisch ist die Lage oberhalb der Geiltalstraße, die vorerst nur einspurig befahrbar bleibt. Und damit schauen wir zum Wetter und zu dir, Stefanie.
6: Frühnebelfelder lösen sich heute rasch auf und es wird meist sonnig in Kärnten. Im Norden können sich größere Quellwolken bilden. Es bleibt aber weitgehend trocken mit Tageshöchstwerten bis zu 26 Grad. Sicher unterwegs mit Radio Kärnten. Auf unseren Straßen kommen Sie gut voran. Wir wünschen Ihnen gute und vor allem sichere Fahrt. Und nun zum Sport mit Hannes Orage.
7: Eishockey, AWM in der Schweiz, da verliert das Team Österreich gegen Gastgeber Schweiz mit 0:9. Für Österreich geht's am Samstag gegen Deutschland weiter. Weiters gestern noch USA gegen Deutschland 4:3 nach Penaltyschießen. In der Gruppe B Tschechien, Italien 3:1, Schweden, Slowenien 6:0. Im Finale der Fußball-Europa League verliert Teamverteidiger Philipp Lienhardt mit Freiburg gegen Aston Villa mit 0:3. Wildwasser-WM in Banja Luka in Bosnien, da sichert sich Valentina Dreyer im Kajak einer der Damen Platz 10. Radsport Giro d'Italia, da gewinnt Jonathan Narváez die 11. Etappe nach Chiavari. Felix Gall kommt mit dem Hauptfeld ins Ziel, gesamt der Osttiroler weiter auf Rang 4. Und in der Handballliga Austria der Männer, morgen das Halbfinal-Hinspiel der Ferlacher Herren bei Vöslau. Live zu sehen das Match in ORF Sport Plus.
1: Danke dir, Hannes. 3 Minuten nach 5:30, 0463 511 005, unsere Telefonnummer. Morgen Gedanken. Gleich

0: Weißt du, ist immer wieder gut. Irgendwo um 6:08.
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0: Kommen in dieser Woche vom Pflegeheimleiter und Theologen Jörg Fuhrmann.
2: Vor kurzem besuchte ich einen 56-jährigen Bildhauer in seiner Werkstatt, welcher vor 6 Jahren an Demenz erkrankte. Seine Handlungen waren langsam, teils unkoordiniert und der Blick starr. Er redete wenig, nur einzelne Worte. Sein Wunsch war es, so lange wie möglich in seiner Werkstatt tätig zu sein, bevor er in eine geschützte Umgebung wechseln würde. Die Familie und ich unterstützten ihn dabei. Nun stand dieser Bildhauer vor einem großen weißen Marmorblock mit seinem Meißel und Hammer in der Hand. 2 bis 3 Schläge auf den Meißel und wenige Steinteile brachen ab. Immer wieder streichelte er den Marmorblock. Er drehte viele Runden um den Stein und schaute diesen tief und sehr interessiert, aber auch fragend an. Er war ganz bei sich und seinem unvollendeten Werk. Nach einiger Zeit setzte er sich, legte Hammer und Meißel beiseite und meinte ganz ruhig zu mir: "Ich weiß, was es werden soll. Ich sehe es ganz klar, aber ich weiß nicht mehr, wie es geht." Dann legte er den Kopf in seine Arme und meinte: "Aber das sei nicht schlimm. Die vollendeten Gedanken sind der Erfolg, nicht das Werk. Ich wünsche Ihnen einen erfolgreichen Tag."
0: Ja, dem schließe ich mich an. Theologe und Pflegeheimleiter Jörg Fuhrmann aus Salzburg in dieser Woche in den Morgengedanken und Sie in der Telefonleitung 0463 511 005. Wenn Sie Lust haben, wir freuen uns, wenn Sie bei uns anrufen. 0463 511 005.

0: Eine Minute nach 5:45. Sie haben die Morgenshow von Radio Kärnten mit der Steffi und mir, aber wir sind allein hier. Offensichtlich, weil es will keiner anrufen.
1: Deshalb würden wir uns über Ihren Anruf freuen unter 0463 511
0: 005. Sei so lieb, du noch einmal, du machst das so nett.
1: 0463 511 005.
0: Soll ich dir sagen, jetzt geht's los.

0: bleib bei dir, Nicole, um 10 Minuten vor 6 das Wetter heute.
1: Frühnebelfelder lösen sich rasch auf und es wird meist sonnig heute in Kärnten. Im Norden können sich größere Quellwolken bilden, es bleibt aber weitgehend trocken. Auf den Bergen weht heute sehr lebhafter Nordwestwind und die Tageshöchstwerte erreichen 19 bis 26 Grad. 13 Grad hat es aktuell in Oberfellach, 11 Grad messen wir in Klagenfurt. In Villach ist es wolkig bei 9 Grad, 7 Grad aktuell in Friesach. In Badergassen ist es wolkig bei 6 Grad und am Katschberg hat es auch 6 Grad.
0: 10 vor 6, ich hätte mir gewünscht, es hätte sich jemand bei uns gemeldet, aber nein. Aber
1: heute
0: nein.
1: Ist leider nicht unser Tag, ja.
0: Ja. Aber gestern war dein Tag, weil du hast gleich erkannt, Mittwoch
1: ist Schnittwoch.
0: Und hast du ihn entweder, also ich wollte ja, es war herrlich gestern, in der Stunde um 7 Uhr bei der Begrüßung sage ich, heute ist Mittwoch und was bedeutet das bei uns? Schnittwoch! Meint die Steffi, ich hatte eigentlich an den Knörzel gedacht.
1: Ich werde ja sogar jetzt rot.
0: Ja, ja. Nein, ist sehr sympathisch. Sehr, sehr, sehr sympathisch. Ja. Hast du dann entsprechend auch gehandelt?
1: Ja, eigentlich schon.
0: Warte ein bisschen fort.
1: Na, fort war ich jetzt nicht, aber so in schon, kleiner schon, Runde. Kleinen,
0: ja, ist ja, ja recht so. Ist ja,
1: gut gegessen.
0: Ist ja tüchtig. So, pass auf, jetzt rufen es alle der Reihe nach an, mal schauen. Mike Diewald, grüß Gott, da ist die Hertha, glaube ich, gell?
2: Guten Morgen, lieber Mike.
0: Guten Morgen, Hertha, es ist lieb, dass du mir anrufst. Wie geht's?
2: Guten Morgen, ich grüße euch ganz herzlich.
0: Das ist schön.
2: Guten Morgen, Grüße.
0: Ja, liebe Grüße zurück nach Völkermarkt, Hertha, gell?
2: Ja, und ich bin schon 90.
0: Okay.
2: Also meine Lebenszeit gibt es ja nur Radio Kärnten für mich.
0: Ma, das ist aber schön, dass Sie das sagen, Hertha, da freue ich mich sehr darüber.
2: Und ich bin so froh, wenn ich höre, das ist für mich einfach der Freude, Tagesfreude, sage ich.
0: Das ist schön.
2: Ja.
0: Dann machen wir weiter so?
2: Ja, mache ich weiter so.
0: Und hören wir uns wieder einmal, Hertha, okay?
2: Ja,
0: ja?
2: Gerne.
0: Fein, da freue ich mich darauf.
2: Alles Liebe euch.
0: Ihnen auch, Hertha, alles Liebe.
2: Ja, danke.
0: Baba, ciao.
2: Baba.
0: Boah, ist das nicht schön, hä? Ist das nicht entzückend? Als 90-jährige Dame, die da in der, ja. Ist das großartig. Wow, echt lässig. 8 Minuten noch, dann ist es 6 Uhr.

0: Sekunden noch, dann ist es 6 Uhr. Ja, schönen guten Morgen alle miteinander. Viel Spaß beim Aufstehen.
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2: Im Nachrichtenstudio ist Konstantin Hahn. Guten Morgen. Die Universitäten befürchten Einsparungen von 1 Milliarde Euro. Sie kündigen deshalb für die kommende Woche eine Großdemonstration an. Wissenschaftsministerin Holzleitner versucht zu beruhigen und spricht davon, dass der Budgetprozess noch nicht abgeschlossen sei. Brigitte Hütter, Präsidentin der Universitätenkonferenz, sagt dagegen in der ZIB 2, die geplanten Kürzungen seien als fix kommuniziert worden.
3: Wir sind ja nicht in den Budgetverhandlungsprozess eingebunden gewesen. An diesem Montag haben wir erfahren, dass die 15,5 Milliarden fix seien und dass es keine Möglichkeit zu einer Steigerung mehr gäbe.
4: Wer hat Ihnen das gesagt? Die Ministerin selber?
3: Sie hat uns auch gesagt, dass sie sich sehr eingesetzt hätte für die Universitäten, für Wissenschaft und Forschung, dass sie aber wenig Möglichkeit sehe, das noch zu ändern. Und es ist unsere Verantwortung, auf so eine Aussage nach langem Schweigen auch zu reagieren.
2: So Unico-Präsidentin Hütter im Gespräch mit Armin Wolf. Der Ex-Verfassungsschützer Egisto Ott wurde gestern wegen Amtsmissbrauch und Spionage zu 4 Jahren Haft und 1 Monat Haft verurteilt. Die Geschworenen haben Ott einstimmig schuldig gesprochen. Ott soll ohne dienstlichen Auftrag Personenabfragen gemacht und Tätigkeiten für den russischen Geheimdienst entfaltet haben. Beate Tomasowitsch berichtet.
5: Kein Kommentar, das war alles, was Egisto Ott gestern nach dem Urteil gesagt hat. Seine Anwältin Anna Meyer übt Kritik an der Strafhöhe.
6: Was mich durchaus überrascht hat, ist die Strafhöhe, die ist absolut nicht nachvollziehbar, dass ein Unbescholtener fast die Höchststrafe bekommt.
5: Die Höchststrafe wären 5 Jahre gewesen. Otts Anwältin hat Berufung gegen die Strafhöhe angekündigt und auch eine Nichtigkeitsbeschwerde. Das Urteil ist deshalb nicht rechtskräftig. Verurteilt wurde Ott wegen Amtsmissbrauchs, weil er Personendaten abgefragt hat, die nichts mit seinem Job zu tun hatten. Es gab keinen dienstlichen Auftrag. Außerdem wurde er wegen Spionage für Russland verurteilt, weil er Informationen für den russischen Geheimdienst gesammelt hat. Und auch die Weitergabe der Handys aus dem Innenministerium war für die Geschworenen Spionage. Die Handys sollen über den Ex-Wirecard-Vorstand Jan Marsalek beim russischen Inlandsgeheimdienst gelandet sein.
2: Die US-Regierung hat eine Klage gegen Kubas ehemaligen Staatschef Raúl Castro angekündigt. Dem 94-Jährigen wird eine Verwicklung in den Abschuss von Flugzeugen durch Kubas Luftwaffe vor 30 Jahren vorgeworfen. Bei dem Abschuss sind auch US-Amerikaner ums Leben gekommen. Raúl Castro soll als damaliger Verteidigungsminister die Befehlskette beaufsichtigt haben. Ein britischer Radiosender hat fälschlicherweise den Tod von König Charles III. Vermeldet. Der Sender Radio Caroline spricht von einem Computerfehler, der im Hauptstudio aufgetreten ist. Dadurch wurde ein automatisches Programm gestartet, das für den Fall des Ablebens des Monarchen vorbereitet ist. Der Sender hat sich danach online beim König und bei den Zuhörern für die entstandenen Unannehmlichkeiten entschuldigt. Das waren die Nachrichten mit Konstantin Hahn. Zum Wetter.
7: Die zweite Wochenhälfte bringt immer wärmere Luft. Heute am Nachmittag werden es bereits 17 bis 26 Grad und am verlängerten Pfingstwochenende dann zum ersten Mal heuer über 30. Auch jetzt in der Früh ist es zum Teil schon mild, meist hat es zwischen 7 Grad in Unterkärnten und 17 Grad im Nordburgenland. Die aktuellen Meldungen der Landeshauptstädte: Wien wolkig knapp 16 Grad, Eisenstadt heiter 16, St. Pölten bewölkt 14, Linz bewölkt 13, Salzburg stark bewölkt 12, Innsbruck stark bewölkt und noch nass bei 12 Grad, Bregenz heiter 12, Graz wolkig 16, Klagenfurt heiter 11 Grad. Windig und mit einem Wechsel aus Wolken und Sonnenschein geht es durch den Tag. Die dichtesten Wolken halten sich an der Alpen-Nordseite vom Tiroler Unterland bis in die niederösterreichischen Voralpen und zum Wienerwald. Und hier tauchen immer wieder Regenschauer auf. Vereinzelt kann es auch nördlich der Alpen kurz nass werden. Im Laufe des Nachmittags werden Wolken und Schauer weniger und es gibt immer mehr Sonne. So viel zum Wetter von Daniel Stanker.
0: Dankeschön, Daniel. Die Neuigkeiten aus der Radio Kärnten Nachrichtenredaktion, Luki Schillander.
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8: In Klagenfurt hat ein 22 Jahre alter afghanischer Staatsangehöriger gleich 3 Polizeibeamte verletzt. Im Zuge einer Amtshandlung verhielt sich der Mann vermutlich unter Drogeneinfluss den Beamten gegenüber äußerst aggressiv. Trotz Abmahnung beruhigte er sich nicht, drohte den Beamten und griff sie schließlich an. Die Beamten konnten den Mann nur durch massive Körperkraft festnehmen, wurden dabei aber verletzt und mussten in das UKH Klagenfurt gebracht werden. Der 22-Jährige wurde in das Klinikum Klagenfurt eingeliefert und angezeigt. Ein Antrag der FPÖ, den Choralmtunnel in Dr. Jörg-Haider-Tunnel zu benennen, wurde im Parlament zurückgewiesen. Der ehemalige Kärntner Landeshauptmann sei der Vater des Tunnels, hieß es von der FPÖ. Verkehrsminister Peter Hanke von der SPÖ erklärte, der Tunnel sei ein gemeinsamer Erfolg durch die Zusammenarbeit von Bund, Ländern und der ÖBB. Der Choralmtunnel sei ein Symbol für langjährige überregionale Kooperation. Und damit noch zum Sport. Der Fußball-Bundesligist WRC verliert seinen einzigen WM-Teilnehmer. Alessandro Schöpf verlässt die Wölfe nach etwas mehr als einem Jahr wieder. Schöpf wechselt zum Meister- und Cupsieger LASK, wo er wieder unter seinem ehemaligen Trainer Didi Kübauer spielen könnte. Damit der Blick auf die Straßen und zu dir, Stefanie.
9: Sicher unterwegs mit Radio Kärnten und hier kommen Sie gut voran. Es sind uns keine Störungen gemeldet worden. Gute Fahrt.

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1: Ein Tunnel, der deinen Namen trägt. Schönen guten Morgen, Steffi.
2: Schönen guten Morgen.
1: Geht's gut?
2: Mir geht's gut. Wenn du so schön singst, wird's immer besser.
1: Ja. Schau mal, da draußen, blauer Himmel. Ich glaube, es wird ein feines Wochenende, ein feines Pfingstwochenende.
2: Ja, sagt, also ist eine gute Wettervorhersage. Und heute ist es ja auch schon ein Stück weit schön.
1: Absolut, ein Stück weit schön ist gut. Bleibst du da oder fährst du hin zu Pfingsten?
2: Ich tue arbeiten.
1: Braves Mädchen. So, was haben wir geplant? Wir wollen uns ein bisschen, ja, ich fürchte, auch mit Eishockey auseinandersetzen. Ey, das war die Backe gestern. Hilft nichts, muss man durch. Mehr dazu in dieser Stunde. Schönen guten Morgen.

0: 2 vor Viertel 7. Crystal Berg, the words, I love you. Das gilt fürs Wetter heute auch. Blauer Himmel, das lieben wir.
1: In Klagenfurt kommt schon die Sonne heraus und Frühnebelfelder lösen sich rasch auf und es wird allgemein heute meist sonnig in Kärnten. Im Norden können sich größere Quellwolken bilden, es bleibt aber weitgehend trocken. Auf den Bergen weht heute teils lebhafter Nordwestwind und die Tageshöchstwerte erreichen 19 bis 26 Grad. In Lienz hat es derzeit 10 Grad, 9 Grad messen wir in Feldkirchen, Spital und Ariach. Aktuell 8 Grad in Ferlach, 7 Grad hat es in Bad Eisenkappel, 6 Grad messen wir in Weitensfeld. Und auf der Turach ist es wechselhaft bewölkt bei 3 Grad.
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0: Ja, mit 83, habe ich den Eltern gemacht, also er ist mit 63 noch einmal Vater zu werden, das muss man auch mögen, gilt für
1: die Rocklegende Campino Toten Hosen.
0: Von den Dosen, ja.
1: Bitte, das kann jetzt nicht jeden Tag so sein, es tut mir wirklich leid.
0: Er hat dieses verraten im Zuge einer Doku über die Band, die ja gerade ihr allerletztes Album produzieren. Dann ist endgültig Schluss und im Zuge dessen hat er das eben auch verkündet. Er wird noch einmal Vater. Er hat sich seine Pension, sagt er, auch ein bisschen anders vorgestellt, aber das ist ja nun nicht.
1: Kann passieren, oder?
0: Ja, offensichtlich. Ja, also mir nicht, aber, aber er will schon wissen, was er tut. Er erzählt in dieser Dokumentation auch sehr freimütig über die ersten 10 Jahre mit den Toten Hosen.
1: War ja überhaupt nicht einfach. Sie waren pleite, sie sind von Plattenfirma zu Plattenfirma getingelt und keiner wollte sie.
0: Auch ein Glück, dass ihr größter Hit, Tage wie diesen, überhaupt ein Hit geworden ist, denn der hätte es fast nicht auf das Album geschafft. Also das sind dann so große Zufälle seiner Freundin Birgit Minichmeyers, heißt zu verlanken gewesen. Und die hätte wiederum den Song gar nicht hören sollen. Und dann hat sie ihn gehört, hat gesagt, er muss aufs Album. Ja, und so entstehen dann irgendwie Legenden. Ja.
1: Also schön.
0: Sicher eine spannende Geschichte, die 40 Jahre Toten Hosen sich dann in einer Doku anzuschauen. Prinzessin Kate ist definitiv das Gesicht der britischen Monarchie mittlerweile.
1: Ja, und sie ist jetzt vor kurzem ihre erste Auslandsreise angetreten seit ihrer Krebserkrankung im Jahr 2024.
0: Und das Medienecho auf ihre Auftritte, muss man auch fairerweise sagen, das ist größer als das des regierenden Königs.
1: Sie wird wie ein Popstar gefeiert. Und ich verstehe es auch, sie ist sympathisch, sie ist menschennah.
0: Ja, sie ist auch eine sehr warmherzige. Also zumindest kommt sie so drüber und es tut der Monarchie gut. Der verstorbenen Königin Elisabeth II. Kann man ja so die besondere Herzenswärme, die sie möglicherweise gehabt hat, ich kannte sie logischerweise auch nicht, aber es ist jedenfalls so nicht drüber gekommen, wohingegen die Kate da ein ganz anderes Kaliber ist. Ja.
1: Aber ich finde, bei der Queen war es doch auch sehr sympathisch, wie sie immer angezogen war.
0: Absolut,
1: die Geschichte mit ihren
0: Hunden. Ja, tolle Frau, großartige Frau. Aber sie wirkte auch immer sehr, sehr unnahbar.
1: Das stimmt,
0: war
1: ja.
0: War mein Eindruck jedenfalls.
1: Für mich auch, ja.
0: Einfach aus den Fernsehbildern, also dass die einmal so richtig unter das Volk sich gemischt hätte. Aber wahrscheinlich hätte das in dieser Rolle auch nicht wirklich gepasst. 14 Minuten noch, dann ist es 6:30. Kennen Sie, wie heißt das Teil?
1: Uber.
0: Wie Uber?
1: Ich glaube schon, ja.
0: Also ich kenne Uber, aber nicht Uber. Jetzt wissen wir, was Uber ist. Noch nicht, aber wir erklären es Ihnen in ein paar Minuten.

0: 10 Minuten noch, dann ist es 6:30. Wir wollen Ihnen ein neues Getränk vorstellen. Das heißt?
1: Uber.
0: Ja, zuerst schauen wir aber mal, wenn Sie mit dem Uber unterwegs sind, was sich da auf den Straßen tut. 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
1: Hier kommen Sie gut voran, es sind uns soweit keine Störungen gemeldet worden. Falls Sie eine Verkehrsinfo für uns haben, rufen Sie uns gerne kostenfrei unter 0800 600 601 an. Gute Fahrt wünschen wir Ihnen.
0: Ja, bis vor kurzem war das absolute Trendgetränk der Matcha Latte. Ja. Mhm. Jetzt hat sich da ein bisschen was getan und zwar ist es jetzt der Uber. Ich habe von dem wirklich überhaupt noch nie gehört. Das ist irgend so eine Wurzel, das gibt es so mehr so in den Asia-Shops. Wir haben mal nachgefragt bei Manu Mahmoud, was denn dieser Uber eigentlich ist.
2: Der Matcha Latte ist jetzt mehr oder weniger out, jetzt kommt Uber. Ob als Eis oder im Café, man sitzt mittlerweile überall, aber was ist das eigentlich?
3: Das sind Süßkartoffeln. Süßkartoffeln sind ganz besonders. Man kann es backen, kochen und auch pürieren, wie mit dem Eis. Es gibt verschiedene Arten. Die orange Süßkartoffeln, die lila, die weißen, die schmecken ein bisschen anders, aber die sind süß.
2: Ursprünglich kommt die Wurzel aus Südostasien und verarbeiten kann man die ganz einfach zu Hause.
3: Sie wird püriert und gemischt mit den anderen Getränken. Also wir zum Beispiel, wir pürieren es, wir tun es breit rein und da ist dann ein erfrischendes Getränk da.
2: Die Getränke werden ja hauptsächlich mit der lilanen Süßkartoffel gemischt und das macht natürlich auch optisch einen Hingucker. Aber schmeckt es denn auch?
3: Es hat von Natur aus Zucker, deswegen ist es dann süßlich.
2: Also die Süßkartoffel selber, schmeckt das dann nach Kartoffel im Getränk?
3: Nein, ganz und gar nicht. Man merkt gar nicht, dass die Süßkartoffeln sind, nur dass es süß ist. Und nur ein richtig weicher Geschmack.
0: Ja, das ist so wie bei Matcha Latte, da tust du ja auch alles Mögliche hinein, nur damit du den Matcha Latte nicht schmeckst. Das kommt mir immer vor, also wenn ich das so sehe, die haben alle möglichen Farben, viel Erdbeeren, damit man den grünen Tee nicht schmeckt.
1: Deshalb mag ich den Kaffee am liebsten schwarz. Ade! Den Tee mag ich auch gern schwarz.
0: Tee auch schwarz, ja. Ja, habe ich auch am liebsten mittlerweile, ja. Und Kaffee mag ich schon, so mit Milchschaum. Boah, fang schon an einspeicheln. Also, lieber Kapu als Uwe, haben wir festgestellt. 7:30.

0: noch immer genial, das Stück Musik Schikaria von Reinhard Fendrich. 6:45. Österreich ist so gut in diese Eishockey-Weltmeisterschaft gestartet, mit 3 Siegen en suite. Ja, und dann gestern gegen den Vizemeister, das darf man nicht vergessen. Die Schweiz ist natürlich schon ein anderes Kaliber als die 3 Mannschaften, mit denen man zunächst zu tun hatte. Aber dass es dann eine 0-9-Klatsche wird, war das kam schon ein bisschen überraschend, hätte ich gemeint, Wolfgang Echinger.
1: Ja, Österreichs Eishockey-Nationalteam war gegen den Vize-Weltmeister der letzten beiden Jahre in diesem Spiel chancenlos. 0-4 nach dem ersten Drittel, 0-7 nach dem zweiten und der Endstand dann 0-9. Für Teamchef Roger Bader war das Debakel gegen sein Heimatland Schweiz dann doch etwas bitter.
2: Auf alle Fälle ist diese Mannschaft mehr als eine Klasse besser als wir. Und dass wir so eine Mannschaft dann wirklich auch mal deutlich verlieren mit Heimpunkten. Publikum, super Stimmung, eine Riesenqualität haben die in der Mannschaft. Also ich bin jetzt da auch nicht besonders traurig. Das muss man einfach anerkennen. Die waren entsprechend besser.
1: Trotzdem, die WM ist nach den Siegen in den 3 ersten Spielen bisher herausragend. Der nächste Gegner am Samstag ab 20.20 Uhr Deutschland. Da hat Österreich bereits die Chance, den Viertelfinaleinzug fix zu machen, live zu sehen in ORF 1.
0: Dann halten wir wieder ganz, ganz fest die Daumen. Dankeschön, Wolfgang Eichinger. Schön aber auch, dass Roger Bader da so neidlos den Sieg den Schweizern gönnt und auch einmal zugibt, ja, die waren einfach eine Klasse besser, was soll's. 3:45. 7.

0: Ja, Megan Trainor in der Morgenshow von Radio Kärnten. Jetzt schauen wir uns noch das Wetter an.
1: Heute wird es sonnig in Kärnten. Zwischendurch ziehen ein paar harmlose Wolken in Unterkärnten durch. Es bleibt trocken mit Tageshöchstwerten bis zu 24 Grad. Aktuell 11 Grad hat es in Klagenfurt. 10 Grad messen wir in Villach und St. Veit an der Glan. 9 Grad in Völkermarkt. Und in Heiligenblut ist es heiter bei 5 Grad.
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3: Schönen guten Morgen. Ein 22-jähriger afghanischer Staatsangehöriger hat bei einer Polizeikontrolle 3 Beamte verletzt und mit dem Umbringen bedroht. Der Mann zeigte sich aggressiv, vermutlich unter Drogeneinfluss und konnte erst durch massiven Körpereinsatz festgenommen werden. Die Polizisten mussten ins Krankenhaus gebracht werden. Der Angreifer wurde ebenfalls ins Krankenhaus geliefert und angezeigt. Auch in Villach musste ein 21-Jähriger nach einer Attacke auf einen Beamten festgenommen werden. Verletzt wurde dort allerdings niemand. Erst vor 4 Tagen konnte im Lesachtal offiziell Brand ausgemeldet werden, nach fast 4 Wochen Kampf gegen die Flammen. Gestern trafen sich Bürgermeister Bernhard Knotz, Vertreter der Wildbach- und Lawinenverbauung sowie der Landwirtschaftskammer, um über das weitere Vorgehen zu beraten. Eines ist fix, es wird viel Zeit und Geld nötig sein, berichtet Michael Kopeinig.
4: Die Schadensbilanz des Waldbrands ist verheerend. 110 Hektar Wald vernichtet, Schäden im Millionenbereich und die Aufräumarbeiten werden Monate dauern. Das größte Problem sind die kaputten Bäume direkt oberhalb der Geildalstraße B111. Bürgermeister Bernhard Knotz.
5: Ja, das Problem ist, dass das eben oberhalb der B111 ist und dass da schon eine gewisse Gefahr besteht, dass während der Aufräumarbeiten da Stämme bzw. Steine auf die Straße runterwandern können, und das müssen wir irgendwie so koordinieren, dass wir nicht eine Totalsperre verordnen, sondern grundsätzlich auch der Verkehr mit geringen Einschränkungen verstappen gehen kann.
4: Im steilen Gelände könne oft nur mit Seilbringungsanlagen gearbeitet werden. 1 bis 2 Monate wird allein die gefährlichste Phase dauern. Doch das ist erst der Anfang. Der Schutzwald ist zerstört. Neue Verbauungen gegen Steinschlag und Lawinen werden nötig. Die Kosten sind noch nicht abschätzbar.
5: Beim Beziffern tun wir uns ein bisschen schwer, weil wir haben jetzt verschiedene Flächen, verschiedene Erfordernisse. Da gibt es eigentlich keine konkreten Zahlen noch dazu, weil man auch nicht genau weiß, wie viel Verbauungsmaßnahmen dann schlussendlich gesetzt werden müssen. Aber es wird schon im Millionenbereich sich befinden.
4: Die Finanzierung sei vom Land bereits mündlich zugesagt worden, sagt Knotz. Aber die Gemeinde steht allein durch den 4-wöchigen Einsatz vor finanziellen Herausforderungen.
5: Beim Einsatz befinden wir uns circa mit der Verpflegung, Treibstoffkosten und so weiter um die 70.000 bis 100.000 Euro. Und jetzt kommen noch einige Schäden der Feuerwehr dazu. Also es sind circa 5 Tragkraftspritzen, Schlauchmaterial, Fahrzeugbeschädigungen und so weiter. Alles, was durch den Löscheinsatz entstanden ist, wird ja vorweg von der Gemeinde vorfinanziert und wird dann laut Zusage des Bundes vom Bund refundiert.
4: Wann das Geld kommt, ist aber noch unklar. Die B111 bleibt vorerst nur einspurig mit Ampelregelung befahrbar. Wann die Straße wieder normal genutzt werden kann, ist noch offen.
3: Der größte Spionageprozess in Österreich seit Jahrzehnten ist gestern zu Ende gegangen. Ex-Staatsschützer Egisto Ott wurde von einem geschworenen Gericht wegen Amtsmissbrauchs und Spionage zu 4 Jahren und 1 Monat Haft verurteilt. Der Kärntner Ott soll ohne dienstlichen Auftrag Personendaten abgefragt und Informationen an den russischen Geheimdienst weitergegeben haben. Das Urteil ist nicht rechtskräftig. Ott bestreitete die Vorwürfe. Knapp 20 Jahre ist es her, dass der Dalai Lama, Oberhaupt der Tibeter, den Grundstein für das Tibet-Zentrum in Hüttenberg gelegt hat. Seminare zur tibetischen Philosophie und Traditionsmedizin sollten

0: Steiermark, die Tibeter finanziell unterstützt, jetzt jedenfalls nicht, heißt es vom Direktor des Tibet-Zentrums in Hüttenberg, Geshe Dendar. Bürgermeister Josef Ofner spricht jedenfalls von einer großen Herausforderung jetzt für Hüttenberg.
1: Und diese Reduktion der Förderung hat natürlich dazu beigetragen, dass dann es nicht mehr möglich war, entsprechend auch diese Angebote, die vom Tibet-Zentrum ausgegangen sind, fortzuführen. Dass man auch damit eine Chance, und ich nehme ja gar nicht unsere Gemeinde allein hier mit hinein, sondern für die gesamte Region vertan hat, weil einfach die Weitsicht gefehlt hat.
0: Das Tibet-Zentrum als Teil des ehemaligen Jufa-Hotels wurde im Vorjahr von den Austria Best Hotels übernommen, ein niederösterreichischer Familienbetrieb, der schon 11 Hotels in Österreich betreibt. Jan Bucher, der Sprecher, will ein Erholungsresort etablieren für Wandertourismus.
2: Ganz wichtige Säule ist die Lage natürlich an sich, die Natur, die Wanderregion. Durch das, dass wir ja ein österreichisches Wanderdorf sind, beziehungsweise jetzt dann ein europäisches Wanderdorf zertifiziert werden. Wir werden aus den Räumen eine Art Workshop-Haus, Seminarhaus in diese Richtung machen. Und ganz speziell machen wir dann in Zukunft auch Burnout-Seminare.
0: Und noch ein Schock steht der Gemeinde Hüttenberg bevor. Der Verbleib des Musikzentrums. Finanziell ohne Hilfe des Landes jedenfalls nicht zu stemmen, sagt Bürgermeister Josef Ofner von der FPÖ.
3: Berichtet Konrad Weichsel. Und das war das Radio Kärnten Frühjournal. Weiter geht's mit dir, Mike.
4: Danke dir für mal, Loki. 9:07. Guten Morgen, Kärnten.

0: 5 Minuten noch, dann ist es 7 Uhr.
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0: Der hatte mit dem Tag der Bienen zu tun. Und da haben wir gedacht, wir suchen den jüngsten Bienenzüchter des Landes. Gemeldet hat sich bei uns Martin Granik, 11 Jahre jung. Servus.
3: Guten Morgen.
0: Morgen, servus Martin. Wie alt bist du, Martin?
3: 11.
0: Und du bist schon Imker?
3: Ja.
0: Okay. Was muss man tun, damit man sagen kann, man ist Imker?
3: Erst schon einmal, wie man bei den Bienen umgeht, lernen.
0: Ja.
3: Mein Papa ist selber Imker und der ist Obmann vom Bienenzuchtverein Oberfellach.
0: Okay.
3: Und ich war ja schon seit klein auf mit dem Papa bei den Bienen mit und von daher habe ich das schon gelernt.
0: Das kann ich mir vorstellen, ja. Sag, aber da gibt es sicherlich vieles, was man falsch machen kann, oder?
3: Ja, schon vieles, wie Behandlungen und so.
0: Du, und hast du eigene Bienenvölker, Martin?
3: Ja, 2.
0: Und der Papa hat wie viele?
3: 30.
0: Boah! Und wer von euch hat einen besseren Honig?
3: Noch der Papa.
0: Betonung auf noch, gell? Du, und was macht ihr für einen Honig mit euren Bienen?
3: Waldblütenhonig. Und Blütenhonig.
0: Ah, okay. Du, und musst du heute in die Schule oder hast du heute bienenfrei?
3: Nein, ich bin heute wohl in der Schule. Ich bin gerade heraus und telefoniere.
0: So, lieber Bruder Martin, gestern unser Luftikus und ein absolutes Highlight, wie wir gefunden haben, hier bei uns in der Morgenshow von Radio Kärnten.

0: Eddie Grant, Give Me Hope, Joanna in der Morgenshow. Macht den Abschluss unter Stunde 2. Gleich gibt's die Nachrichten.
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2: Im Nachrichtenstudio ist Konstantin Hahn. Guten Morgen. In 4 Jahren soll jeder Haushalt in Österreich Zugang zu ultraschnellem Internet haben, dank flächendeckendem Glasfasernetz. Branchenvertreter warnen allerdings, dass der milliardenschwere Ausbau zu langsam gehe. Martin Raut aus unserer Wirtschaftsredaktion.
3: Davor warnen zumindest A1, Magenta und 3. Sie halten nicht viel vom neuen Telekommunikationsgesetz, weil es seinem ersten Entwurf zufolge die derzeitigen Probleme nicht lösen würde. Was sind einige der Probleme? Der Breitbandausbau sei zu teuer und auch die Bürokratie steht wieder im Weg. Straßen würden oft dreimal aufgerissen, um Glasfaserkabel zu verlegen. Das alles müsse sich ändern.
2: Warum ist denn der Glasfaserausbau in Österreich so wichtig?
3: Weil schnelles Internet in Zeiten des Streamens, Zockens und der künstlichen Intelligenz gefragter ist denn je. Es braucht dafür auch keine Satelliten und frisst auch weniger Energie. Momentan nutzt es aber nur jeder 5. angeschlossene Haushalt in Österreich. Es ist eben schneller, aber auch dementsprechend teurer.
2: Danke, Martin Rauter aus unserer Wirtschaftsredaktion. Der Nationalrat wird heute die Senkung der Mehrwertsteuer auf Grundnahrungsmittel beschließen. Für viele Produkte wird der Mehrwertsteuersatz ab 1. Juli von 10 auf 4,9% gesenkt. Darunter sind Eier, Milch, Nudeln, die meisten Gemüsesorten sowie gängiges Stein- und Kernobst. Dadurch sollen sich private Haushalte durchschnittlich 100 Euro pro Jahr ersparen, heißt es. Dem Finanzministerium fehlen damit zukünftig aber rund 400 Millionen Euro jährlich an Einnahmen. Die Gegenfinanzierung zur Mehrwertsteuersenkung ist nämlich noch nicht in trockenen Tüchern. Die iranische Regierung prüft nach eigenen Angaben einen neuen US-Vorschlag zur Beendigung des Kriegs im Nahen Osten. US-Präsident Donald Trump sagt, er sei bereit, einige Tage zu warten, bis die richtige Antwort kommt. Ansgar Gersmann berichtet.
4: Die Regierung prüfe die US-Standpunkte derzeit, heißt es vom iranischen Außenministerium. US-Präsident Donald Trump gibt sich indes gelassen und siegessicher. Bekäme er nicht die richtige Antwort, könne es sehr schnell gehen, droht er. Er könne aber ein paar Tage warten, wenn sich dadurch ein Krieg verhindern lasse. Die USA und Israel hatten Ende Februar den Iran angegriffen. Seit Anfang April gilt eine Waffenruhe. Wie es konkret weitergehen soll, da scheinen sich der US-Präsident und seine Verbündeten aber nicht einig zu sein. Zeitungen wie das Wall Street Journal berichten von einem heftigen Telefonat zwischen dem US-Präsidenten und dem israelischen Premierminister Benjamin Netanyahu.
2: Greenpeace warnt vor alarmierenden Mengen an Mikroplastik in Babynahrung der Konzerne Nestlé und Danone. In der Kritik stehen die beliebten Kunststoffquetschbeutel. Sie können laut Test winzige Plastikteile in die Nahrung abgeben. Greenpeace Österreich fordert deswegen vom Gesundheitsministerium eine umfassende Untersuchung. Das waren die Nachrichten mit Konstantin Hahn. Zum Wetter.
5: Windig und wechselhaft mit Sonne, Wolken und teilweise mit Schauern geht es heute noch einmal durch den Tag. Allerdings stellt sich das Wetter gerade um und wir bekommen mit Hochdruckeinfluss viel Sonnenschein und sommerliche Temperaturen in den kommenden Tagen. Jetzt in der Früh ist es zum Teil noch recht frisch, zum Beispiel im Trautal mit Temperaturen unter 10 Grad, in vielen Regionen aber schon mild mit 13 bis 17 Grad. Die Temperaturen der Landeshauptstädte, in Wien und Eisenstadt hat es 16 Grad, in St. Pölten 14, in Linz 13, in Salzburg und Innsbruck 12, in Bregenz sind es 11 Grad, in Graz 17, in Klagenfurt 11 Grad. Die meisten Sonnenstunden gibt es heute in Vorarlberg und von Unterkärnten über das Burgenland bis ins Weinviertel. Längere Zeit bewölkt ist es hingegen vom Tiroler Unterland entlang der Alpen bis ins Mostviertel. Hier regnet es immer wieder. Vereinzelt kann es auch abseits der Berge kurz nass werden. Es wird zum Teil frühsommerlich warm mit 17 bis 26 Grad am Nachmittag. So viel zum Wetter von Daniel Stanker.
0: Dankeschön, Daniel. 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
6: Kommen Sie gut voran, hier sind uns soweit keine Störungen gemeldet worden. Gute Fahrt.
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1: Morgen Steffi.
2: Guten Morgen Mike.
1: Heute haben wir ein bisschen ein bekanntes Thema in der Stunde jetzt, gell? Es geht ums Schlafen.
2: Willst du näher darauf eingehen?
1: Ja, ich glaube, das wird jetzt mein Job sein. Es geht im weitesten Sinne um Männergesundheit und es wird ein wenig urologisch.
2: Mhm.
1: Und es geht um die Frage, wie viel Textil sich nächtens zwischen dem männlichen Körper und dem Bett befindet. Ich finde, das habe ich jetzt verdammt
2: das
1: schön formuliert.
2: Das wollte ich gerade sagen, ja.
1: Boah! Also, ich würde jetzt den Pulitzerpreis nicht den, aber ich hoffe, Sie wissen, worum es geht. In einer Viertelstunde mehr. Ein Luftikus haben wir auch, der ist harmlos. Schönen guten

0: 7 Uhr und 12 Minuten, 3 vor Viertel 8, das Wetter heute?
1: Heute wird es sonnig in Kärnten und es bleibt trocken. Zwischendurch ziehen ein paar harmlose Wolkenfelder in Unterkärnten durch und es weht teils mäßiger, vor allem in den nördlichen Regionen, auch lebhafter Wind. Die Tageshöchstwerte erreichen 19 bis 24 Grad. Derzeit 12 Grad hat es bei Ihnen in Klagenfurt, 11 Grad messen wir in Breiteneck, 10 Grad aktuell in Lienz, Bad Bleiberg und Milstadt, 9 Grad hat es in Feldkirchen und 8 Grad in Friesach. Der Blick auf unsere Berge, 6 Grad aktuell am Katschberg, 3 Grad messen wir am Dobratsch und minus 5 Grad am Sonnblick. Und der Blick zu unseren Nachbarn in Maribor ist es wolkenlos bei 16 Grad und in Venedig wolkenlos bei 15 Grad.
0: 2 vor Viertel 8.
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5: Führt uns heute in eine, wie soll ich sagen, Schwesterschule von dir.
6: Ja.
5: Kann man auch sagen.
6: Das kann man schon so sagen.
5: Ja, bin ich beruhigt, ja.
6: Und zwar, wir schauen Richtung Bildungszentrum Litzlerhof.
5: Okay, da findet nämlich in diesen Tagen etwas Besonderes statt. Eine Doppelveranstaltung eigentlich, gell?
6: Zwei Wettbewerbe. Zum einen findet dort die Alpen-Adria-Waldolympia statt und zum anderen die Europameisterschaft der Waldarbeit.
5: Okay, gut. Das klingt spannend. Wollen wir einen Teilnehmer, oder?
6: Unbedingt.
5: Burschen und möglicherweise Mädels, ich weiß, sind in Litzlerhof, du kennst ja das.
6: Ja, da sind auch Mädels, dort.
5: Ja. Auch im Bereich der Waldarbeit.
6: Bestimmt.
5: Ja, okay, gut. Burschen, Mädels, wenn ihr da an einem dieser Wettbewerbe teilnehmt in Litzlerhof, ja, dann bitte schön ruft uns an und erzählt uns ein bisschen, was da seit gestern passiert, was ihr da zu tun haben werdet und wie es euch dabei geht.
6: Unter 0463 511 005.
5: Ihr kennt den Drill, es gibt auch was.
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5: Burschen, Mädels, die ihr da an dieser Olympiade bzw. an diesem Schüler-Schülerinnen-Wettbewerb der Waldarbeiter in Litzlerhof dieser Tage teilnimmt, seid heute unser Luftikus. Erzählt uns ein bisschen über das, was ihr dazu tun habt.
6: Und ruft uns an unter 0463 511 005.
5: Freue mich schon drauf.
8: Man vergleicht sich so.

0: vor 7:30 ist es geworden, sicher unterwegs mit Radio Kärnten, Straßenverkehr.
1: Der läuft gut, es sind uns soweit keine Störungen gemeldet worden. Falls Sie eine Verkehrsmeldung für uns haben, geben Sie uns diese gern kostenfrei unter 0800 600 601 durch. Gute Fahrt.
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0: 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Hat mit den Olympischen Spielen quasi der Holzarbeiter in der Fachschule Litzelhof zu tun. Man hat gesagt, gut, da brauchen wir aber einen Teilnehmer. Tobias Wirnsberger hat sich bei uns gemeldet. Tobias, schönen guten Morgen.
3: Guten Morgen.
0: Morgen. Seit gestern wird bei euch geschnitten, auf Teufel komm raus, gell?
3: Ja, genau.
0: Ja? Wie läuft das genau ab? Erklär mir einmal bitte.
3: Ja, gestern haben wir die Alpen-Adria-Wald-Olympiade gehabt mit fast 100 Teilnehmern. Wir haben 5 Disziplinen geschnitten.
0: Mhm.
3: Und heute ist dann die Europameisterschaft. Da war gestern schon der erste Teil. Die waren unten im Ostjach bei einem Forstparcours. Und haben dort sehen auch können, Wiesen.
0: Mhm.
3: Und die schneiden heute die 5 Disziplinen bei uns da am Litzelhof.
0: Okay, und was tust du?
3: Ja, ich habe gestern mitgeschnitten.
0: Bei der Olympiade?
3: Waldolympiade,
0: ja. Und in welcher Disziplin bist du da angetreten?
3: Wir treten da in alle Disziplinen an.
0: Ah, okay. Warte, jetzt muss man mal erklären, welches sind da diese Disziplinen, Tobias?
3: Ja, da ist der Vollkerb, also Felsschnitt.
0: Ich muss da schon hineingrätschen, Tobias, weil du glaubst jetzt nicht im Ernst, dass ich weiß, was da, wie heißt der, Felsschnitt?
3: Felsschnitt, ja. Ich
0: habe keine Ahnung, was das ist, erklär mal bitte.
3: Ja, du musst einfach einen simulierten Baum mittels Vollkerb und Felsschnitt auf einen 15 Meter entfernte Linie zielen und dort hinschneiden.
0: Was, den schneide ich um und der muss genau dort hinfallen, wo ihr sagt, dass er hinfallen soll?
3: Ja, das ist so
0: ein
3: simuliert und das wird dann ausgemessen,
0: wenn
3: er hinfallen würde. Und
0: wenn, okay, verstehe, das wird nur simuliert, weil sonst würden zu viele Bäume dran glauben, ne?
3: Ja, genau.
0: Ah, okay. Gut, das ist einmal das eine. Was habt ihr noch für Disziplinen?
3: Ja, danach ist es Kettenwechseln.
0: Ja.
3: Da muss man einfach von einer stumpfen Kette auf eine scharfe Kette
0: wechseln.
3: Dann muss man mit der Motorsäge, wo man gerade gewechselt hat,
0: ja,
3: den Kombinationsschnitt machen. Das sind 2 Stämme, die in 7 Grad liegen. Und da muss man zuerst einen Schnitt von unten auf machen und dann den von oben runter und schauen, dass man da trifft und keinen Versatz hat.
0: Okay.
3: Das muss alles im rechten Winkel sein.
0: Boah.
3: Und dann ist der Präzisionsschnitt. Das sind wieder 2 Stämme, die liegen auf einer Holzplatte.
0: Ja.
3: Da muss man einen runterschneiden. Und so wenig wie möglich stehen lassen am Boden.
0: Ja klar, verstehe schon, damit da möglichst wenig verloren wird. Du, und wie viel da bist du gestern geworden?
3: Ich bin gesamt gestern Dritter geworden.
0: Hey, Gratulation, zufrieden?
3: Ja,
0: ja?
3: Hat gepasst, ja.
0: Ja, passt, okay, und heute bist du nur noch Zuschauer?
3: Ja, heute tun wir helfen und
0: ja,
3: arbeiten und ja, schauen.
0: Tobias, dann bedanke ich mich ganz herzlich, jetzt kenne ich mich aus bei euch, Waldarbeitern. Zumindest ansatzweise. Liebe Grüße nach Litzelhof und für heute gutes Gelingen.
3: Danke.
0: Danke dir für den Anruf. Servus.
3: Danke, servus.
0: Ciao, baba. Und da schicken wir gern was zu.
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0: Ich meine, das hättest jetzt du führen müssen, das Interview. Du bist ja vom Fach. Verstehst du, das ist ja dein Thema.
1: Bitte sag nicht immer, ich bin vom Fach. Ich habe jetzt auch viel Neues dazu gelernt. Ich bin keine Waldarbeiterin.
0: Hast du bei dir im Monzimmerkastel am Motorsäck?
1: Ja, ganz klar. Ich habe mit einem gescheiter Wohnzimmer. So fängt schon an.
0: Man, ihr wenigstens am Motorsack. Ein Stumpfe. Das hätte ich noch mit ihm besprechen sollen, ob er mir helfen kann, meinen Motorsack einmal schleifen und wie das überhaupt geht. 7:55, guten Morgen, Kärnten.

0: Ein paar Sekunden noch dann, oder halbe Minute noch, dann ist es 7:30. Lucky Schilander mit den News.
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2: Ein nächtlicher Polizeieinsatz in Villach hat für einen jungen Mann aus dem Bezirk Klagenfurt mit einer Festnahme geendet. Der 21-Jährige soll sich bei einer Kontrolle wegen Lärmerregung aggressiv verhalten und einen Beamten angegriffen haben. Die Polizei musste massiv Körperkraft einsetzen, um den Mann zu überwältigen. Verletzt wurde dabei niemand, der Beschuldigte wird angezeigt. 4 Wochen lang haben die Einsatzkräfte gegen den Waldbrand im Lesachtal gekämpft. Rund 110 Hektar Waldfläche sind dabei zerstört worden. Jetzt beginnen die Aufräumarbeiten, die wohl Monate oder sogar Jahre dauern werden. Gestern gab es eine Sitzung mit der Wildbach- und Lawinenverbauung sowie der Landwirtschaftskammer. Dabei konnte man sich ein erstes Bild machen, jedoch ist die genaue Höhe des Schadens noch völlig unklar, sagt Bürgermeister Bernhard Knotz.
3: Beim Beziffern tun wir uns ein bisschen schwer, weil wir haben jetzt verschiedene Flächen, verschiedene Erfordernisse. Da gibt es eigentlich keine konkreten Zahlen noch dazu, weil man auch nicht genau weiß, wie viel Verbauungsmaßnahmen dann schlussendlich gesetzt werden müssen. Aber es wird schon im Millionenbereich sich befinden. Beim Einsatz befinden wir uns circa mit der Verpflegung, Treibstoffkosten und so weiter um die 70 bis 100.000 Euro. Und jetzt kommen noch einige Schäden der Feuerwehr dazu. Also es sind circa 5 Tragkraftspritzen, Schlauchmaterial, Fahrzeugbeschädigungen und so weiter. Alles, was durch den Löscheinsatz entstanden ist, wird ja vorweg von der Gemeinde vorfinanziert und wird dann laut Zusage des Bundes vom Bund refundiert.
2: Wann dieses Geld kommt, ist aber nicht klar. Und damit schauen wir zum Wetter und zu dir, Stefanie.
4: Heute wird es sonnig in ganz Kärnten. Zwischendurch ziehen ein paar harmlose Wolkenfelder in Unterkärnten durch. Es bleibt trocken mit Tageshöchstwerten bis zu 24 Grad. Sicher unterwegs mit Radio Kärnten auf unseren Straßen, kommen Sie gut voran, gute Fahrt. Und nun zum Sport mit Hannes Horasche.
5: Eishockey, AWM in der Schweiz, da verliert das Team Österreich gegen Gastgeber Schweiz mit 0:9. Für Österreich geht's am Samstag gegen Deutschland weiter. Weiters gestern noch, USA gegen Deutschland 4:3 nach Penaltyschießen. In der Gruppe B Tschechien, Italien 3:1, Schweden, Slowenien 6:0. Im Finale der Fußball-Europa League verliert Teamverteidiger Philipp Lienhardt mit Freiburg gegen Aston Villa mit 0:3. Wildwasser-WM in Banja Luka in Bosnien, da sichert sich Valentina Dreyer im Kajak einer der Damen Platz 10. Radsport Giro d'Italia, da gewinnt Jonathan Narváez die 11. Etappe nach Chiavari. Felix Gall kommt mit dem Hauptfeld ins Ziel, gesamt der Osttiroler weiter auf Rang 4. Und in der Handballliga Austria der Männer, morgen das Halbfinal-Hinspiel der Ferlacher Herren bei Vöslau. Live zu sehen das Match in ORF Sport Plus.
0: Danke dir, Hannes. 2 Minuten nach 7:30.

0: Ah, das war eine lässige Nummer. Glaube war ein großer Hit, 82 oder 83, Texas Midnight Runners hieß die Band und Come on Eileen war der ganz, ganz große Hit. 7:45. Es geht jetzt um ein Männerthema. Gleich hier.
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0: So, meine Herren, es geht jetzt, also ich muss wirklich die Herren ansprechen, um ein heikles Thema. Wie viel Textil lassen wir nächtens zwischen unseren Luxuskörpern und dem Bett?
7: Übersetzt, nackt schlafen, ja oder nein?
0: Ja, das hast du jetzt sehr, sehr hübsch gesagt, eigentlich besser als ich, muss ich zugeben. In der Tat, es soll das Nacktschlafen gesund sein. Wir haben nachgefragt, ob das wirklich so ist, bei Urologe Wolfgang Horninger von der Innsbrucker Universitätsklinik.
8: Wenn das belüftet ist, ein Nachteil ist es sicher keiner. Ich sag's einmal so.
0: Okay. Also der Punkt ist der, wenn wir untertags immer in enger Unterwäsche und in Hosen stecken, dann kommt wenig Luft in unseren Intimbereich, Hitze und Feuchtigkeit bilden den idealen Nährboden für Bakterien und Pilze. Drum nachts ein bisschen luftiger schlafen, das ist ganz sicherlich nicht schlecht.
8: Es gibt wirklich Literatur dazu, die das ja beweisen würde ich jetzt nicht sagen. Ich glaube, wenn man irgendwelche weiteren Pyjama oder irgend sowas anzieht, ist genauso gut.
0: Okay, also irgendein lockeres Quantel, das erfüllt jedenfalls seinen Zweck. Wir haben auch schon gehört, gerade Männern ist in der Nacht des Öfteren warm und das ist gar nicht so gescheit für die Spermienqualität, sagt der Urologe.
8: Sie wissen ja, die Hoden sind ja nicht im Körper, sondern außerhalb, weil es ein bisschen kühler ist. Und das ist wichtig, gerade auch bei jüngeren Männern, für eine gute Spermienqualität. Das wissen wir.
0: Okay, danke schön, Herr Doktor. Burschen, wir brauchen was Luftiges für heute Nacht. 7:45. Guten Morgen, Kärnten.

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5: Im Nachrichtenstudio ist Konstantin Hahn. Guten Morgen. Heute kommt im Nationalrat die Senkung der Mehrwertsteuer auf Grundnahrungsmittel zur Abstimmung. Für viele Produkte soll der Mehrwertsteuersatz von 10 auf 4,9% sinken. Die privaten Haushalte sollen sich dadurch rund 100 Euro pro Jahr ersparen. Katja Arthofer berichtet.
6: Milch, Butter, Eier oder Reis werden billiger, ebenso Weizenmehl, Nudeln, Brot und Gebäck sowie viele Gemüsesorten und Stein- bzw. Kernobst. Die Steuersenkung reduziert die Staatseinnahmen um rund 400 Millionen Euro im Jahr. Heuer, weil zur Jahresmitte, schlägt sie also etwa mit der Hälfte davon zu Buche. Gegenfinanziert vor allem über die neue Paketabgabe, die ab Oktober bei den großen Online-Händlern fällig wird. Und dazu kommt etwa noch eine Maßnahme bei Firmenautos, die sogenannte Luxustangente, also die Obergrenze für die Neuanschaffung von Firmenwagen, wird nicht wie sonst angehoben. Das bringt dem Staat Mehreinnahmen. Außerdem kommen neue Maßnahmen zur Betrugsbekämpfung. So wird es für die Behörden künftig leichter, Scheinfirmen auf die Spur zu kommen, weil die Banken künftig deutlich mehr Auskünfte über das Vermögen von Beschuldigten erteilen müssen als bisher.
5: Unterhändler von EU-Parlament und EU-Ländern konnten sich nicht auf eine neue Verordnung über die Abschiebung zurückgewiesener Asylwerber einigen. Die Verhandlungen wurden am Abend vertagt. Bei der Verordnung geht es unter anderem um die Einrichtung von Abschiebezentren außerhalb der EU. Die Zentren werden von mehreren Ländern wie Österreich und Dänemark befürwortet. Greenpeace warnt vor Mikroplastik in Quetschis von Nestle und Danone. Bei einer internationalen Untersuchung seien alarmierende Mengen an Plastikpartikeln in den

0: Patch ist entdeckt worden, Elisa Pelzelmeier.
1: In allen 6 getesteten Produkten ist laut Greenpeace Mikroplastik nachgewiesen worden. In einem Quetschi sogar mehr als 11.000 Plastikteilchen. Das Problem dabei dürfte die Verpackung mit einer Innenbeschichtung aus Polyethylen sein. Auch mehr als 80 Chemikalien sind in den Quetschis gefunden worden.
0: In Österreich sind für die Analyse zwar keine Quetschis untersucht worden, trotzdem fordert Greenpeace jetzt das Gesundheitsministerium zum Handeln auf.
1: Die untersuchten Quetschis werden zwar nicht in Österreich verkauft, aber Quetschis aus solchem Verpackungsmaterial seien auch bei uns in den Geschäften zu finden. Deswegen befürchtet Greenpeace, dass auch in Quetschis in Österreich ähnliche Mengen an Mikroplastik sind. Die Forderung von Greenpeace daher, die Behörden sollen Baby- und Kindernahrung in Plastikbeuteln systematisch auf Mikroplastik untersuchen.
0: Der Facebook-Mutterkonzern Meta hat mit der Umsetzung einer großen Entlastungswelle begonnen. Mitarbeiter des Unternehmens in Singapur haben zu den ersten Betroffenen gehört, berichtet die Nachrichtenagentur Bloomberg. Meta will insgesamt 8.000 Beschäftigte und damit fast 10% seiner Belegschaft entlassen. Grund ist ein weitreichender Umbau mit Fokus auf künstliche Intelligenz. Das waren die Nachrichten mit Konstantin Hahn. Und jetzt zum Wetter.
2: Ein Hochdruckgebiet über Spanien hat dort gestern schon bis zu 36 Grad gebracht. Und in den kommenden Tagen kommt mit Hochdruckeinfluss diese warme Luft auch nach Österreich. Bei uns wird es zwar nicht ganz so heiß wie in Spanien, trotzdem knacken wir am verlängerten Pfingstwochenende die 30-Grad-Marke zum ersten Mal heuer. Heute am Donnerstag wird es aber noch einmal wechselhaft und windig. Aktuell hat es meist zwischen 10 und 20 Grad, in manchen Alpentälern ist es noch kühler. Tagsüber steigen die Temperaturen dann auf 17 bis 25, im Süden vielleicht auf 26 Grad. Dabei wechseln Sonne und Wolken, in Vorarlberg und von Unterkärnten über das Burgenland bis ins Weinviertel überwiegt der Sonnenschein. Nur ganz vereinzelt fallen hier ein paar Regentropfen. Längere Zeit bewölkt ist es dagegen vom Tiroler Unterland bis ins Mostviertel. Hier regnet es immer wieder, wobei zum Abend hin die Schauer weniger werden und die Sonne mehr. Einzelne Schauer tauchen auch nördlich der Alpen auf. So viel zum Wetter von Daniel Stanker.
3: Sicher unterwegs mit Radio Kärnten. Es ist 8 Uhr und 4 Minuten. Auf der A2 Südautobahn Richtung Wien ist zwischen Velden West und Velden Ost nach einem Unfall der rechte Fahrstreifen blockiert. Und in der Folge ist kurz danach ein Unfall bei Börtschach West passiert. Hier ist nur der Pannenstreifen frei. Rechnen Sie mit 10 Minuten Zeitverlust. Sonst kommen Sie gut voran. Gute Fahrt.

0: Der englische Fußballclub Aston Villa ist Sieger der Fußball-Euroleague. Für den Verein aus Birmingham ist es der erste Titel seit 44 Jahren. Und beim 3:0-Finalsieg über Freiburg hat sich mit Prinz William auch der größte Fan aus dem britischen Königshaus mitgefreut.
1: Prinz William ist extra zum Finalort nach Istanbul mitgereist, um sein Lieblingsteam zu supporten. Und laut Spielerberichten hat er sogar ein Siegesbier in der Kabine mitgekippt.
2: Yeah, he was in there with us. Yeah, having a beer with us.
1: Riesenfreude natürlich auch bei Aston Villa Coach Unai Emery. Sein Club habe den nächsten Riesenschritt in der Entwicklung gemacht.
3: To get this trophy is one strong step forward.
1: Als Lohn warte nun das Beste vom Besten, die Champions League-Teilnahme nächstes Jahr.
3: Champions League, the best team in the world are there.
1: Niedergeschlagen nach dem 0:3, der stolze SC Freiburg und seine treuen Fans.
4: Mehr kann Freiburg nicht erreichen.
5: Trotzdem stolz weiter geworden. Niemand hat es gedacht, dass sie so weit kommen.
6: Wer jetzt traurig ist, der SC verloren hat, war nie wirklich SC-Fan.
1: Damit also auch kein Happy End für ÖFB-Teamspieler Philipp Lienhardt, der Freiburger Abwehrturm, wird in der 61. Minute beim Stand von 0:3 ausgewechselt.
0: Dankeschön, Daniel Kulowitz. Prinz William war also beim Sieg von Aston Villa über Freiburg mit einem, bei diesem 3:0-Sieg, so wollte ich sagen, dabei. 8:15 Uhr, Sie haben die Morgenshow.

0: 8 Minuten vor 8:30. Sicher unterwegs mit Radio Kärnten auf den Straßen.
1: Ist auf der A2 der Südautobahn Richtung Wien zwischen Felden West und Felden Ost nach einem Unfall der rechte Fahrstreifen blockiert. Und in der Folge ist kurz danach ein Unfall bei Börtschach West passiert. Hier ist nur der Bannenstreifen frei. Rechnen Sie allgemein mit 10 Minuten Zeitverlust. Sonst kommen Sie gut voran. Gute Fahrt.
0: Matcha Latte ist vorbei. Jetzt kommt Uwe. Was sich dahinter verbirgt, wir erklären Sie dann gleich hier.
2: Das biegt im Atrio Villach. Eine Ausstellung über Plakate, die geprägt haben. Werbung, die polarisiert und

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3: So, in letzter Zeit, das im Getränk war der Matcha Latte. Jetzt kommt aber wieder was Neues und zwar Uwe. Was das ist, haben wir nachgefragt in einem Asia-Shop und zwar bei Manu Mahmoud.
2: Der Matcha Latte ist jetzt mehr oder weniger out, jetzt kommt Ube. Ob als Eis oder im Café, man sitzt mittlerweile überall, aber was ist das eigentlich?
4: Das sind Süßkartoffeln. Süßkartoffeln sind ganz besonders. Man kann es backen, kochen und auch pürieren, wie mit dem Eis. Es gibt verschiedene Arten. Die orange Süßkartoffeln, die lila, die weißen, die schmecken ein bisschen anders, aber die sind süß.
2: Ursprünglich kommt die Wurzel aus Südostasien und verarbeiten kann man die ganz einfach zu Hause.
4: Sie wird püriert und gemischt mit den anderen Getränken. Also wir zum Beispiel, wir pürieren es, wir tun es breit rein und da ist dann ein erfrischendes Getränk da.
2: Die Getränke werden ja hauptsächlich mit der lilanen Süßkartoffel gemischt und das macht natürlich auch optisch einen Hingucker. Aber schmeckt es denn auch?
4: Es hat von Natur aus Zucker, deswegen ist es dann süßlich.
2: Also die Süßkartoffel selber, schmeckt das dann nach Kartoffel im Getränk?
4: Nein, ganz und gar nicht. Man merkt gar nicht, dass die Süßkartoffeln sind, nur dass es süß ist und nur ein richtig weicher Geschmack.
3: Also Uwe, der neue Matcha Latte und das Ganze aus Süßkartoffeln. Mal schauen, ob sich das durchsetzt und wenn ja, für wie lange? 8:55.

0: Eine Minute nach 8:30. Neues aus der Radio Kärnten Nachrichtenredaktion, Luki Schillander.
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2: Am Landesgericht Klagenfurt wird heute ein Prozess gegen einen 54-jährigen gebürtigen Kosovaren vorgesetzt. Er muss sich des siebenfachen versuchten Mordes verantworten. Beim Schachspielen soll er Benzin verschüttet und angezündet haben. Der Mann bekannte sich aber nur der schweren Körperverletzung schuldig. Am Nachmittag soll es ein Urteil geben. Nach 18 Jahren zieht das Tibet-Zentrum von Hüttenberg in die Steiermark um. Die Förderungen reichen nicht mehr aus. Auch der Dalai Lama wurde über den Umzug informiert. Bürgermeister Josef Ofner zeigte sich enttäuscht.
3: Und irgendwann hat man sich leider davon verabschiedet. Und hat dann gesagt, na ja, wir geben nicht mehr dieses Geld aus, sondern wir geben 2/3 weniger aus seitens des Landes Kärnten. Und diese Reduktion der Förderung hat natürlich dazu beigetragen, so wie es Geschel auch ausgeführt hat, dass dann es nicht mehr möglich war, entsprechend auch diese Angebote, die vom Tibet-Zentrum ausgegangen sind, fortzuführen. Und das ist natürlich schon für uns die traurige Situation, dass man das nicht erkannt hat, dass man das Potenzial nicht erkannt hat, für Kärnten nicht erkannt hat, dass man auch damit eine Chance, und ich nehme ja gar nicht unsere Gemeinde allein hier mit hinein, sondern für die gesamte Region vertan hat, weil einfach die Weitsicht gefehlt hat.
2: Das Gebäude des Tibet-Zentrums soll künftig Teil eines Erholungsressorts werden. Damit schauen wir zum Wetter und zu dir, Stefanie.
4: Heute wird es sonnig in Kärnten. Zwischendurch ziehen ein paar harmlose Wolkenfelder in Unterkärnten durch. Es bleibt aber trocken mit Tageshöchstwerten bis zu 24 Grad. 14 Grad hat es aktuell in Klagenfurt, 13 Grad messen wir in Villach und 12 Grad hat es in Döllach. Sicher unterwegs mit Radio Kärnten. Auf der A2 Südautobahn Richtung Wien ist zwischen Felden West und Felden Ost nach einem Unfall der rechte Fahrstreifen blockiert. Aktuell besteht 2 Kilometer Stau, rechnen Sie mit 10 Minuten Zeitverlust. Und in der Folge ist kurz danach ein Unfall bei Börtschach West passiert. Hier ist nur der Bannenstreifen frei, rechnen Sie auch hier mit 10 Minuten Zeitverlust. Gute Fahrt. Und nun zum Sport mit Hannes Orasche.
5: Das österreichische Eishockey-Nationalteam kassiert bei der AWM in Zürich gegen die Schweiz ein 0:9. Das Team von Roger Bader in der Tabelle der Gruppe A aber weiter Dritter. Weiters gestern noch USA gegen Deutschland 4:3 nach Penaltyschießen, Tschechien, Italien 3:1 und Schweden gegen Slowenien 6:0. Giro d'Italia, die 11. Etappe, geht an Jonathan Narváez. Felix Gall im Hauptfeld unterwegs mit Tagesrang 42 in der Gesamtwertung der Osttiroler weiter Vierter. Fußball, da kehrt Markus Schopp in der heimischen Bundesliga zum SV Hartberg zurück. Im Finale der Europa League verliert Freiburg gegen Aston Villa mit 0:3. Rudern, da ist Kärnten bei der U19-EM in Deutschland im Junioren-Achter mit Jonathan Klaric und Janis Glanschnik vertreten. Und in der Handballliga Austria der Männer morgen Abend das Halbfinal-Hinspiel der Herren vom SC Kelag Ferlach bei Vöslau live zu sehen in ORF Sport Plus.
0: Dankeschön, Hannes Orasche.

0: 4 Minuten noch, dann ist es 8:45. Sicher unterwegs mit Radio Kärnten auf unseren Straßen. Da gibt es ein Problem auf der Südautobahn.
1: Auf der A2 Südautobahn Richtung Wien zwischen Felden West und Felden Ost sind die Unfallfahrzeuge jetzt am Pannenstreifen. Der Stau löst sich dort schön langsam auf. Und in der Folge dann, kurz danach, ist ein Unfall bei Börtschach West passiert. Hier ist nur der Pannenstreifen frei. Rechnen Sie allgemein mit 10 Minuten Zeitverlust. Viele weichen hier auch über die B83 aus. Durch Börtschach besteht deshalb auch Stau. Rechnen Sie dort mit 15 Minuten. Zeitverlust.
0: Hat so gut angefangen, die Eishockey-Weltmeisterschaft für die Österreicher. 3 Spiele, 3 Siege und dann gestern das Spiel gegen Schweiz. Ich meine, okay, die Schweiz ist nicht irgendjemand im Eishockey, das ist eine Macht, muss man wirklich sagen. Ich meine, wir reden da vom Vize-Weltmeister. Das ist nicht irgendetwas, aber dass man dann doch dermaßen unter die Räder kommt mit 0:9, war überraschend, Wolfgang Eichinger.
2: Ja, Österreichs Eishockey-Nationalteam war gegen den Vize-Weltmeister der letzten beiden Jahre in diesem Spiel chancenlos. 0:4 nach dem ersten Drittel, 0:7 nach dem zweiten und der Endstand dann 0:9. Für Teamchef Roger Bader war das Debakel gegen sein Heimatland Schweiz dann doch etwas bitter.
3: Auf alle Fälle ist diese Mannschaft mehr als eine Klasse besser als wir. Und dass wir so eine Mannschaft dann wirklich auch mal deutlich verlieren, mit Heimpublikum, super Stimmung und eine Riesenqualität haben die in der Mannschaft. Also ich bin jetzt da auch nicht besonders traurig. Das muss man einfach anerkennen. Die waren entsprechend besser.
2: Trotzdem, die WM ist nach den Siegen in den 3 ersten Spielen bisher herausragend. Der nächste Gegner am Samstag ab 20.20 Uhr Deutschland. Da hat Österreich bereits die Chance, den Viertelfinaleinzug fix zu machen, live zu sehen in ORF 1.
0: Na, da halten wir jetzt schon ganz fest die Daumen. Dankeschön, Wolfgang Eichinger. 2:03.

0: 11 Minuten nach, dann ist es 9 Uhr.
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0: Ja, mit 63 nochmal Papa werden, das musst du auch mögen.
2: Die Rede ist von Campino.
0: Ja, der Totenhosensänger, also da ist offensichtlich nichts Tote Hose, ich meine, den muss man mir jetzt verzeihen. Hm. Er ist noch einmal Papa geworden und er sagt auch, es ist schon ein bisschen Stress. Nicht?
2: Meine, die Rente hat er sich anders vorgestellt.
0: Rente deswegen, weil die haben jetzt ein Video gemacht, also eine Dokumentation, weil sie aufhören und es gibt ein letztes Album und dann ist endgültig Schluss.
2: Da sind sie gerade dabei, das zu produzieren. Ich bin gespannt, wie es wird.
0: Ja, bin ich auch gespannt. Also vor allem, wenn er wirklich sagt, jetzt noch einmal Papa werden und er wollte es gemütlich angehen, aber na. Weitaus jünger, weißt du, wer weitaus jünger ist als der Campino?
2: Wer denn? Ja.
0: Die gute Seele und der gute Geist des WRC in Wolfsburg, Waltraud Regler, die feiert nämlich heute einen runden Geburtstag. Ich sage jetzt nicht welchen. Und wenn alles klappt, dann habe ich jetzt telefonische Verbindung mit der Waltraud. Schönen guten Morgen, Waltraud.
3: Guten Morgen.
0: Alles Gute zum Geburtstag wünsche ich dir.
3: Ja, danke, danke. Das freut mich jetzt aber besonders.
0: Ihr feiert ja quasi den 120. Weil dein Mann, der Dietmar, hatte ja auch schon Geburtstag vor kurzem erst, vor einem oder zwei Monaten, wenn ich es richtig im Kopf hatte.
3: Vor drei Wochen.
0: Und
3: ich nicht älter.
0: Ja, entschuldige bitte, das wollte ich auf keinen Fall. Aber es kriegt jeder bei euch seine eigene Feier, oder?
3: Die große Feier haben wir zusammen gefeiert, weil wir sind ja nur drei Wochen auseinander, aber heute ist mein Geburtstag und da feiern wir eigentlich schon seit gestern.
0: Wo? Und durchgehend oder wie? Oder hast du dich zwischendurch einmal hinlegen dürfen?
3: Ja, du weißt ja, wie das so brauch ist in Kärnten. Die Niederleger waren da bis halb zwei und um halb fünf sind dann die Aufwecker gekommen und die sind dann immer da.
0: Und du klingst so fit, Waltraud, echt?
3: Ja, mit 60, weißt du, 60 ist das neue 50.
0: Ja, so sagen sie, aber ich warte darauf, dass das bei mir auch einmal einschlägt. Also für
3: du
0: drei Stunden.
3: Zum Training kommen.
0: Ich glaube, ich muss einmal bei euch trainieren kommen im Lavantal. Ja, ich glaube auch. Waltraud, was liegt heute bei dir noch an?
3: Jetzt werden wir das schön kommod ausklingen lassen und dann mit der Familie essen gehen und nachher ein bisschen einen gemütlichen Tag verbringen.
0: Klingt gut, Waltraud, dann wünsche ich dir von ganzem Herzen alles, alles Liebe zum Geburtstag.
3: Danke.
0: Liebe Grüße danke, nach danke, Wolfsburg danke. Und tut schön feiern.
3: Danke.
0: Ciao,
3: danke,
0: Baba. Servus, Waltraud, Baba. 8 Minuten noch, dann ist es.

0: eine Minute, eine knappe Minute noch, dann ist es 9 Uhr. Wir begrüßen Marco Wendre sehr herzlich. Schönen guten Morgen, lieber Marco.
1: Danke für diese herzliche Willkommens.
0: Ich freue mich. Ja. Freue mich, dass du da bist.
1: Ich finde die Worte.
0: Ich finde die Worte nicht.
1: Nein, ich finde die Worte, nicht.
0: Findest du Worte, was die Inhalte heute am Vormittag betrifft?
1: Wir werden Danke sagen, dass uns die Menschen zuhören. Das ist schön, macht uns wirklich froh und stolz. Und wir reden dann in der zweiten Stunde über das Frühlingsfest in Glanhofen.
0: Ah, schön.
1: Steht wieder an.
0: Ja, okay. Gut, da freue ich mich. Schau mal an. Hör mal an. Ja. Viel Spaß mit Marco. Wird's bei morgen?
2: Unbedingt.
0: Passt, ich und die. Guten Morgen, Kärnten.
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4: Im Nachrichtenstudio ist Konstantin Hahn. Ungarns neuer Premier Peter Modiar kommt heute nach Wien, wo er seinen Antrittsbesuch bei Bundeskanzler Christian Stocker absolviert. Nach Polen ist Österreich das zweite Land, das Modiar im Zuge seiner ersten Auslandsreise als Regierungschef besucht. ORF-Korrespondent Paul Grieser berichtet.
5: Gegen 9.30 Uhr soll der ungarische Ministerpräsident am Ballhausplatz in der Wiener Innenstadt eintreffen. Dort wird er mit militärischen Ehren von Bundeskanzler Christian Stocker von der ÖVP empfangen werden. Geplant ist auch ein Treffen mit Bundespräsident Alexander Van der Bellen. Hauptthema des Besuchs ist die politische Wiederannäherung zwischen Wien und Budapest, nachdem das Verhältnis zur Vorgängerregierung unter Viktor Orban über Jahre hinweg unterkühlt war. Modiar wird von einer hochrangigen Regierungsdelegation begleitet, bestehend aus Außenministerin, Verkehrs- und Wirtschaftsminister. Wirtschaftliche Zusammenarbeit wird ebenfalls Thema sein. Österreich ist nach Deutschland der zweitgrößte Auslandsinvestor in Ungarn. Am Nachmittag tritt Modiar samt Delegation die Heimreise an, per Zug nach Budapest.
4: Ein 64-jähriger Oststeirer steht im Verdacht, seine 59-jährige Ehefrau auf einem abgelegenen Gehöft mit einem Gewehr erschossen zu haben. Die Tat ist zwar gestern bekannt geworden, dürfte aber schon vor einigen Tagen passiert sein. Näheres von Stefan Holzmeister.
6: Wie seit heute bekannt ist, soll der 64 Jahre alte Oststeirer seine 59 Jahre alte Ehefrau schon am vergangenen Sonntag erschossen haben. Erst gestern ruft der Verwandte an, kündigt dabei seinen Suizid an. Ein Cobra-Einsatz ist die Folge, Polizeisprecher Fritz Grundnick.
7: Und Mitglieder dieser Verhandlungsgruppe haben dann mit dem Mann Kontakt aufnehmen können und ihn aufgefordert, das Haus unbewaffnet zu verlassen. Das hat er auch gemacht. Er konnte dann widerstandslos festgenommen werden.
6: Beim Suizidversuch ist er verletzt worden. Jetzt wird der mutmaßliche Täter im Spital behandelt. Das Opfer, die Ehefrau, ist im Schlafzimmer leblos entdeckt worden. Das Motiv ist noch unbekannt, jetzt wird ermittelt.
4: Die US-Regierung hat eine Klage gegen Kubas ehemaligen Staatschef Raúl Castro angekündigt. Dem 94-Jährigen wird eine Verwicklung in den Abschuss von Flugzeugen durch Kubas Luftwaffe vor 30 Jahren vorgeworfen. Bei dem Abschuss sind auch US-Amerikaner ums Leben gekommen. Raúl Castro soll als damaliger Verteidigungsminister einen Teil der Befehlskette

0: Kette beaufsichtigt haben. Castro und weiteren Personen werden unter anderem die Zerstörung eines oder mehrerer Flugzeuge sowie 4 Morde zur Last gelegt. Ein Erdbeben hat heute früh das Gebiet rund um den Supervulkan bei Neapel erschüttert. Das Epizentrum liegt im Gebiet der Phlegräischen Felder und hat eine Stärke von 4,4. Das teilt das italienische Institut für Geologie und Vulkanologie mit. Der Erdstoß hat für Aufregung unter der Bevölkerung Neapels gesorgt. Die Bewohner sind auf die Straße geflüchtet. Es gibt jedoch keine Meldungen von Verletzten oder größeren Schäden. Das waren die Nachrichten mit Konstantin Hahn. Zum Wetter.
1: Heute wird es da sehr sonnig und es bleibt trocken im Land. Zwischendurch ziehen ein paar harmlose Wolkenfelder in Unterkärnten durch und es weht dann teilweise mäßig, aber vor allem in den nördlichen Regionen auch lebhafter Wind. Die Höchstwerte erreichen heute 19 bis 24 Grad. Völkermarkt und Oberfellach im Moment 17 Grad, Lienz, Bad Bleiberg und Klagenfurt 16, Spital 15, Feldkirchen 12 und am Sonnblick hat es minus 5 Grad. Morgen, dann am Freitag, wird es wieder sonnig in Kärnten, nur hin und wieder tauchen ein paar harmlose Wolken auf. Auf den Bergen bläst lebhafter Nordostwind, sonst ist der Wind meist schwach. Die Höchstwerte steigen auf 22 bis 28 Grad. Samstag sommerlich warm und sonnig. Sicher unterwegs mit Radio Kärnten, 4 Minuten nach 9, A2 Süd, Autobahn Richtung Wien, zwischen Felden West und Felden Ost. Jetzt sind die Unfallfahrzeuge am Bannenstreifen mal abgestellt, der Stau löst sich langsam auf. In der Folge dann kurz nach Börtschach West, da wird an der Unfallstelle aktuell noch gearbeitet, ein Fahrzeug muss auch abgeschleppt werden. Hier ist nur der Bannenstreifen frei, im Moment 10 bis 15 Minuten Zeitverlust. Hier weichen viele aber schon auch über die B83 aus, durch Börtschach gibt es auch Stau. Und knapp 10 bis 15 Minuten mehr Grund ist dort auch noch eine Baustelle mit Ampelregelung. Ansonsten aber soweit mal alles ruhig, kommen Sie sicher an Ihr Ziel.
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1: Ich grüße Sie herzlich, freue mich, dass Sie mit dabei sind, wünsche Ihnen einen schönen Donnerstagvormittag und wir sagen jetzt gleich mal wieder Dankeschön, dass Sie uns zuhören.
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1: Wir kennen das Prozedere, wir suchen uns gleich einen feinen Ort aus und hoffen, dass wir gleich miteinander telefonieren.

0: Lucio Dalla in Radio Kärnten und Uomo come me um 8:30 Minuten. Wir sagen Dankeschön.
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0: Das machen wir in dieser Woche wieder von Herzen gerne. Dankeschön zu sagen an Sie, dass Sie Radio Kärnten hören, dass Sie uns mitnehmen in allen Lebenslagen, in allen Bereichen, zu allen Tages- und Nachtzeiten teilweise, dürfen wir der Begleiterin, Begleiter sein. Und deswegen suchen wir uns in dieser Woche wieder einen netten Ort aus. Kleines, verträumtes Paradies. Und hoffen, dass Sie uns von dort aus anrufen und uns ein bisschen was darüber auch erzählen, teilhaben lassen an Ihrem Kleinod. In der Gemeinde Batagnon landen wir jetzt am Vormittag. 9710, die Postleitzahl, 85 Menschen leben dort, 31 Privathaushalte. Und es ist fast eine Kleinstadt, hast 3 Arbeitsstätten, 30 Gebäude, also geht schon was weiter. Und die Ortschaft, die heißt Bobersach. Ja, wenn Sie genau in Bobersach in der Gemeinde Batagnon zu Hause sind, dann rufen Sie uns jetzt bitte an unter 0463 511 005. Erzählen Sie uns ein bisschen was drüber und wir dürfen uns dabei gleich bedanken.
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0: Bobersach in der Gemeinde Batagnon. Wenn man es überhaupt so ausspricht, Bobersach oder Bobersach. Ich denke mal Bobersach, oder? Werden wir gleich hoffentlich aufklären. 0463 511 005.

0: 7 und Michael Bublé in Radio Kärnten.
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0: Wir suchen und Sie rufen uns an und da können wir ein bisschen drüber plaudern und auch Danke sagen, dass Sie Radio Kärnten hören. Gemeinde Patagnon ist gesucht im Bezirk Villachland und die Ortschaft Bobersach. Ich hoffe, ich spreche das richtig aus, aber der Lukas Meyer kann mir jetzt sofort mal richtig stellen, wenn es falsch ist. Einen schönen Vormittag. Hallo, Lukas.
2: Servus, grüß dich.
0: Grüß dich. Bobersach stimmt?
2: Bobersach stimmt, ja.
0: Sehr gut. In der Gemeinde Patagnon. Also nach Patagnon finde ich Bobersach wahrscheinlich würde ich nicht mehr finden. Wo ja. liegt das genau?
2: Bobersach ist, wenn du zwischen Sefanitz und Feistl auf der B100 fährst und dann Richtung Norden schaust, also ein kleines Örtle, wo, ja, idyllisches Örtle eigentlich.
0: Ja, ja, scheint so. Es sind 85 Leute, die dort wohnen.
2: Ja.
0: Also man kennt sich untereinander.
2: Man kennt sich untereinander. Gotthaus ja. haben wir eins oder Buschenschunk.
0: Ja bitte. Was will man mehr?
2: Radlweg geht auch vorbei.
0: Ah, dann bin ich wahrscheinlich schon einmal unterwegs gewesen, da durch Bobersach Richtung Spital.
2: Das genau, ja.
0: Kann sein, ja fein. Lukas, du bist quasi Ureinwohner, immer schon dort gewesen oder zugezogen?
2: Nein, immer schon da gewesen, seit 35 Jahren.
0: Ja, bitteschön. Und was gibt es sonst noch außer Buschenschank? Habt ihr vielleicht, weiß ich nicht, spezielle Veranstaltungen bei euch in Bobersach?
2: Wo? Na, ja, im Bratenkirch, da kommen wir im ersten, erstes Juliwochenende, das ist eben beim Großhaus dort.
0: Okay.
2: Und sonst alles eigentlich,
0: ja. Ja, sonst passiert rundum auch viel, gell, bei euch oben.
2: Ja, das rundum auch viel, das ist rundum auch, ja.
0: Ja, wer zwischen, sag ich mal, Patagnon, Pfeffernitz und dergleichen wohnt, ist wahrscheinlich auch bei der Feuerwehr.
2: Wahrscheinlich, ja. Fülle schon, ja.
0: Du nicht?
2: Wohl, freilich.
0: Das denke ich mal.
2: Verständlich.
0: Ich glaube, ich kenne oft Kant ja nicht bei der Feuerwehr. Also von dem her großartig. Du, sag Lukas, wo hörst du uns denn gerade zu?
2: Ja, ich bin gerade in Stollhaus und bin eigentlich jetzt gerade in den Trakt eingestiegen und dann habe ich gehört.
0: Ja.
2: Und da habe ich eigentlich lang schon gewartet auf das.
0: Dass endlich einmal Bobersach dran ist.
2: Ja, dass irgendwann einmal Bobersach gibt. Und jetzt bin ich eingestiegen ins Auto und habe gleich gehört 7110.
0: Ja.
2: Halt. Und dann habe ich gehört 85 Leute, und ich
0: das könnte sein.
2: Jetzt könnte es vielleicht sein. Und dann war ich schon Bobersach.
0: Ja.
2: Und dann habe ich einmal auf die Nummer gewartet. Dann habe ich schon.
0: Schau. Zeit ist worden. Du, das heißt, wohin fährst du jetzt mit dem Traktor? Was ist zu tun?
2: Ja, ich bin für Stollhaus, ich werde Zaun ausmachen und ein bisschen auf die Sicher schauen und nachher.
0: Ja.
2: Ich sehe gerade schon drauf, was tun wir.
0: Ja, es ist immer was zu tun in der Landwirtschaft. Ja. In jedem Fall. Lieber Lukas, wir sagen danke, dass du Radio Kärnten hörst, auch während der Arbeit am Traktor und wir dürfen dir da eine Kleinigkeit zuschicken.
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0: Und das soll nicht alles gewesen sein. Kurz vor 9:30 haben wir unsere akustische Kaffeepause. Jetzt darf ich dich einladen, dir ein Lieblingslied auszusuchen. Was darf ich denn spielen für dich?
2: Ich würde dich gerne von Udo wählen, dass das Amara mio, amore mio.
0: Ja, das ist ja quasi ein Nachbar dann von dir, oder?
2: Genau, ja.
0: Ja, schön.
2: Ja, fein.
0: Fein. Dann grüß ihn herzlich, dir noch einen schönen Tag und danke fürs Anrufen.
2: Danke.
0: Danke dir, servus. Für dich. Da ist er schon, Udo Wenders, Amara mia, amore mio. 8:50.

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2: Da beginnt dann wieder das große Tauschen und Handeln. 9.30 Uhr ist es 9:30, Zeit für Neues aus unserem Bundesland im Studio Lukas Schelander.
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3: In Klagenfurt sind bei einem nächtlichen Polizeieinsatz drei Beamte verletzt worden. Ein 22-jähriger afghanischer Staatsangehöriger zeigte sich bei einer Kontrolle aggressiv und bedrohte die Polizisten. Vermutlich stand er unter Drogeneinfluss. Die Beamten mussten ins Krankenhaus gebracht werden, der Mann ebenfalls, er wird angezeigt. Auch in Villach wurde ein 21-jähriger nach einer Attacke auf einen Polizisten festgenommen. Dort gab es allerdings keine Verletzten. Ein Antrag der FPÖ, den Choralmtunnel in Dr. Jörg-Haider-Tunnel umzubenennen, wurde im Parlament zurückgewiesen. Der ehemalige Kärntner Landeshauptmann sei der Vater des Tunnels, hieß es von der FPÖ. Bei den anderen Fraktionen stieß der Antrag auf wenig Zustimmung. Verkehrsminister Peter Hanke von der SPÖ erklärte, der Tunnel sei ein gemeinsamer Erfolg durch die Zusammenarbeit von Bund, Ländern und den ÖBB. Und in Lignano Sabbiadoro in Italien werden ab morgen wieder tausende junge Touristen erwartet. Das beliebte Reiseziel verschärft für Tutto Gas über Pfingsten die Sicherheitsvorkehrungen, um Alkoholexzesse zu verhindern. Neben verstärkten Polizeikontrollen durch österreichische und italienische Einsatzkräfte werden auch private Sicherheitsdienste eingesetzt. Zusätzlich sind frühe Sperrstunden und Beschränkungen beim Alkoholverkauf geplant. Und damit zum Wetter und zu dir, Marco.
2: Ja, und das Pfingstwochenende wird zumindest einmal sommerlich warm, heute auch schon sehr sonnig in Kärnten und es bleibt trocken, zwischendurch ziehen ein paar harmlose Wolkenfälle und Kärnten durch. Es weht teilweise mäßiger, vor allem in den nördlichen Regionen auch lebhafter Wind. Die Tageshöchstwerte heute am Nachmittag 19 bis 24 Grad. Sicher unterwegs mit Radio Kärnten, 2:30 A2 Richtung Wien bei Pörtschach West. Die Unfallstelle ist jetzt geräumt, der Stau hat sich aufgelöst. Gute und sichere Fahrt.
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Clouseau, déjà vu in Radio Kärnten. Ich darf Ihnen von Herzen gratulieren. Heute am Donnerstag, 21. Mai, 141. Tag schon in der Kalenderwoche 21. Verwirrt mich immer, Kalenderwoche 21. Da müsst ihr dann immer nachschauen, wo sind wir gerade. Aber ich sag's dazu, weil es halt da steht. Hermann, Josef und Konstantin sind heute unsere Namenstagskinder am Internationalen Tag des Tees und auch der Welttag der Barrierefreiheit sowie der Welttag der kulturellen Vielfalt für Dialog und Entwicklung. Schauen wir noch geschwind, wer von den prominenten Herrschaften hat denn heute Geburtstag? Da stehen nicht wirklich welche drauf. Wolfgang Buschnigg haben wir gestern auch ein Porträt in Kärnten heute gehabt. Der österreichische Musiker und Komponist feiert heute seinen runden 70. Und Max Mutke, der deutsche Sänger und Songwriter, war ja für Deutschland 2004 beim Eurovision Song Contest dabei, feiert heute den halben 90er, also 45. Herzlichen Glückwunsch. Und Martin Bolesnik aus Feschnik feiert heute auch einen Runden, den 30. Es gratulieren Papa Heinze mit Pauline, Schwester Christina mit den Neffen Ben, Luca, dann FF Wurdach, also die Freiwillige Feuerwehr Wurdach, Freundin Elina sowie seine Freunde und Freundinnen Sarah mit Daniel Motte, mit Melanie, Jakob, Stefan und Christian. Dominik Linder aus Althofen, wir wünschen dir alles Gute zum Geburtstag, zu deinem 20. Alles Gute wünschen dir deine Mama und der Papa, deine Geschwister Nathalie, David, Karin, deine Tante Irmi und der Gerhard und Onkel Harald, deine Oma Maria, dein Schwager Uwe, Melanie und Annalena und lieber Dominik, bleib so wie du bist. Gerhard Kuster in Attendorf, Völkermarkt. Unser jüngster Bruder feiert heute seinen 60. Geburtstag. Lieber Gerhard, zu deinem heutigen Ehrentag wünschen wir dir alles erdenklich Gute, vor allem aber Gesundheit und noch viel Schaffenskraft für die Verwirklichung eures Vorhabens. Mit 1. Juni beginnt dein Pensionszeitalter und wir heißen dich herzlich willkommen in unserem Kreis. Auch für diesen neuen Abschnitt in deinem Leben alles Gute. Geh diesen Weg langsam an. Wir möchten dir und deiner Familie ein Danke für eure große Gastfreundschaft aussprechen. Genieße den heutigen Tag. Das wünschen dir deine Geschwister mit den Familien. Und Rinkenberg feiert heute auch, nämlich die Verena Jammer. Die hat dann runden 50. Liebe Verena, zu deinem Geburtstag wünschen wir dir von Herzen alles Liebe und Gute. Bleib genau so, wie du bist, immer fröhlich, herzlich und voller positiver Energie, wie deine Liebe zur Kultur, zur Musik und zum Singen. Denn mit deiner Art schaffst du immer eine besondere und warme Atmosphäre. Auch wenn du zur Flöte greifst, merkt man sofort, wie viel Freude dir die Musik schenkt. Genieß deinen besonderen Tag und alles Schöne, das noch vor dir liegt. Maria mit Lois und alle, die dich kennen und mögen. So viele schöne Worte. Wir von Radio Kärnten dürfen uns da gerne anschließen. Ihnen allen alles erdenklich Gute und einen schönen Ehrentag.

0: Welche dann den Radio Kärnten 9 vor 10.
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0: Das Wichtigste vorweg, Blutspenden, Leben retten, heute im Stadtsaal Ferlach von 15.30 Uhr bis 20 Uhr und in Ferndorf im Gemeindeamt ebenso von 15.30 Uhr bis 20 Uhr. Die Einladung zur Eröffnung des Hafenzwitschern 2026 gibt es heute, Veranstaltungsbeginn heute um 15 Uhr und die offizielle Eröffnung dann heute um 17 Uhr im Lendhafen in Klagenfurt. Kindeswohl in Kärnten. Was braucht es, damit Kinder ohne Gewalt aufwachsen? Heute um 17 Uhr im Stiftungssaal der Universität in Klagenfurt gibt es einen Impulsvortrag von Dr. Irmgard Griss. Sie ist Juristin, ehemalige Nationalrätin, Leiterin der Reformkommission SOS Kinderdörfer. Und am Podium hat sie auch noch Universitätsprofessorin Helena Kliche von der Universität Klagenfurt, Alexandra Weiß und Magister Thomas Breslauer, Bundesverband Österreichischer Kinderschutzzentren. Heute um 17 Uhr, Universität Klagenfurt. Eine Einladung, mein Leben vor und neben der 380 KV Salzburg-Leitung steht da. Da gibt es heute eine Diskussion und zwar im Gasthof Treflinger wird in Seeboden mit Beginn um 19.30 Uhr. Der Bezirksbewerb Hermagor heute im Schulsportplatz der Mittelschule Hermagor hat schon begonnen bis 11.45 Uhr. Falls Sie gerade in der Nähe sind und sagen, da will ich auch hin und unterstützen, dann gerne. Die Kindersicherheitsolympiade ist das übrigens, was ich Ihnen erzählen wollte. Dann das Fest der Ideen findet heute dann in der Fachhochschule in Villach statt mit Beginn um 14 Uhr. Die Galerie Zugängliche Kunst zeigt die Ausstellung von Rupert Rebernig, abstrakte Malerei, von heute bis zum 7. Juni, jeweils Donnerstag bis Sonntag, 10 bis 18 Uhr, bei freiem Eintritt, Galerie Zugängliche Kunst am Bahnhofsplatz Nummer 1 in Pörtschach. Nach Villach, Isabel van Keulen Ensemble und die Deutsche Kammerakademie Neuss, Beginn um 19.30 Uhr heute im Kongresscenter in Villach zu Gast. Dann gibt es im Geiltal-Museum in Möderndorf bei Hermagor eine feierliche Eröffnung der Ingeborg-Bachmann-Kuppel im Geiltal-Museum im Schloss Möderndorf. Zu Gast ist heute auch noch im Kulturforum Villach um 20 Uhr das Quartett Foster, Swell, Weber und Greener, also quasi aus den USA, der Schweiz und Deutschland. Um 20 Uhr beginnt das Ganze im Kulturforum im Kulturhof Villach. Zum 100. Geburtstag in Memoriam Maria Schell gibt es eine Lesung und zwar mit Iva Schell und Klavierbegleitung durch Alexander Storfer heute um 19 Uhr in der Stadtgalerie in Wolfsberg. Boogie Cutty und The Muddy Bluesman, die gastieren heute im Rathaussaal in Radenthein. Beginn ist heute um 20 Uhr. Und da sind wir auch schon wieder durch. Sie suchen sich was Nettes, was Feines aus und wir wünschen Ihnen dabei gute Unterhaltung. Wie auch jetzt mit STS für ein paar Stunden. 6 Minuten noch, bis 10 Uhr.

0: Alle zwei Jahre findet eine große und großartige Veranstaltung in Glanhofen bei Feldkirchen statt, nämlich das Frühlingsfest zugunsten der Kärntner Kinderkrebshilfe, wenn nicht gerade Corona dazwischen kommt. Und heuer ist es wieder mal soweit. Also, das Fest steht an. Gottlob, nicht Corona. Und wir plaudern gleich mit dem Veranstalter über diese Veranstaltung am kommenden Wochenende.
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3: Im Nachrichtenstudio ist Konstantin Hahn. Die österreichischen Universitäten sind wegen den Sparvorgaben der Bundesregierung alarmiert. Sie sollen 1 Milliarde Euro einsparen müssen. Jetzt bekommen die Universitäten erste politische Rückendeckung vom oberösterreichischen Landeshauptmann Thomas Stelzer. Auf die Frage, ob er Verständnis für diesen Sparplan der Koalition aus ÖVP, SPÖ und NEOS habe, sagt er:
4: Nein, den verstehe ich nicht. Und ich muss auch sagen, ich bin vom Donner gerührt. Denn das ist ja nicht nur ein Einfrieren des Bestehenden, sondern es ist eine Rücknahme dessen, was zurzeit ist. Und das ist ein Rückschritt mit Anlauf für den gesamten Standort Österreich. Vor allem auch, wenn wir an unsere wirtschaftliche Entwicklung denken. Wir haben im Vergleich zu anderen Standorten hohe Lohnkosten, wir haben hohe Energiepreise. Unser riesiger und auch einziger Vorteil ist die Innovation. Das sind die Forschungs- und Bildungsleistungen. Und wenn ich dort jetzt massiv rücknehme, einspare, also dann verstehe ich das nicht nur nicht, sondern das ist einfach eine Fehlentscheidung sondergleichen,
3: sagt Landeshauptmann Stelzer. Der deutsche Kanzler Friedrich Merz will der Ukraine einen neuen Sonderstatus als assoziiertes Mitglied der Europäischen Union anbieten. Damit soll die Ukraine rascher, enger an die Institutionen der EU eingebunden werden. Volle Mitgliedschafts- und Stimmrechte soll das Land aber noch nicht bekommen. In Las Vegas finden dieses Wochenende zum ersten Mal die sogenannten Enhanced Games statt. Eine Sportveranstaltung, bei der Doping nicht verboten, sondern sogar erwünscht ist. Viele sehen darin einen gefährlichen Tabubruch. Andere sehen die Zukunft des Sports. Aus den USA Christoph Kohl.
5: Die Enhanced Games wollen nichts Geringeres als eine neue Ära menschlicher Leistungsfähigkeit einläuten.
6: The next era of human potential is here.
5: In den Sportarten Schwimmen, Leichtathletik und Gewichtheben treten in Las Vegas rund 50 überwiegend gedopte Athletinnen und Athleten an. Gelockt wird mit Preisgeldern von bis zu $1 Million. Ungewöhnlich viel Geld für diese Sportarten, wie auch der britische Teilnehmer und Olympionike Reese Prescott betont.
7: Breaking a record of $1 Million. Das astronomische Money.
5: Hinter den Enhanced Games stehen unter anderem der konservative Multimilliardär Peter Thiel und Donald Trump Jr. Auch für sie geht es ums Geld. Die Spiele sind de facto eine große Werbeveranstaltung für leistungssteigernde Substanzen, die direkt auf der Website der Enhanced Games verkauft werden.
3: Nach dem Brand aus im Lesachtal hat die Gemeinde eine verheerende Schadensbilanz vorgelegt. 110 Hektar Wald wurden nach Angaben von Bürgermeister Knotz vernichtet. Schäden im Millionenbereich seien entstanden. Die Aufräumarbeiten werden laut Knotz Monate dauern. Das größte Problem seien die kaputten Bäume direkt oberhalb der Geiltalstraße, die während der Arbeiten auf die Straße fallen könnten. Das waren die Nachrichten mit Konstantin Hahn. Zum Wetter.
0: Verbreitet freundlich.

0: Kärnten im Laufe des Tages zeigen sich harmlose Wolkenfelder, stellenweise weht lebhafter Wind im Norden. Die Höchstwerte am Nachmittag 19 bis 24. Wir sind knapp dran, 20 Grad derzeit in St. André im Lavantal, Klagenfurt, Spital und Völkermark 19, Ferlach, Gmünd und Oberferlach 18, Villach und St. Veit 17 und am Dobratsch 6 Grad. Morgen am Freitag dann sonnig in ganz Kärnten, nur hin und wieder tauchen harmlose Wolken auf. Auf den Bergen bläst lebhafter Nordostwind, sonst ist der Wind aber meist schwach und kaum spürbar. Die Höchstwerte steigen auf 22 bis sogar 28 Grad. Sicher unterwegs mit Radio Kärnten gleich 4 Minuten nach 10. Da ist wieder soweit alles ruhig auf den Kärntner Straßen. Dort, wo es geht, wünschen wir Ihnen gute und vor allem sichere Fahrt an Ihr Ziel.
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0: Einen schönen Vormittag wünsche ich. Grüß Gott, willkommen. Es sind nur mal 2 Tage oder 2x schlafen bis zum Frühlingsfest in Glanhofen zugunsten der Kärntner Kinderkrebshilfe. Die Veranstalter, die Organisatoren sind gleich bei mir. Freue mich drauf. Und wir blicken gleich mal auf das Programm am Wochenende. Mit Ihnen gemeinsam nach Caro Fuchs und jetzt Michael Jackson.

0: Caro Fuchs, 10 Minuten nach 10. Am kommenden Wochenende findet wieder mittlerweile eine Traditionsveranstaltung statt, und zwar in Glanhofen bei Feldkirchen, das Frühlingsfest zugunsten der Kärntner Kinderkrebshilfe. Und zwei zentrale Figuren dieser Veranstaltung darf ich jetzt bei mir im Studio begrüßen. Zum einen der Organisator Martin Treffner, normalerweise in der Funktion als Bürgermeister, aber diesmal eher als Organisator, hätte ich gesagt. Einen schönen Vormittag, herzlich willkommen.
1: Einen schönen Vormittag, herzlich willkommen, danke für die Einladung.
0: Und Hochwürden-Dekant Erich Eichholzer ist auch da, auch einen schönen Vormittag.
2: Grüß Gott.
0: Meine beiden Herren, schön, dass ihr euch die Zeit nehmt. Am kommenden Wochenende steht es wieder an, habe ich schon gesagt, das Frühlingsfest. Ich glaube, ist jetzt noch ziemlich was zu tun, oder?
1: Ja, wir sind eigentlich schon seit Montag wirklich mit sehr, sehr vielen Helfern, und hier gilt wirklich mein besonderer Dank an alle Vereine, an die Nachbarschaft in Glanhofen, die auch durch dieses Frühlingsfest sehr stark verbunden ist und zusammengewachsen ist. Es ist jeder bereit, Grund zur Verfügung zu stellen, die Bauern, ich denke an die ganze Nachbarschaft da oben. Das ist wirklich ein Fest, wo man, ich glaube, nur so in Glanhofen machen kann.
0: Wo man wirklich zusammenhaltet noch.
1: Ja.
0: Genau. Es ist ein kleiner Ort, ein verträumter, ein schöner Ort. Keiner würde da wahrscheinlich auf die Idee kommen, dass dort so eine Riesenveranstaltung stattfindet. Wie ist das damals eigentlich passiert? Wie kam es zu dieser Idee?
1: Ja, der Grund selbst war natürlich ein trauriger Anlass. Es ist damals von einem Mitarbeiter von uns, ein kleiner Bub, an Leukämie erkrankt und leider halt Gottes verstorben. Wir haben danach gesagt, die Kinderkrebshilfe hat in dieser Situation sehr, sehr stark geholfen während der Krankheitsphase. Wir tun uns zusammen und wir versuchen, etwas zurückzugeben, um natürlich anderen Familien und deren betroffenen Kinder auch weiterhelfen zu können. Und dann ist das Frühlingsfest im Jahr 1995 entstanden, und wir haben einen Riesenerfolg gehabt. Damals waren noch die Schilling im Kurs, also wir haben damals 103.000 Schilling beim ersten Fest schon reinsammeln können. Die Feldkirchner, die Musikgruppe, hat sich bereit erklärt, kostenlos zu spielen. Das ist, hat sich jetzt ja auch fortgesetzt. Die Künstler treten hier wirklich nur um, Essen und Trinken auf, so wie das früher mal war. Und für diesen guten Zweck ist es uns wieder gelungen, 35 Gruppen zusammenzubringen in diesen 3 Tagen. Und das ist wirklich eine Erfolgsgeschichte, die sich, auf jeden Fall sehen lassen kann.
0: Und es ist sehr idyllisch. Es passiert ja alles mitten am Dorfplatz, wenn man so will. Neben der Kirche, Herr Pfarrer, so viele tausende Menschen hat man nicht immer ums Gotteshaus herum, oder?
2: Ja, das stimmt. Ja, die Kirche steht mittendrin, und das ist auch für mich als Pfarrer ein wunderbarer Anlass, dass ich auch mittendrin dabei bin und das Frühlingsfest auch von Seiten der Pfarrgemeinde, aber auch persönlicherseits mittrage.
0: Es hat ja alles Platz bei diesem Fest. Also das Remi Demi, die Musik, da gibt es auch, glaube ich, so Sicherheitsschauen, Vorführungen.
1: Genau, den Sicherheitstag gibt es auch wieder bei uns in Glanhofen am Samstag von 10 Uhr beginnend. Da sind alle freiwilligen Organisationen und Helfer und Hilfsorganisationen dabei, die sich zur Schau stellen und natürlich ihre Möglichkeiten des Einsatzes präsentieren und zeigen.
0: Aber auch das Dankesagen, das Innehalten muss Platz haben bei so einer Riesenveranstaltung, und dafür sorgen Sie dann?
2: Ja, wir haben vor einer Woche schon eine wunderbare Messe gefeiert mit den freiwilligen Mitarbeitern, mit den Helferinnen und Helfern. Auch so als Bittmesse um gutes Gelingen für dieses Frühlingsfest. Und am Pfingstsonntag werden wir dann auch Danke sagen, aber natürlich auch den Heiligen Geist in besonderer Weise erbitten. Der Heilige Geist schenkt uns ja auch diese Gabe der Nächstenliebe, der Hilfsbereitschaft, und das spüren wir in Glanhofen in besonderer Weise.
0: Aber ich glaube, den Petrus habt ihr auch schon angebetet für gutes Wetter, und der hat uns schon erhört, oder?
2: Der hat uns schon erhört, ja, so ist es.
0: Fein. Martin, du hast schon gesagt, es sind sehr, sehr viele Künstlerinnen und Künstler wieder auch im Dienst der guten Sache. Das heißt, wann beginnt das Programm? Wann soll man da sein?
1: Also das Programm beginnt am Samstag schon, wie erwähnt, mit dem Sicherheitstag. Der geht bis 13.30 Uhr, und ab 13.30 Uhr ist auf der großen Bühne dann das Programm. Es beginnt mit unserem Kindergarten Glanhofen, mit der Volksschule Glanhofen. Es ist dann Hanna, unser Gast, die relativ dann bald wieder weiter muss. Mhm. Und es gibt viele, viele Namen wie Waterloo, Jess Gitti, Marco, einen besonderen Dank an Marco Ventre mit Band, der schon seit vielen Jahren auch unterstützt. Und ja, ich kann gar nicht alle aufzählen, 35 haben nicht zeitlich das unterbringen, aber ich bedanke mich bei allen, die da dabei sind und diese Idee und dieses Fest einfach so großartig unterstützen, damit es wieder ein toller Erfolg wird.
0: Genau, nur gemeinsam ist man stark, haben wir schon vorher gesagt. Ihr beide bleibt noch ein bisschen bei mir im Studio, gibt es noch einiges zu erzählen. Wie kommt man hin nach Klanhofen, ohne dass man jetzt auch sein Auto vielleicht mitnehmen muss und dann vielleicht das eine oder andere Mineralwasser mehr trinken kann und dann Spaß haben kann. Das alles erfahren Sie in ein paar Minuten hier bei uns in Radio Kärnten.

0: Cristal da Vinci für Italien beim Song Contest auf der Bühne gewesen. 9:50 ist es. Das ist schon ähnlich wie beim Song Contest. So viele Künstlerinnen und Künstler sind da am Wochenende in Glanhofen mit dabei beim mittlerweile 15. Frühlingsfest. Ich glaube, Martin Treffner, oder?
1: Das
0: stimmt.
1: Genau, das 15. Frühlingsfest feiern wir heuer am Pfingstwochenende. Und ja, es sind, wie gesagt, eben 35 Interpreten für Samstag und Sonntag bei uns zu Gast. Und stellen sich in diesen Dienst der guten Sache für die Kärntner Kinderkrebshilfe.
0: Und da habe ich gesehen, also du hast schon gesagt, Waterloo, Jazz Kitty, Hanna, Matt Acoustics, der Silvio Simone, sie geht so gerade umgedreht. Also alles, was Rang und Namen hat, mit dabei.
1: Genau, es sind wirklich nationale und internationale Künstler dabei. Also wir haben wirklich tolle Leute. Matt Acoustics hat uns wieder einen Termin gegeben, der Matthias Ordner, Silvio Simone, Jazz Kitty, Udi Wenders, Melanie Bayer, die Hanna. Also es ist wirklich die jungen Bernberger. Es geht da in der Volksmusik weiter. Zum Schluss kommen auch die Oberkleiner, die Hauskapelle.
0: Hat man nicht einmal Zeit, aufs Klo zu gehen?
1: Ja, wahrscheinlich dazwischen. Müssen wir dazwischen drin irgendwo einschieben.
0: Genau. Und man hat dann neben dem Sicherheitstag, der am Samstag am Vormittag stattfindet, hast du schon gesagt, von 10 bis 13 Uhr, auch noch die Möglichkeit, ja, sich einen Urlaub zu organisieren.
1: Bitte. Genau, als Hauptpreis haben wir von Robinson Club in Zypern einen Aufenthalt bekommen für 2 Personen eine Woche lang. Das ist wirklich ein Toppreis und den werden wir natürlich alle unter allen Loskäufern verlosen dementsprechend.
0: Und da kommt dann auch viel Geld hoffentlich zusammen, um eben der Kinderkrebshilfe in Kärnten auch unterstützend ein bisschen unter die Arme greifen zu können. In den letzten 15 Mal bzw. fast 30 Jahren ist da eine unfassbar große und hohe Summe zusammengekommen schon.
1: Ja, es ist wirklich sehr, sehr viel Geld zusammengekommen, wofür ich mich ganz, ganz herzlich im Namen der Kinderkrebshilfe bedanke. Wir haben 680.000 Euro mit diesen 14 Festen bis jetzt zusammengebracht, spenden können, übergeben können und heuer steht natürlich auch wieder im Zeichen, dass wir diese Summe wieder noch weiter ausbauen können und vergrößern können. Aber ich bedanke mich schon jetzt bei allen, die dazu beitragen, dass dieses Fest wieder gelingt und dementsprechend ein Erlös für die Kinderkrebshilfe gesammelt werden kann.
0: Und das funktioniert ja so, man kommt hin, man zahlt gar keinen Eintritt für dieses Wahnsinnsprogramm, muss man eigentlich sagen, sondern?
1: Es ist, Eintritt gibt es nur unter freiwillige Spenden für die Kinderkrebshilfe, das wird beim Eingang dementsprechend angeboten. Wenn jemand etwas größere Spenden gibt, gibt es natürlich auch eine Bestätigung, die steuerlich absetzbar ist, aber sonst, es kann auch jeder so kommen, wir haben keinen Eintritt bei diesem tollen Programm.
0: Und der Herr Dechand Eichholzer, der hat sich das ab und zu mal wünschen, dass im Klingelbeutel auch so viel drin wäre, gell?
2: Am Sonntag. Über Geld spricht man nicht.
0: Das hat man. Aber man hat auch die Möglichkeit, den Klingelbeutel was einzuwerfen, denn am Sonntag gibt es ja dann den Gottesdienst.
2: Natürlich, am Sonntag um 9.30 Uhr wird dann die Heilige Messe gefeiert. Mit dabei werden sein der Kapellachor Feldkirchen, die Klagenfurter Postillone und das Bläserquartett der Trachtenkapelle Treffner. Die werden den Gottesdienst mitgestalten und es ist ja Pfingsten. Natürlich wird auch sehr viel Heiliger Geist dabei sein.
0: In jedem Fall. Und ich glaube, Glanhofen war ja so eine der ersten Pfarren, wo Sie tätig waren, oder?
2: Naja, ich war 10 Jahre im Mölltal tätig, ja, als Kaplan und als Pfarrprovisor dann von Stall im Mölltal und dann in weiterer Folge 9 Jahre im Lofental und ja, jetzt auch mittlerweile schon wieder 14 Jahre in Ossiach, Glanhofen, St. Nikolai in Mittelkärnten.
0: Ja, Stiftspfarrer.
2: Stiftspfarrer von Ossiach, ja.
0: Wahnsinn. Ja, man kann nur alle einladen, am kommenden Wochenende einfach mit dabei zu sein. Vielleicht, das ist noch wichtig, wie kommt man hin, beziehungsweise wenn man das Auto nicht mitnehmen will, gibt es sogar eine Möglichkeit, einen Shuttle zu verwenden.
1: Oder? Ja, wir haben vom Feldkirchen weg, also vom Amthof Parkplatz, da gibt es auch genügend Parkmöglichkeiten gegenüber, bei unserem großen Schotterparkplatz der Stadt ist ein kostenloser Parkplatz und hier werden unsere Taxiunternehmen einen Shuttle-Dienst anbieten mit 4 Euro pro Person von Feldkirchen nach Glanhofen. Es wird natürlich gesammelt, aber sie fahren mit 5 Autos, die da bestens ausgestattet sind und auch zurück dann bis nach der Veranstaltung. Und sonst vor Ort sind natürlich auch Parkplätze von unseren Landwirten. Ich möchte mich ganz herzlich bei der Familie Drolle bedanken, der die ganze Wiese schon gemäht hat. Die Conny, die Jungbäuerin, die hat das alles freigemacht und wir haben schon wirklich viele, viele Parkplätze auch vor Ort, die einfach kostenlos angeboten werden.
0: Schön zu sehen, wenn ein Ort zusammenhält für die gute Sache.
1: Genau, da muss man wirklich sagen, die Häuser rundherum sind zusammengeputzt, außen ist gemäht, es ist alles sauber und wenn irgendjemand einmal kurz irgendwo, wo das Auto hinstellen will, es ist in Glanhofen eigentlich alles kein Problem. Es funktioniert wirklich mit einer tollen Nachbarschaft und mit einem Zusammenhalt aller Leute, die dort wohnen.
0: Ein gutes Gefühl, wie man sagt. Danke genau, vielmals, ja. Martin Treffner und Dechant Erich Eichholzer. Gutes Gelingen für die Veranstaltung. Wie gesagt, das gute Wetter wurde ja bereits erbeten.
1: So ist es.
0: Das wird geliefert und der Rest, der funktioniert auch noch in diesem Sinn. Danke vielmals für den
1: Besuch. Danke sagen wir für die Einladung und die Möglichkeit, dass wir hier das Fest vorstellen konnten.
0: Jederzeit. Alles Gute. 4 Minuten noch bis 10:30.

0: Nacht. Kerstin Ott und Howard Carpendale. 10.30 Uhr ist es, 10:30. Lukas Schellander hat Neuigkeiten.
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2: Ein 22-jähriger afghanischer Staatsangehöriger hat bei einer Polizeikontrolle in Klagenfurt 3 Beamte verletzt und mit dem Umbringen bedroht. Der Mann zeigte sich aggressiv, vermutlich unter Drogeneinfluss und konnte erst durch massive Körperkraft festgenommen werden. Die Polizisten mussten in das UKH Klagenfurt gebracht werden, der Angreifer ins Klinikum, er wird angezeigt. Auch in Villach musste ein 21-jähriger nach einer Attacke auf einen Beamten festgenommen werden, verletzt wurde dort niemand. Im Lesachtal wird 4 Tage nach Brand aus schon langsam das ganze Schadensausmaß sichtbar. 110 Hektar Wald wurden bei dem Waldbrand zerstört. Bürgermeister Bernhard Knotz spricht von einem Schaden in Millionenhöhe. Genau beziffert könne er aber noch nicht werden. Gestern gab es eine erste Sitzung mit Vertretern der Wildbach- und Lawinenverbauung und der Landwirtschaftskammer. Und noch zum Sport. Der österreichische Fußball-Nationalteamspieler Alessandro Schöpf wechselt ablösefrei vom WAC zum LASK. Schöpf unterschreibt beim Doublesieger einen 2-Jahres-Vertrag. In Linz trifft er auf seinen früheren Trainer Dietmar Kühbauer, der ihn auch bereits zum WAC geholt hatte. Und damit zum Wetter und zu dir, Marco.
0: Ja, 11:01. Ein sonniger Tag. Freundlich bleibt es mit ein paar wenigen harmlosen Wolken. Am Nachmittag die Höchstwerte 24 Grad. Derzeit messen wir 20 Grad in Völkermarkt. Und damit auch der Blick auf die Straße, sicher unterwegs mit Radio Kärnten. Da ist soweit alles ruhig. Ihnen eine gute und sichere Fahrt an Ihr Ziel.
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1: Allergien bei Kindern zeigen sich oft ganz unterschiedlich. Manche Kinder bekommen eine laufende Nase, juckende Augen oder Husten. Andere reagieren mit Hautausschlag, Bauchweh oder Durchfall. Häufige Auslöser sind Pollen, Hausstaubmilben, Tierhaare, Insektengifte oder bestimmte Lebensmittel. Wichtig ist, nicht jede Unverträglichkeit ist gleich eine Allergie. Wenn Beschwerden immer wieder nach bestimmten Auslösern auftreten, sollte man das ärztlich abklären lassen. Ein Allergietagebuch kann dabei helfen. Was wurde gegessen? Wo war das Kind? Wann sind die Symptome aufgetreten? Bei Heuschnupfen helfen Pollenflugkalender, Haare waschen am Abend und Kleidung nicht im Schlafzimmer auszuziehen. Ganz wichtig, Atemnot, Schwellungen im Gesicht, Kreislaufprobleme oder starke Müdigkeit nach Kontakt mit einem Allergen können Zeichen einer schweren allergischen Reaktion sein. Dann bitte sofort den Notruf wählen. Allergien sind belastend, aber mit guter Diagnose und Planung gut behandelbar. Medizinisch gilt Anaphylaxie als schnelle, potenziell lebensbedrohliche allergische Reaktion, bei der Atemnot, Blutdruckabfall oder Bewusstseinsverlust Warnzeichen sind. Das gilt es zu verhindern. Bleiben Sie gesund. Alles Liebe, Ihre Christine Reiler.
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Still Cruising, the Beach Boys in Radio Kärnten, 10 vor 11. Heute am Donnerstag, dem 21. Mai. Der Bauernkalender sagt übrigens, zu diesem Tag im Mai zartes und duftiges Gras gibt gute Milch ohne Unterlass. Ganz speziell für alle Milchbäuerinnen und Bauern im Land. Und damit darf ich wieder gratulieren. Hemmer Glanzer in Stall feiert heute ihren 80. Geburtstag. Liebe Mama, alles Gute zum Geburtstag. Das wünschen dir Tochter Ingrid mit Stefan und Annalena. Schau mehr auf dich, denn wir lieben dich von ganzem Herzen. Danke Mama, soll man ausrichten. In St. Kanzian feiert heute Johannes Gruber seinen 84. Geburtstag. Lieber Joche, alles Gute und viel Gesundheit, das wünschen dir deine Frau Elfriede sowie aus Griffen die Botschara nannte, Hertha, Annemarie, Franz, Gerhard, Gerlinde, Hans-Jürgen, Mager, Waste, Stecke, Werner, Kurti, Lore, Anni, Hanni, Tres, Anna und Simon. Auch die Haberberger schließen sich den Glückwünschen an. Behalte dir dein gutes Auge fürs Schweinchen, steht da. Wir dürfen uns anschließen. Ihnen allen alles erdenklich Gute. Schönen Ehrentag der Zirbenland MGV Obdach, also Zirbenland Chor MGV Obdach, der gratuliert musikalisch.

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1: Im Nachrichtenstudio ist Konstantin Hahn. Heute kommt im Nationalrat die Senkung der Mehrwertsteuer auf Grundnahrungsmittel zur Abstimmung. Für viele Produkte soll der Mehrwertsteuersatz von 10 auf 4,9% sinken. Die privaten Haushalte sollen sich dadurch rund 100 Euro pro Jahr ersparen. Katja Arthofer berichtet.
2: Milch, Butter, Eier oder Reis werden billiger, ebenso Weizenmehl, Nudeln, Brot und Gebäck sowie viele Gemüsesorten und Stein- bzw. Kernobst. Die Steuersenkung reduziert die Staatseinnahmen um rund 400 Millionen Euro im Jahr. Heuer, weil zur Jahresmitte, schlägt sie also etwa mit der Hälfte davon zu Buche. Gegenfinanziert vor allem über die neue Paketabgabe, die ab Oktober bei den großen Online-Händlern fällig wird. Und dazu kommt etwa noch eine Maßnahme bei Firmenautos, die sogenannte Luxustangente, also die Obergrenze für die Neuanschaffung von Firmenwagen, wird nicht wie sonst angehoben. Das bringt dem Staat Mehreinnahmen. Außerdem kommen neue Maßnahmen zur Betrugsbekämpfung. So wird es für die Behörden künftig leichter, Scheinfirmen auf die Spur zu kommen, weil die Banken künftig deutlich mehr Auskünfte über das Vermögen von Beschuldigten erteilen müssen als bisher.
1: Die Regierung hat sich im Zuge der Budgetverhandlungen auf die Erhöhung der Pensionen geeinigt. Im kommenden Jahr sollen diese regulär um 2,95% steigen, teilt das Sozialministerium mit. Das liegt knapp unter der prognostizierten Inflationsrate. Pensionen über der Höchstbeitragsgrundlage von rund 6.900 Euro erhalten einen Fixbetrag von monatlich 204 Euro. Ein britischer Radiosender hat fälschlicherweise den Tod von König Charles III. Vermeldet. Der Sender Radio Caroline spricht von einem Computerfehler, der im Hauptstudio aufgetreten ist. Ansgar Gersmann mit den Einzelheiten.
3: Erst ein Pop-Hit, dann unterbricht Radio Caroline plötzlich sein Programm für eine wichtige Meldung.
4: We have suspended our normal programs until further notice.
3: As a mark König Charles III. Sei gestorben.
4: King Charles III.
3: Ein Irrtum, wie man schnell bemerkt. Noch in der laufenden Sendung entschuldigt man sich wenig später. In der Mediathek des Senders ist die entsprechende Stelle nicht mehr verfügbar. Später folgt auch eine schriftliche Erklärung auf Facebook. Es habe einen Computerfehler im Hauptstudio gegeben, so der Chef des ehemaligen Piratensenders. König Charles dürfte von seinem angeblichen Tod nichts mitbekommen haben. Der 77-jährige Monarch absolvierte quicklebendig zu diesem Zeitpunkt gemeinsam mit seiner Frau Camilla einen Besuch in Nordirland.
1: Die Fallzahlen bakterieller, sexuell übertragbarer Krankheiten sind in Europa stark gestiegen. Das teilt die EU-Gesundheitsbehörde ECDC mit. Demnach haben die gemeldeten Fälle von Gonorrhoe und Syphilis den höchsten Wert seit mehr als einem Jahrzehnt erreicht. Chlamydien bleiben laut der Behörde mit mehr als 200.000 Fällen die am häufigsten gemeldete sexuell übertragbare Infektion. Das waren die Nachrichten mit Konstantin Hahn.
5: Willkommen zum Kärntner Wetter und das zeigt sich heute verbreitet freundlich. Im Laufe des Tages zeigen sich ein paar Wolkenfelder, aber die bleiben alle harmlos. Stellenweise gibt's lebhaften Wind im Norden. Das alles bei Höchstwerten, die 19 bis 24 Grad heute erreichen. Aktuell haben wir 20 Grad in St. André, 19 in Klagenfurt-Spital und in Völkermarkt. 18 werden uns aus Ferlach, Gmünd und Oberferlach gemeldet. Villach und St. Veit liegen bei 17 Grad und 6 Grad hat's am Dobratsch.

0: Auch morgen scheint die Sonne im ganzen Land. Nur hin und wieder tauchen ein paar harmlose Wolken auf. Auf den Bergen, da weht lebhafter Nordostwind, sonst ist der Wind eher meist schwach. Die Höchstwerte morgen 22 bis 28 Grad. Knapp 4 Minuten nach 11, Sie sind sicher unterwegs mit Radio Kärnten. Eine Meldung für die A2, die Südautobahn Richtung Wien. Vor Grafenstein ist ein Unfall passiert, der Rettungshubschrauber ist gelandet. Deswegen sind alle Tunnel auf der Nordumfahrung Klagenfurt gesperrt. Am besten ist es, Sie warten die Dauer der Sperre auf der Autobahn ab. Sie erreichen uns unter 0800 600 601. Wir wünschen Ihnen eine gute und eine sichere Fahrt.
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0: Und mit einer großen Bandbreite an Themen. Das große Geschäft mit der künstlichen Intelligenz. Außerdem Welttrinkgeldtag. Und kennst du Kärnten? Da besuchen wir heute den Bergbau im Liesertal. Willkommen.

0: 11 Uhr und 12 Minuten. Wir schauen noch einmal auf die Kärntner Straßen. Sie sind sicher unterwegs mit Radio Kärnten. A2 Süd, Autobahn Richtung Wien. Vor Grafenstein ist ein Unfall passiert. Der Rettungshubschrauber ist dort im Einsatz. Alle Tunnel sind im Moment auf der Nordumfahrung Klagenfurt gesperrt. Am besten ist es, Sie warten die Dauer der Sperre auf der Autobahn ab. Wir halten Sie natürlich auf dem Laufenden. Unser Thema jetzt, die künstliche Intelligenz und dieses gigantische Geschäft, das die KI oder AI, Artificial Intelligence, für viele Unternehmen bedeutet. Wenn wir das US-amerikanische Softwareunternehmen OpenAI hernehmen, laut Medienberichten, will das bald an die Börse. Das dürfte dann mit mehr als 1 Billion US-Dollar bewertet werden. 1 Billion. Und auch der marktbeherrschende Chip-Hersteller Nvidia profitiert vom Boom der künstlichen Intelligenz, etwa mit seinen Hochleistungsgrafikprozessoren. Nvidia hat zuletzt mehr als 80 Milliarden Dollar Umsatz gemacht und das innerhalb von nur 3 Monaten. Martin Rauter berichtet für uns.
1: Sichtlich entspannt streift Jensen Huang durch die Gassen Pekings, vorbei an Musikern, macht Fotos mit Passanten und isst auf offener Straße Nudeln mit Gemüse und Fleisch. Jensen Huang ist Chef des wertvollsten Unternehmens der Welt, dem amerikanischen Chiphersteller Nvidia. Und er begleitet US-Präsident Trump vorige Woche auf dessen Staatsbesuch in China. Wohl nicht zufällig, die Handelsbeziehungen sind angespannt und die USA wollen China dazu bringen, wieder mehr US-Produkte zu kaufen. Huang ist dementsprechend voll des Lobes.
2: China ist eine der unglaublichsten Volkswirtschaften der Welt und auch eine der wichtigsten Nationen, die KI voranbringt. Ich finde, du machst das großartig. China macht sich großartig.
1: Huang hat gut lachen. Seiner Firma geht es prächtig, profitiert sie doch vom Boom der künstlichen Intelligenz. Praktisch in jedem großen Rechenzentrum der Welt stecken Nvidia-Chips. Die Ära nützlicher KI sei eben angebrochen, sagte er es diese Woche auf einer Veranstaltung in Las Vegas.
2: Was Monate gedauert hat, dauert jetzt Wochen. Was Wochen gedauert hat, dauert jetzt Tage. Und was Tage gedauert hat, dauert jetzt Stunden oder man hat es sofort. Was sich verändert hat, ist unser Ehrgeiz.
1: Aber so sehr die Medaille auch glänzen mag, auch sie hat 2 Seiten. Nvidia muss den 1. Platz mit viel Mühe verteidigen und seine Produkte ständig weiterentwickeln. Denn die Konkurrenz schläft nicht. Und so investieren andere US-Tech-Riesen wie die Google-Mutter Alphabet, Amazon oder Microsoft viel Geld, um eigene Chips entwickeln zu können. Und dann bleibt eben auch noch die China-Frage. Die Verhandlungen vorige Woche haben trotz Lobes keinen Durchbruch gebracht, was den Austausch von KI-Technologie anbelangt.
0: Da werden wir sicher noch einiges hören, das Geschäft mit der künstlichen Intelligenz.
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0: Schön, dass Sie die Radio Kärnten Mittagszeit an diesem Donnerstag mit uns verbringen. Dieser 21. Mai 2026, das ist der Welttrinkgeldtag. Wenn man sich da so umhört, bei uns in Österreich ist es generell üblich und es gilt als angemessen, wenn man 10% der Summe, was man gegessen und getrunken hat, als Trinkgeld gibt. Wir haben einmal nachgefragt in der Bevölkerung, wie Sie das sehen und wie Sie das machen.
1: Also zum Beispiel, wenn es 28 kostet, dann runde ich schon gerne auf 30 auf.
2: Also wenn wir wohin gehen, wir runden schon auf, wenn wir auch mit der Karte zahlen.
3: Ja, selten. Ich gebe auch mit der Karte Trinkgeld. Okay. Weil ich frage extra, ob ich das extra geben soll als Bargeld. Normalerweise glaube ich, dass das Trinkgeld bar eher gegeben wird.
4: Also ich arbeite in der Gastro und ich persönlich finde schon, dass die Leute gern Trinkgeld geben, wenn der Service halt passt.
0: So, also das denken Sie über das Trinkgeld geben, aber wie schaut es denn zum Beispiel auch auf Reisen aus, wenn man im Urlaub unterwegs ist? Was gibt es denn da auch für Regeln in anderen Ländern? Zum Teil ist es wirklich so, dass Trinkgeld geben eine Beleidigung sein kann. Woanders steht es dann wieder auf der Rechnung fix drauf und man schaut. Und auch die Höhe kann variieren. Also das können 5% sein bis hinauf zu 25% der Rechnungssumme. Unsere Kollegen Thomas Birkfellner und Heidrun Hörmann haben sich da für uns einmal und rechtzeitig vor dem Urlaub noch einen Überblick verschafft.
5: In Italien ist in der Gastronomie kein Trinkgeld üblich. Stattdessen taucht auf der Rechnung Coperto auf, eine Art Grundgebühr für Service, Gedeck und Brot. Wer besonders zufrieden war, kann zusätzlich noch ein paar Münzen am Tisch liegen lassen. In Espresso-Bars gibt es dafür Tellerchen oder ein Sparschwein auf der Theke.
6: In Deutschland und in der Schweiz sind 5-10% üblich. Wird, wie in Österreich, direkt beim Zahlen gleich dem Kellner gesagt. Passt schon, etwa wenn man die 18-Euro-Rechnung mit einem 20-Euro-Schein bezahlt.
5: In Spanien, Portugal und Frankreich wäre das unhöflich. Da lässt man das Trinkgeld am Tisch liegen, nachdem der Kellner das Wechselgeld zurückgegeben hat. 10-15% etwa. Aber bitte keine einzelnen Centmünzen liegen lassen, das gilt als Fauxpas.
6: In Japan und China ist Trinkgeld absolut unüblich. Ausgezeichneter Service gilt als Selbstverständlichkeit. Trinkgeld wird als Beleidigung empfunden. Wenn man etwas geben will, lieber ein kleines Geschenk mitbringen, wie Mozartkugeln oder ähnliches.
5: Exakt das Gegenteil davon, die USA und Kanada. Da die Löhne in der Gastronomie dort meist sehr niedrig sind, ist Trinkgeld besonders wichtig. 15-25% gelten als angemessen. Teilweise steht das Trinkgeld schon auf der Rechnung mit drauf.
6: Das ist auch in den meisten nordischen Ländern so. In Norwegen und Finnland etwa ist der Service bereits als eigener Betrag in der Rechnung enthalten. Nur in Schweden gibt man Trinkgeld, aber eher wenig, rund 5%.
0: Thomas Birkfellner und Heidrun Hörmann über das Thema Trinkgeld. Ich glaube, jetzt sind Sie auf den Urlaub gut vorbereitet.

0: Radio Kärnten Mittagszeit an diesem Donnerstag. Eine knappe Minute haben wir noch bis 11:30 gleich bei uns die Nachrichten, also aus Kärnten.
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0: 11:30 Uhr, 11:30, Christoph Klanschnick hat die Informationen für Sie.
2: In Wolfsberg wird in diesen Minuten eine Anlage eröffnet, die mit Arsen belastetes Quellwasser wieder trinkbar macht. Die sogenannte AROX-Anlage gilt als größte Arsenentfernungsanlage in Mitteleuropa. Sie kann bis zu 20 Liter Wasser pro Sekunde aufbereiten und soll so die regionale Trinkwasserversorgung langfristig in hoher Qualität sichern. Die Stadtwerke Wolfsberg haben 3 Millionen Euro investiert. Mehr dazu hören Sie im Mittagsjournal ab 12.30 Uhr. Die seit 15 Jahren geplante Ostspange Klagenfurt rückt wieder in weite Ferne. Die Stadt prüft einen Ausstieg aus der Vereinbarung mit dem Land. Laut dieser müsste Klagenfurt ein Viertel der Gesamtkosten von rund 30 Millionen Euro tragen. Angesichts der Budgetlage sei das derzeit nicht zu stemmen, heißt es. Landesstraßenbaureferent Martin Gruber pocht weiter auf die Einhaltung und Umsetzung der Ostspange. Sie soll den Knoten Klagenfurt-Ost mit dem Südring verbinden und so die Völkermarkter Straße als Kärntens meistbefahrene Straße entlasten. Auch zu diesem Thema mehr im Mittagsjournal. Und die Mietpreise haben in Klagenfurt deutlich zugelegt, und zwar zwischen Jänner und April um 20% gegenüber dem Vergleichszeitraum des Vorjahres. Laut einer Analyse von Wohnungsinseraten des Portals ImmoScout24 liegen die Mieten jetzt im Schnitt bei knapp 17 Euro pro Quadratmeter. Klagenfurt ist damit die viertteuerste Landeshauptstadt hinter Innsbruck, Wien und Salzburg. Der Preisanstieg sei vor allem auf angebotene Neubauwohnungen zurückzuführen, die den lokalen Markt stark beeinflussen, heißt es von ImmoScout24. Und damit wieder zu Ute Pichler, du hast den Verkehrsüberblick.
0: So ist es, Christoph, danke dir. Und da gibt es nach wie vor ein Problem auf der A2 der Südautobahn Richtung Wien. Zwischen Klagenfurt-Ost und Grafenstein gibt es eine Sperre nach einem Unfall. Sie können über das Stadtgebiet und über die B70 ausweichen. Gute und sichere Fahrt wünschen wir Ihnen.
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Und wir schauen zum Wetter und auf das kommende Pfingstwochenende. Starten wir einmal heute. Es ist verbreitet freundlich. Im Laufe des Tages zeigen sich ein paar Wolkenfelder, die bleiben aber harmlos. Stellenweise frischt lebhafter Wind im Norden auf. Höchstwerte heute 19 bis 24 Grad. Und jetzt stetig bergauf mit den Temperaturen. Morgen Sonne im ganzen Land, nur hin und wieder ein paar harmlose Wolken. Auf den Bergen ist der Nordostwind lebhaft unterwegs, sonst ist er eher schwach. Die Höchstwerte morgen 22 bis 28 Grad. Und mit Pfingsten tauchen wir in den Sommer ein. Am Samstag strahlender Sonnenschein, nur ein paar Quellwolken am Nachmittag. In Oberkärnten können gegen Abend kurze gewittrige Schauer niedergehen. Die Temperaturen legen weiter zu. Erstmals sind in diesem Jahr bis zu 30 Grad möglich. In 2000 Meter Höhe hat es um 13 Grad. Und auch der Pfingstsonntag erneut überwiegend sonnig mit ein paar Quellwolken am Nachmittag. Einzelne Schauer oder Wärmegewitter sind zwar möglich, aber eher unwahrscheinlich. Die Temperaturen steigen auf sommerliche 25 bis 31 Grad. Und auch am Pfingstmontag Badewetter mit viel Sonne, nur ein paar harmlose Quellwolken und geringe Gewittergefahr bei Temperaturen, die heiße 26 bis 31 Grad erreichen.

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3: Das Lavantal, das ist ja immer wieder für etwas Besonderes in dieser Rubrik gut. Roswitha Klöscher aus Limberg in St. Gertrud im Lavantal liefert heute wieder einmal, wie hat der Kollege gesagt, so einen richtigen Kracher. Denn selbst unsere fünf Finger bezeichnet man im Lavantal ganz anders als im Rest von Kärnten.
4: Kleinsfingerli, Goldringeli, Bambeckeli, Ramleckeli, Lausdärteli. Das sind eigentlich die fünf Finger von einer Hand. Ich hab's in meine Kinder auch noch beigebracht. Das ist der Daumen, der schüttelt die Pflaumen, der klappt sie auf und so weiter. Und meine Schwiegermutter hat immer gesagt, na, das gehört anders. In Leonhard haben sie das anders gesagt. Da ist das ganz Kleinsfingerli, Goldringeli, Bambeckeli, Ramleckeli und Lausdärteli. Kleinsfingerli ist eh normal, Goldringeli, ja, weil meistens der Goldring oben ist. Bambeckeli, mit dem klopft man meistens mit dem Mittelfinger. Ramleckeli, mit dem leckt man meistens einen Tag oder irgendwas aus, also mit dem Zeigefinger. Und Lausdärteli, da drückt man dem Punkt mal was zusammen mit dem Daumen.
3: Vielen herzlichen Dank ans Lavantal, ins Lavantal für diese besondere Erfahrung, wie die fünf Finger dort genannt werden.
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3: Dazu passt die Kärntner Singgemeinschaft in Wien mit Kleimzurbe zum Herzen. Wow.

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0: Im Bregenzer Wald in Vorarlberg befindet sich die Gemeinde Sulzberg. Sie grenzt im Norden an Bayern. Bereits Mitte des 13. Jahrhunderts wurde Sulzberg damals noch als Sulzeberg erstmals urkundlich erwähnt. In der Barockzeit wurde eine neue Pfarrkirche erbaut. Anfang des 19. Jahrhunderts erfolgte ein weiterer Neubau. Manche Quellen erwähnen eine Beteiligung von Alois Negrelli an den Plänen, also von jenem bedeutenden Ingenieur, der vor allem für seinen Beitrag zur Errichtung des Suezkanals bekannt ist. Im Turm der Kirche in Sulzberg in Vorarlberg läutet ein eindrucksvolles, fünfstimmiges Geläute. Zudem ist eine historische Glocke aus der Mitte des 16. Jahrhunderts erhalten, die heute als Totenglocke dient.
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2: Herzlich willkommen zum Mittagsjournal. Das sind unsere Themen. Regierungsparteien beschließen Mehrwertsteuersenkung für Lebensmittel. 27-Jähriger gesteht, Frau aus Kränkung erschossen zu haben. Im Journalstudio Martin Balder. Der Nationalrat beschließt in diesen Minuten die Senkung der Mehrwertsteuer auf bestimmte Grundnahrungsmittel. Zustimmung kommt aber nur von den Regierungsparteien. Die Opposition kann an der Maßnahme wenig Positives erkennen. Aus dem Parlament Felix Nowak.
3: Für Milch, Eier und Brot, aber auch gewisse Gemüse- und Obstsorten macht die Steuer künftig nur noch etwa 5% aus. Staatssekretärin Barbara Aibinger-Miedl, ÖVP, verspricht:
4: Diese Mehrwertsteuersenkung wird direkt bei den Konsumentinnen und Konsumenten ankommen. Wir rechnen mit einer Ersparnis von rund 100 Euro pro Jahr und Haushalt.
3: Es sei eine von vielen Maßnahmen der Koalition zur Teuerungsbekämpfung, heißt es auch von SPÖ und NEOS. Michael Fürthbauer, FPÖ, kritisiert: Kürzungen an anderer Stelle würden die Ersparnis hier wieder mehr als auffressen.
5: Die Danksagung der Betroffenen wird sie in Grenzen halten. Und für diese sogenannte Entlastung zwingt man Tausende von Betrieben, ihre Registrierkassen umzustellen, Steuerberater zu konsolidieren und sich mit Abgrenzungsfragen zu beschäftigen.
3: Ähnlich die Grünen, sie kritisieren, dass die Regierung auch Gutverdiener entlaste, während bei Ärmeren gespart werde.
2: Die Pensionserhöhung soll im kommenden Jahr 2,95% betragen. Darauf hat sich die Regierung geeinigt. Die Anpassung liegt damit knapp unter der erwarteten Inflationsrate. Pensionen über der Höchstbeitragsgrundlage von 6.930 Euro werden um einen monatlichen Fixbetrag von 204 Euro erhöht. Der neue ungarische Ministerpräsident Peter Maudja ist heute in Wien. Es ist nach Polen der zweite Stopp seiner ersten Auslandsreise. Maudja wurde von Bundeskanzler Christian Stocker mit militärischen Ehren empfangen. Teresa Kulowitsch berichtet.
6: Das Medieninteresse am Ballhausplatz in Wien ist groß. Es ist auch ein historischer Besuch. Nach 16 Jahren Viktor Orban hofft man darauf, dass durch den neuen Ministerpräsidenten Peter Maudja die Beziehungen und dadurch die Nachbarschaft zwischen Österreich und Ungarn wieder freundschaftlicher werden. Die beiden Länder sind verbunden, geschichtlich, kulturell, wirtschaftlich. Schon jetzt ist Österreich der zweitgrößte Investor in Ungarn. Bei einem Mittagessen trifft Maudja jetzt gerade auch mit österreichischen Wirtschaftsvertretern zusammen. Unter ihnen Bankenchefs oder jene von Spar. Das ist kein Zufall, denn Ex-Premier Orban

0: hatte erst im vergangenen Jahr eine Sondersteuer verhängt für ausländische Unternehmen, die auch österreichische Unternehmen stark trifft. Am Nachmittag steht dann noch ein Treffen mit Bundespräsident van der Bellen auf dem Programm, bevor es dann mit dem Zug wieder Richtung Budapest geht.
1: In Österreich sind wieder zwei Femizide verübt worden. In der Steiermark ist ein 64-Jähriger in Haft, der seine 59-jährige Ehefrau erschossen haben soll. In Niederösterreich haben die Eltern einer 27-Jährigen ihre Tochter vor einer Woche tot in ihrer Wohnung gefunden. Jetzt wurde ein gleichaltriger Steirer festgenommen. Er ist laut Anwalt geständig. Mehr von Veronika Mauler.
2: Sein Mandant habe die Nerven verloren, sagt Anwalt Manfred Abacher-Stöger.
3: Mein Mandant zeigt sich reumütigst geständig. Es werden weitere Untersuchungen jetzt stattfinden. Es wird der Tatort gesichert, es wird alles ausgewertet und ich gehe davon aus, dass es dann zu einer Anklage wegen Mordes kommen wird.
2: Der Anwalt bestätigt, das Motiv war Kränkung. Wie die Kronenzeitung zuerst berichtet hat, hatte die Frau dem Mann gesagt, dass ihr der Sex nicht gefallen hatte. Daraufhin habe der Sportschütze beschlossen, sie zu töten. Bei der Staatsanwaltschaft Wiener Neustadt kommentiert man das nicht. Man werde erst morgen weiter informieren. Die Eltern der Frau hatten sie tagelang nicht erreicht und waren deshalb am 15. Mai zur Wohnung ihrer Tochter gefahren. Dort haben sie sie tot aufgefunden.
1: Das war das Mittagsjournal mit Martin Balder. Und nun zum Wetter.
4: Wechselhaft und windig geht es heute durch den Tag. Böen um die 50 Kilometer pro Stunde sind jetzt zum Beispiel in Wiener Neustadt und in Podersdorf dabei. Dazu gibt es eine Mischung aus Sonne und Wolken. Und zwischen Kufstein und dem Wienerwald sind einzelne Schauer unterwegs. In den Landeshauptstädten hat es derzeit in der Wiener Innenstadt und Eisenstadt um 20 Grad, in St. Pölten und Linz 18, in Salzburg 15, in Innsbruck und Bregenz um 19 Grad und in Graz und Klagenfurt 21 Grad. Am Nachmittag liegen die Höchstwerte dann zwischen 17 und 26 Grad. Am wärmsten wird es in Kärnten und in der südlichen Steiermark. Im Laufe der Woche legen die Temperaturen dann von Tag zu Tag zu. Am Pfingstwochenende erwarten uns dann stellenweise um oder sogar über 30 Grad. So warm war es heuer noch nicht. Und passend zu diesen Badetemperaturen ist das Wetter. In den kommenden Tagen überwiegt der Sonnenschein. Dichtere Wolken und gewittrige Schauer tauchen, wenn überhaupt, nur vorübergehend auf. So viel zum Wetter von Nathalie Auer.
5: Dankeschön. Wir schauen auf die Kärntner Straßen, sicher unterwegs mit Radio Kärnten. Da gibt es nach wie vor eine Sperre auf der A2 der Südautobahn Richtung Wien. Und zwar zwischen Klagenfurt Ost und Grafenstein wegen der Arbeiten nach einem Unfall. Sie können über das Stadtgebiet und über die B70 ausweichen. 0800 600 601, die Nummer der Radio Kärnten Verkehrsredaktion. Gute und sichere Fahrt wünschen wir Ihnen.
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5: Und mit einem spannenden Blick hinein in die Geschichte von Kärnten. Heute in die Zeit, wo Kärnten ein bedeutendes Bergbauland war. Willkommen.

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1: Und heute lernen wir Kärnten noch von einer anderen Seite kennen, denn bis in das späte 19. Jahrhundert war unser Bundesland ein bedeutendes Bergbauland. Man könnte sagen, vom Glockner bis zur Choralm, Bergbau im Mölltal, im Lavantal, in Eisenkappel, Ferlach, Knappenberg, in Dellach im Trautal, in Stockenbeu oder auch in Bad Bleiberg. Und nicht zu vergessen das Liesertal. Dort sind im 11. Jahrhundert sogar schon die ersten Kleinbergbaue entstanden. Mein Kollege Marco Ventre ist mit Historiker Werner Drobisch noch ein bisschen tiefer in die Bergbaugeschichte des Tales eingetaucht.
2: Eisenerz war das Gold des Liesertals und für fast 500 Jahre eine wichtige Lebensbasis für die Menschen im Tal. Aber mit Anfang des 14. Jahrhunderts erkannte noch jemand die Wertigkeit des Eisenerzes im Liesertal, der Erzbischof von Salzburg, der auch Stadtherr von Gmünd war. Somit kontrollierte er nicht nur den Handel über den Katschberg, sondern sicherte sich auch die Eisenerzvorkommen, so Werner Drobisch.
3: Ihm untertänige sogenannte Bauerngewerken im Bereich des Kremsbergs und des Burgstallbergs schmolzen mit einfachen Verarbeitungsmethoden die geschürften Erze selbst aus. Neben ihnen beschäftigten sich auch Bürger aus Gmünd mit dem Abbau und der Verhüttung.
2: Zwei stachen da als besonders tüchtig hervor, Jakob und Ulrich am Knie.
3: Deren Beiname am Knie sich bis in die Gegenwart im gleichnamigen Flurnamen am Fuße des Stubennocks erhalten hat. Hier wurden Stollen geschlagen und die Erze mittels Sackzügen ins Tal gebracht, von wo aus sie talauswärts abtransportiert wurden.
2: Nach dem Aufstieg folgte allerdings um das Jahr 1500 der Stillstand im Liesertal.
3: An die Stelle der Bauerngewerken trat ein kapitalkräftiges Gewerkenkonsortium, dem unter anderem Christoph von Käfenhüller angehörte.
2: Dieser Christoph von Käfenhüller wagte und startete einen Neubeginn.
3: In der Krems, in der Nöhring, in Koschach und im Leoben- und Radlgraben wurden neue Stollen geschlagen, in Kremsbrücke und Eisentratten wurden moderne Flossöfen errichtet.
2: Einer seiner Familiennachfolger, Bartelmeh von Käfenhüller, intensivierte in weiterer Folge im Liesertal dann sowohl den Erzabbau als auch die Verarbeitung.
3: Nach seinem Tod 1613 übernahm sein Sohn Hans den umfangreichen Besitz. Als bekennender Protestant musste er aber im Gefolge des Adelsausweisungspatents Kaiser Ferdinands II. Kärnten 1628 verlassen.
2: Diesen Umstand nutzte 1629 der Villacher Kaufmann Martin Wiedmann. Er kaufte die Besitze und Gewerke der Käfenhüller.
3: Der Eisenbergbau und die Produktion boomten, aber die Ressourcen wurden exzessiv ausgebeutet. Schließlich verkaufte Wiedmann den Kremser Bergbau samt den Betrieben an Katharina Gräfin von Lodron, einer Verwandten des Salzburger Erzbischofs Baris von Lodron.
2: Damit wurden die Lodron noch mächtiger, denn sie waren 1639 ohnehin schon die Inhaber der Herrschaft und der Stadt Gmünd und nun auch noch Montanindustrielle im Tal.
3: Zunächst setzte sich die Aufschwungphase noch fort. In der ersten Hälfte des 19. Jahrhunderts zeigten sich erste Krisensymptome. Die Einführung der Stein anstelle der Holzkohle als Brennstoff sowie neue Technologien in der Verhüttung erschwerten die Produktion.
2: Die Grafen Lodron unternahmen aber alles, um ihre Produktionsstätten zu sichern, zum Beispiel durch den Bau eines Holzkohlehochofens, so Drobisch.
3: Dieser, benannt nach dem Erbauer Konstantin von Lodron, ist heute das Wahrzeichen der Gemeinde Krems und das zentrale Motiv im Gemeindewappen.
2: Aber der Niedergang der Montanindustrie im Liesertal war nicht mehr zu stoppen.
3: Die mangelnde Konkurrenzfähigkeit wurde immer offensichtlicher. Erschwerend kam hinzu, dass man nicht an das im Aufbau befindliche Eisenbahnnetz angeschlossen war. Die endgültige Stilllegung des Konstantin-Hochofens in Eisentratten 1891 bildete den Endpunkt einer Periode, die dem Tal Prosperität gebracht hatte.
2: Die große Abwanderung aus dem Tal begann.
3: So mancher Bergarbeiter wurde zum Kleinbauern und Holzarbeiter. Die Kinder wurden zu Bauern in den Dienst geschickt. Im Tal wurde es für lange Zeit still.
2: Marco Ventre für Radio Kärnten.
1: Und mehr über diese spannende Geschichte des Bergbaus in Kärnten und auch über vieles andere, was mit unserer Landesgeschichte zu tun hat, können Sie im Internet nachlesen. Auf der Seite des Geschichtsvereins www.geschichtsverein.ktn.gv.at.

0: Schön, dass Ihre Donnerstagmittagszeit mit uns verbringen. In ein paar Sekunden ist es 12:30. Gleich bei uns die Nachrichten aus unserem Bundesland. Und wir schauen noch ganz kurz, aktuell hereingekommen, auf die Kärntner Straßen A2 Süd, Autobahn Richtung Wien, zwischen Klagenfurt Ost und Grafenstein. Wegen der Arbeiten nach dem Unfall, die Sperre ist aufgehoben, es ist die Überholspur wieder frei. Es gibt kurzen Stau.
1: Willkommen zum Mittagsjournal, heute mit diesen Themen. In Wolfsberg soll die größte Arsenentfernungsanlage Mitteleuropas die Trinkwasserversorgung langfristig absichern. Wirbel um einen Eklat in der Vollversammlung der Arbeiterkammer. Eine Kammerrätin wurde versucht, vom Rednerpult wegzuziehen. Tauziehen um die geplante Ostspange für Klagenfurt. Die Stadt prüft einen Ausstieg aus der Vereinbarung mit dem Land. Und der Nachmittag bleibt trotz Quellwolken trocken. Morgen wird es sommerlich.
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1: In Wolfsberg versorgen die Stadtwerke 7000 Haushalte mit Trinkwasser. Um das auch langfristig absichern zu können, ist heute ein 3 Millionen Euro teures Projekt eröffnet worden. Die neue Anlage kann das Halbmetall Arsen, das natürlich im Gestein vorkommt und manch neu erschlossene Quellen belastet, aus dem Wasser entfernen. Stadtwerke-Geschäftsführer Christian Schimmig.
3: Die Arox für das Quellgebiet Klippitz säubert das in Gestein vorhandene Arsen aus dem Wasser, um es für die Trinkwassernutzung in der Region Wolfsberg aufzubereiten.
4: Was genau ist denn die Problematik mit den Arsen? Das ist ja doch auch ein natürliches Element. Also wie kann man sich diesen Filterprozess auch vorstellen?
3: Durch diese Filteranlage schaffen wir es, den Arsengehalt, den natürlichen Arsengehalt des Wassers hier unter die Grenzwerte zu senken. Das Besondere an dieser Anlage ist ihre Größe. Eine Anlage in dieser Größe hat es in Mitteleuropa und Westeuropa bis jetzt nicht gegeben. Und es ist sehr wichtig, dass wir diese Anlage in dieser Größe errichtet haben, um die vorhandenen Trinkwasserressourcen hier vollständig nutzen zu können.
4: Was sind denn die grundsätzlich langfristigen Pläne der Stadtwerke? Was soll denn grundsätzlich investiert werden, um die Trinkwasserversorgung zu garantieren?
3: Wir haben in den letzten Jahren Millionenbeträge investiert. Allein in diese Anlage sind rund 3 Millionen Euro geflossen. Diese Anlage verfügt derzeit über eine Säuberungslinie, die 20 Sekundenliter säubern kann. Wenn Sie das Gebäude innen drinnen anschauen, sehen Sie, da ist noch weiter Platz für eine zweite Linie, die weitere Reinigungsleistung von 10 Sekundenliter gewährleisten wird können. Somit haben wir die Versorgungssicherheit bis in die 2040er Jahre aufgrund unseres Dargebots und der gut erhaltenen Netze verschieben können. Das heißt, Wolfsberg hat auch für die Zukunft eine gesicherte Trinkwasserversorgung.
1: Sagt Christian Schimmig von den Stadtwerken Wolfsberg im Interview mit Stefanie Schöffmann. Der Vorfall ist schon eine Woche her, sorgt jetzt aber für politischen Wirbel. Bei der Vollversammlung der Arbeiterkammer hat Birgit Zemasch von den freiheitlichen Arbeitnehmern versucht, Kammerrätin Roswitha Tomic von der Allgemeinen Liste Gesundheitspersonal vom Rednerpult zu zerren. Der Eklat ist in einem Videostream dokumentiert. Team Kärntenabgeordnete Marina Koschert-Kureimann spricht von einem peinlichen und skandalösen Angriff. Mehr von Nino Hartweger und Martina Steiner.
5: Der Auslöser für den Konflikt: Roswitha Tomic überschreitet als Kammerrätin die vorgegebene Redezeit deutlich. Der Vorsitzende der AK-Vollversammlung, Gerald Leudl von der Fraktion Sozialdemokratischer Gewerkschafter, macht sie mehrfach darauf aufmerksam. Tomic ignoriert das. Daraufhin geht Birgit Zemasch nach vorne, packt Tomic mehrmals am rechten Arm und versucht sie vom Rednerpult zu zerren. Auch die Unterlagen von Tomic will sie mitnehmen. Tomic weigert sich aber, das Rednerpult zu verlassen. Erst nach mehreren gescheiterten Versuchen setzt sich Zemasch wieder und Tomic setzt ihre Rede noch etwa 1,5 Minuten fort. Heute sagt sie, der Vorfall passe in eine Reihe von Vorfällen ihr gegenüber.
6: Solche Situationen lösen in mir nicht nur emotionale Betroffenheit aus, sondern rühren auf frühere Erfahrungen von Unmacht und Ausgrenzung. Die habe ich einfach in mir und die sind schlimm und die habe ich immer wieder erlebt und die erlebe ich noch weiter über die Arbeiterkammer Kärnten, die mich laufend diskriminiert und ausschließt.
5: Semasch sagt, die Zusammenarbeit mit Domitsch sei schon über längere Zeit sehr herausfordernd.
7: Die Frau Domitsch bringt ständig in das Arbeiterparlament Geschichten rein, die eigentlich im Arbeiterparlament nichts verloren haben. Ich war echt emotionalisiert, gell, und bin aufgestanden und dachte, ich muss dir jetzt echt irgendjemandem Gefallen machen und schauen, dass sie da von der Bühne runterkommt, weil das ist echt schon peinlich gewesen. Gell.
5: Der Vorsitzende der Vollversammlung, Gerald Leul, kommentiert den Vorfall so.
8: Es gibt einen, der aufpassen muss, dass die Geschäfts Ordnung eingehalten wird. Das habe ich gemacht. Ich habe die Frau Zimasch ersucht, dass sie weggeht, dass sie die Unterlagen in Ruhe lässt, dass sie die Frau Domitsch in Ruhe lässt. Ich habe die Frau Domitsch ersucht, dass sie sich an die Geschäftsordnung erhält. Das kann ich schon sagen, das ist nicht der übliche Stil einer Arbeiterkammer-Vollversammlung.
5: Er werde aber mit beiden Parteien sprechen. So etwas solle nie mehr vorkommen, sagt Leudl.
1: Seit mehr als 15 Jahren gibt es Diskussionen über eine sogenannte Ostspange für Klagenfurt. Sie soll Kärntens meistbefahrene Straße, die Völkermarkter Straße im Osten der Stadt, entlasten. Doch die Umsetzung lässt weiter auf sich warten. Die Stadt Klagenfurt erwägt einen mehrjährigen Aufschub oder sogar Ausstieg aus dem Projekt, berichtet Michael Steuer.
9: Die Ostspange soll vom Autobahnzubringer Klagenfurt-Ost über jetzige Grünflächen bis hin zum Südring führen und die Völkermarkter Straße, Kärntens am stärksten frequentierte Straße, entlasten. Die Kosten steigen unterdessen. Ein Viertel der rund 30 Millionen Euro muss vertraglich fixiert von der Stadt getragen werden. Genau das sei aufgrund der angespannten Budgetsituation der Landeshauptstadt derzeit aber nicht möglich. Man prüfe die rechtlichen Möglichkeiten eines Ausstieges bzw. einer einvernehmlichen Auflösung der Vereinbarung zwischen Stadt und Land, so die Stadt in einer Aussendung. Bürgermeister Christian Scheider relativiert dieses Vorhaben und spricht von einer möglichen Redimensionierung und einem finanziellen Aufschub.
10: Ich glaube, es muss allgemeines Verständnis da sein, dass einfach die Zeiten ärger geworden sind, finanziell große Herausforderungen ausstehen, dass wir uns treffen müssen, dass wir verhandeln müssen, dass man nicht Stande B an etwas festhalten kann, was vielleicht in einer Zeit auf die Wege gebracht worden ist, wo noch ganz eine andere Situation war. Man muss sich einfach den Gegebenheiten anpassen.
9: Für die Stadt sei die Ostspange nicht prioritär, so Scheider. Es gebe viele andere Projekte im Sozial- und Jugendbereich. Zudem müsse das Hallenbad auf den Weg gebracht werden. Gänzlich anders sieht das Landeshauptmann-Stellvertreter und Straßenbaureferent Martin Gruber von der ÖVP. Er pocht auf den Bau der vertraglich fixierten und straßenrechtlich genehmigten Ostspange und hält auch nichts von einer abgespeckten Variante.
11: Wir haben eine grundsätzliche Vereinbarung. Es sind Verträge geschlossen worden und ich verlange, dass Verträge, die geschlossen worden sind, auch eingehalten werden. Weil worauf sollen sich sonst die Menschen in diesem Land noch verlassen? Und es ist, glaube ich, ein Zeichen der Stadtpolitik, wie viel man sich verlassen kann.
9: Martin Gruber zeigt sich aber gesprächsbereit, was eine Änderung der Zahlungsmodalitäten im Sinne einer Stundung betrifft.
1: Das Tauziehen um die Ostspange in Klagenfurt ist auch Thema in Kärnten heute ab 19 Uhr in ORF 2, ebenso die neue Trinkwasseranlage in Wolfsberg. Außerdem, seit 30 Jahren führt das Europagymnasium in Klagenfurt Deutsch und Englisch als Unterrichtssprachen. Mittlerweile gibt es bilingualen Unterricht auch an anderen Standorten. Seit 50 Jahren gibt es im Kempel in Liebenfels um Selbstbestimmung und Inklusion von Menschen mit Behinderungen. Und den Ahnen auf der Spur ist der junge Klagenfurter Bastian Worsch. Er findet in jahrhundertealten Kirchenmatriken Informationen über unsere Vorfahren. Kärnten heute, 19 Uhr, ORF 2. Falsch parken oder ein kurzer Griff zum Handy, das kann im Urlaub richtig teuer werden. Jetzt vor dem Pfingstwochenende warnt der ÖAMTC, wer mit dem Auto ins Ausland fährt, sollte sich vorher genau über die Verkehrsregeln informieren. In manchen Ländern drohen hohe Geldstrafen, Führerscheinentzug oder sogar Haft, berichtet Stefanie Schöffmann.
12: Mit dem Auto in den Urlaub und mit einer hohen Geldstrafe wieder nach Hause. Genau davor warnt jetzt der ÖAMTC, denn viele Verkehrsregeln im Ausland sind deutlich strenger als in Österreich. Besonders hart gehen manche Länder etwa gegen Alkohol am Steuer vor. In Italien kann ab 1,5 Promille sogar das Fahrzeug beschlagnahmt werden. In Spanien droht ab 1,2 Promille eine Freiheitsstrafe. Auch zu schnelles Fahren wird teils deutlich härter bestraft als in Österreich. In Norwegen kostet eine Überschreitung von 20 km/h mindestens 750 Euro. Wer dort 50 km/h zu schnell unterwegs ist, muss mit mehr als 1.300 Euro Strafe rechnen. Teuer kann auch falsches oder unerlaubtes Parken werden. Vor allem aus Kroatien bekommen Urlauber oft noch Jahre später Zahlungsaufforderungen, weil Parkgebühren nicht bezahlt wurden. Der ÖAMTC empfiehlt deshalb, Parktickets und Zahlungsbelege aufzubewahren. Strengere Regeln gelten außerdem für Handy am Steuer und fehlendes Anschnallen. In Frankreich kostet Telefonieren ohne Freisprecheinrichtung mindestens 135 Euro. In Griechenland werden fürs Nichtanschnallen bis zu 350 Euro fällig. Der ÖAMTC weist außerdem darauf hin, dass Strafzettel aus dem EU-Ausland nicht ignoriert werden sollten. Offene Strafen können auch in Österreich eingetrieben werden. Wer rasch bezahlt, erhält in manchen Ländern sogar Nachlässe, etwa in Spanien oder Italien.
1: Und in Italien müssen E-Scooter seit heuer mit Kennzeichen ausgestattet sein. Lenker müssen einen Helm tragen. Wir kommen noch zum Wetter. Heute bleibt es überwiegend sonnig. Am Nachmittag werden Quellwolken stellenweise dichter. Es sollte aber trocken bleiben. Morgen Freitag setzt sich ein kräftiges Hoch durch. Vereinzelte Dunstfelder verschwinden in der Früh rasch. Dann scheint die meiste Zeit die Sonne bei nur wenigen Wolken. Und es wird sommerlich mit 22 bis 28 Grad. Aktuell hat es in Klagenfurt 20 Grad. Und das war das Mittagsjournal mit Christoph Glanschnick.
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1: In diesem Monat ja mit Harold Faltermeier, der in den 80ern als Komponist und Musikproduzent ein mehr als gefragter Mann in Los Angeles war. Der große Filmemacher Jerry Bruckheimer hat ihn für den Film Nachts werden Träume wahr geholt. Der ist zwar kein Erfolg geworden, aber dieser Film hat den Grundstein für eine sehr erfolgreiche weitere Zusammenarbeit gelegt, erzählt uns Harold Faltermeier heute.
2: Während der Produktion, meiner ersten Filmproduktion mit Jerry Bruckheimer, sagte er mitten in der Produktion irgendwann mal zu mir, wir haben noch einen Film, wo wir gerne hätten, dass du die Musik schreibst. Oh, habe ich gesagt, ja toll, freut mich ja sehr, dann gefällt ja offenbar meine Arbeit. Ja, sagt er, wir haben einen Regisseur hier, der macht einen Film mit Eddie Murphy. Der heißt Beverly Hills Cop und der Regisseur heißt Martin Press, der möchte dich kennenlernen. Gut, ich fahre nach Paramount, die heiligen Hallen, wo zwei riesen Ferraris an einem Gebäude standen von Jerry Bruckheimer und Don Simpson. Geht da rein, da sitzt Martin Brest, sehr bescheiden und sagt, wir haben einen Film, wir wissen nicht, was wir für Musik machen möchten, aber wir müssen experimentieren und wir würden das gerne mit dir tun. Gesagt, getan. Ich habe meine ersten Demos abgeliefert, die waren offenbar schauderhaft. Man wusste nicht recht, soll man mir jetzt feuern oder soll man mir noch eine Chance geben. Denn wir betraten ja damit musikalisches Neuland. Es gab kein vergleichbares Projekt, keinen vergleichbaren Film. Es gab ja nur ein paar Schallplatten oder ein paar CDs, wo man ungefähr die Musikrichtung mal raushören konnte. Mehr haben wir nicht gehabt. Und ich habe daraus eben aus der Not irgendwann mal finde ich einen wunderbaren Synthesizer-Sound und mir fallen die ersten Töne von Axel F. ein. Erstmal hieß es das Thema aus Beverly Hills Cop. Und ich spiele weiter, erfinde dazu die restlichen Puzzlesteine, finde sie überall, setze sie zusammen, verbaue die woanders im Film und spiele es dann dem Regisseur vor. Zuerst war keine große Begeisterung zu spüren, aber wie es halt so ist, einer muss mal Ja sagen und das war der Regisseur letztlich dann. Er hat gesagt, das ist großartig und so machen wir es. Und plötzlich haben alle genickt und wie wir alle wissen, der Erfolg hat viele Väter und diesmal hat es wirklich geklappt und daraus entstand eins der wichtigsten Instrumentals der Filmmusikgeschichte, heute noch aktuell und das war Axel F.

0: Petri kommt gerade bei der Studiotür herein. Wir hören uns wieder am Nachmittag.
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2: Am Mikrofon Martin Balder. Die Bundesregierung hat jetzt entschieden, welchen Beitrag die Pensionistinnen und Pensionisten zur Budgetkonsolidierung leisten müssen. Die Pensionserhöhung für das kommende Jahr wird mit durchschnittlich 2,95% unter der Inflationsrate liegen. Die Anpassung ist aber sozial gestaffelt. Details von Viktoria Waldhäusl.
3: Durch eine soziale Staffelung gibt es für jene mit niedrigen Pensionen eine höhere Anpassung. Wer eine Ausgleichszulage, sprich Mindestpension, bezieht, bekommt eine Erhöhung um 3,3%. 2,95% gibt es für alle bis zur Höchstpension von rund 4.500 Euro monatlich. Alle, die darüber liegen, bekommen einen monatlichen Fixbetrag von rund 200 Euro. Mehr sei nicht möglich gewesen, sagt die Co-Präsidentin des Seniorenrats Birgit Gerstorfer von der SPÖ.
4: Wir sind nicht überzeugt. Es ist auch keine Einigung in dem Sinne, sondern wir müssen einfach zur Kenntnis nehmen, dass wir als Seniorenrat kein Vetorecht haben und dass dann der Zeitpunkt kommt, wo sich die Bundesregierung eben entschieden hat.
3: Ein Interview mit der schwarz-rot-pinken Regierungsspitze war zu dem Thema heute nicht zu bekommen.
2: Im Nationalrat ist soeben die Senkung der Mehrwertsteuer auf bestimmte Grundnahrungsmittel mit den Stimmen der Regierungsparteien beschlossen worden. Die Reduktion des Steuersatzes etwa auf Brot, Nudeln, Eier und Milch sowie viele Gemüse- und Obstsorten auf 4,9% soll privaten Haushalten rund 100 Euro im Jahr bringen. Die Opposition kritisiert, dass die Senkung zu wenig bringe und sozial nicht treffsicher sei. In Italien fordert die Opposition Wirtschaftssanktionen gegen Israel. Anlass ist der Umgang mit Aktivistinnen und Aktivisten, die mit einer Hilfsflotte den Gazastreifen erreichen wollten. Die Behandlung, die sie in Israel erfahren haben, sorgt für Empörung, sogar innerhalb der israelischen Regierung. Aus Rom, Cornelia Vosbanik.
5: Israels Polizeiminister hat alles selbst gepostet. Am Rücken gefesselt, kniend mit dem Gesicht am Boden werden die Gaza-Helfer gezeigt. Einer von ihnen, der Abgeordnete Dario Carotenuto, sagt, man sei auch geschlagen worden und das sei schlimm gewesen. Unzivilisiert, sagt Italiens Präsident. Inakzeptabel, sagt der Außenminister. Antonio Tajani betont, dass allein schon die Helfer in internationalen Gewässern zu stoppen gegen das Völkerrecht sei, was erst ihre Behandlung wie Terroristen, die sie nicht seien, genug damit.
6: Basta.
5: Italiens Rechtsregierung teilt die Aktionen der linken Aktivisten zwar nicht, verurteilt die Behandlung der Staatsbürger aber immer, nicht zum ersten Mal.
2: Lettland meldet einen neuerlichen Drohnenzwischenfall. Mindestens ein unbemannter Flugkörper sei geortet worden, so die Armee. Zuletzt kam es immer wieder zu Luftraumverletzungen durch ukrainische oder russische Drohnen. Der Streit über den Umgang mit solchen Zwischenfällen hatte zum Rücktritt der lettischen Regierung geführt. Das waren die Nachrichten mit Martin Balder. Und nun zum Wetter.
7: Es ist verbreitet freundlich im Laufe des Nachmittags, zeigen sich immer wieder mal ein paar harmlose Wolkenfelder, so wie jetzt auch über unserem Funkhaus, aber stellenweise weht dazu noch lebhafter Wind im Norden. Die Höchstwerte am Nachmittag 19 bis 24 Grad, 22 messen wir jetzt in Hermagor, 13 in Malnitz. Morgen wird es dann in ganz Kärnten sonnig, nur hin und wieder tauchen harmlose Wolken auf. Auf den Bergen bläst lebhafter Nordostwind, sonst ist der Wind meist schwach. Die Höchstwerte steigen auf 22 bis 28 Grad. Und das Gute zum Schluss, das Pfingstwochenende wird dann sommerlich mit Höchstwerten um die 30 Grad. Sicher unterwegs mit Radio Kärnten, 3,5 Minuten nach 1, A2 Südautobahn Richtung Wien, zwischen Klagenfurt Ost und Grafenstein. Die Unfallstelle ist geräumt, Sie kommen da wieder ohne Probleme voran. Und noch eine Sperre ist jetzt aufgehoben, nämlich die der Bogersdorfer Straße in Grafenstein bei der Autobahnauffahrt Richtung Klagenfurt. Da ist die Unfallstelle ebenfalls geräumt und Sie kommen jetzt wieder ohne Probleme voran. Wenn es welche gibt, weitere, dann bitte bei uns anrufen unter 0800 600 601. Gute und sichere Fahrt.
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7: Ich freue mich auf diese Quizstunde mit Ihnen, wünsche Ihnen beste Unterhaltung. Oh yeah, Le Freak.

0: Schick ihn, Radikanten, und wir starten gleich in die erste Runde. Mit Ihnen gerne um diesen Hauptpreis spielen wir nächste Woche schon.
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0: 0463 511 005. Gleich nach Adriano Celentano, Lavore Amore.

0: Adriano Celentano, 11,5 Minuten nach 1, erste Runde. Peter Spreizer aus Spital ist mein erster Kandidat. Kandidate. Bisschen Italienisch. Ja. Schönen Nachmittag, Peter, hallo.
1: Hallo, schönen Nachmittag auch.
0: Ja, der Nachmittagskaffee wirkt noch nicht, aber wird schon werden, versprochen. Was tut sich bei Ihnen im Spital?
1: Ich bin gerade in Malta unterwegs.
0: Okay.
1: Ja.
0: Beruflich?
1: Beruflich, ja.
0: Mhm. Immer schön zum Einfahren ins Maltatal?
1: Ins Maltatal und auf auf den Maltaberg.
0: Na bitte, du.
1: Das ist meine Linie, die ich gerade fahre.
0: Okay. Mit was sind Sie da unterwegs?
1: Am VW-Bus.
0: Ja, na, aber, oder sagen wir so, in welcher Funktion oder was tun Sie dort am Malterberg?
1: Als Linienbusfahrer.
0: Also genau, das haben Sie ja schon einmal erzählt, stimmt.
1: Ja, genau, haben
0: wir schon einmal erzählt. Ja, jetzt kommt es wieder, jetzt dämmert es wieder. Das heißt, die Schülerinnen und Schüler sind alle mit Ihnen quasi gut auf dem Nachhauseweg jetzt schon?
1: Ja, ein paar waren schon und ein paar kommen noch.
0: Ein paar kommen noch, fein. Und sind alle immer recht brav?
1: Ja, schon, aber hoffentlich nicht nur Schüler, sondern auch...
0: Auch Erwachsene.
1: Es ist jeder Erwachsene willkommen.
0: Ja, in jedem Fall. Super. Ja, ein sehr verantwortungsvoller Job, gell? Vor allem...
1: Eigentlich schon, ja.
0: Ja, Sommer wie Winter. Winter natürlich noch mehr mit den Straßenverhältnissen, kann ich mir vorstellen, ist das nicht so ohne. Da hat man eine wertvolle Fracht mit.
1: Ja, im Winter hat es ein paar Mal müssen mit Schneeketten gehen.
0: Na, denke ich mal. Respekt, fein, Peter, dass Sie da alle immer gesund ans Ziel bringen und Sie selber natürlich dann auch immer gut heimkommen. Ja. Aber jetzt, die kurze Pause soll genutzt werden für hoffentlich ganz viele richtige Antworten. Frage 1 ist machbar. Wer hat den berühmten Pilzkopf erfunden? War das ein englischer Friseur, war das John Lennon oder war das ein deutscher Fotograf?
1: Das wäre wohl der deutsche Fotograf
0: gewesen. Ich hätte auch gesagt, ja. Und der namens Jürgen Vollmer war dann Vorbild für die Beatles-Frisur.
1: Aha.
0: Ja, der hat ja scheinbar eine Welle ausgelöst damals. Nicht schlecht. Erster Punkt.
1: Ja.
0: Super. Frage 2 ist eine Hörerfrage von der Frau Monika aus St. Veit. Sie will wissen, wie heißt denn der Fluss, der auch der Fluss mit 7 Namen genannt wird und durch Slowenien fließt?
1: Das ist die Save.
0: Na, das, ich hätte das auch gesagt, aber es ist nicht die Save, es ist die Ljubljanica.
1: Aha.
0: Der Ljubljanica. Das ist der Fluss, der auch Fluss mit 7 Namen genannt wird. Ja, Peter.
1: Ich meine, nein, ich kenne zwar den Ljubljanica, aber
0: ja?
1: Die fließt ja mitten durch Laibach durch.
0: Okay, das heißt, Sie würden da was anderes sagen, dass der nicht so heißt. Wir werden aber das gern noch einmal gegenchecken, also das ist es uns schon wert.
1: Das behaupte ich nicht.
0: Nein, aber es ist, kann durchaus auch sein, dass Sie ja recht haben, das wollen wir Ihnen nicht in Abrede stellen. Gell? Peter, sollte es denn wirklich so sein, dann spielen wir natürlich weiter und ansonsten danke fürs Anrufen und weiterhin gute und unfallfreie Fahrt.
1: Dankeschön.
0: Danke, wiederhören derweil.

Michael Russ und die Meierin Freintein, ganz neu hier bei uns in Radio Kärnten. So, wir haben auch nachgeschaut, damit da der Herr Spreizer im Fall des Falles auch wirklich zum Recht kommt, zu seinem Recht kommt. Nein, die Save hat nichts mit der Ljubljanica in dem Fall zu tun, was die sieben Namen angeht. Und wie kommt jetzt die Ljubljanica zu diesen sieben Namen? Das ist ein Kraftfluss in Slowenien und mündet zwar später dann in die Save, aber die verschiedenen sieben Namen entstehen dadurch, dass die Save, die Ljubljanica im Karstgebiet immer wieder mal verschwindet und erneut dann auftaucht. Und immer dort, wo sie auftaucht, kriegt sie quasi einen neuen Namen. Ja, hätten wir jetzt das auch mal dazugelernt. Übrigens, die Save ist dann ein viel größerer Fluss, der durch Slowenien, Kroatien, Bosnien und Herzegowina und Serbien fließt und schließlich dann in die Donau mündet. Bitteschön, jetzt haben wir Geschichts- und Geografieunterricht auch noch. Und jetzt starten wir in die nächste Runde. 0463 511 005. Miley Cyrus.

0: Young You, Miley Cyrus in Radio Kärnten. Nächste Runde und die eröffnet jetzt Friedel Gösseringer aus Radenthein. Einen schönen Nachmittag, hallo.
1: Ja, hallo, servus.
0: Servus, Friedel. Alles gut bei euch in Radenthein?
1: Jawohl, super, perfekt. Es wird schön langsam wieder Sommerlicher.
0: Ja.
1: Ja, hat hin. Frei, das, habe ich auch heute.
0: Ja, bitte. Und das verlängerte Wochenende dann vielleicht auch frei?
1: Ja, zufällig, ja.
0: Zufällig? Ja, schön. Hat irgendwas geplant oder lässt einfach auf die zukommen?
1: Lass ich einfach auf mich zukommen.
0: Ja, recht hast.
1: Mein Bub ist bei mir, also ist da eh immer irgendein Programm.
0: Ja, ja, schön. Super. Habt's Männerwochenende?
1: Ja, genau.
0: So perfekt, super. Friedel, dann gehen wir es einmal an. Erste Frage, und zwar, kann man durchaus schaffen. Welche Haarfarbe für Frauen im Mittelalter war damals besonders gefährlich? Blond, schwarz oder rot?
1: Ja, rot.
0: Ja, genau. Da hat man denen dann unterstellt, sie wären Hexen, und das hat nicht selten dann, so erzählt man es, mit dem Tod geendet. Leider hat es das gegeben, genau. Frage 2. Welches Instrument spielt ein Tambour?
1: Tambour?
0: Ja, denk da an die Militärmusik zum Beispiel.
1: Eine Trommel.
0: Ja, es wäre die Trommel. Ich muss das erste gelten lassen, es war auch zu spät, aber es ist so eine Militärtrommel, ja.
1: Ja.
0: Tambour.
1: Ja. Ich bin gut, wie ich mich ausdrücken soll.
0: Ja, aber das geht mir ganz oft so. Ich kann das nachfühlen. Lieber Friedl. Ja, na, freilich passiert das, um Gottes Willen. Und in dieser Kürze, ich sage ja immer, ich ziehe vor jedem Kandidaten und jeder Kandidatin den Hut, dass ihr euch das traut, weil diese paar Sekunden am Telefon, das ist schon nicht ohne. Also von dem her, alles gut und nichts passiert, und mit einem Punkt bist du noch gleich auf mit Peter Spreizer. Schauen wir mal.
1: Ja,
0: Friedl, danke, schönes Wochenende, alles Gute.
1: Ja, ebenso, schönen Tag noch.
0: Ciao, servus. Grüß dich. Für die Peter Sikora aus Wien ist der Nächste. Hallo, grüß Gott.
2: Ja, grüß Gott, grüß dich.
0: Peter, Sie hätten das hinbekommen jetzt, oder, mit der Trommel?
2: Noch nicht wirklich, ich habe mir überlegt, aber haben es nicht gewusst. Nein.
0: Nicht eingefallen, ne? Muss man nicht alles wissen, gell? Aber vielleicht können Sie mir ja die nächste Frage richtig beantworten. Welche Stadt, das ist gar nicht so weit weg von Wien, die heute Teil Ungarns ist, sollte eigentlich die Hauptstadt des Burgenlands werden? Damals.
2: Ja, das war Ödenburg.
0: Das war Ödenburg, na, das muss man, sag ich mal, als Wiener weiß man das, oder?
2: Ja, ja, ich weiß das eh.
0: Ja, oder haben Sie da...
2: War auch der Ding vom Burgenland, Burgenland heißt, weil Ödenburg ist eine Burg. Und durch die Burg hat dann Burgenland den Namen bekommen.
0: Na schau, bitteschön, da hat jemand Geschichtsunterricht für uns noch auf Lager. Schön, fein, Peter. Haben wir das auch dazugelernt. So.
2: Ja, ich habe das gelesen in einem Kirchenführer.
0: Mhm. Na bitte. Und vielleicht können Sie mir die nächste Frage auch schon richtig beantworten, weil Sie das irgendwo gelesen haben. Das Logo der Vereinten Nationen, der UN, zeigt alle Kontinente der Erde in Form einer Weltkugel. Diese wird dann durch zwei Zweige gehalten, die den Frieden symbolisieren. Um welche Zweige handelt es sich denn?
2: Weißt du die Zweige?
0: Was sagen Sie denn? Schnell!
2: Ja, ich weiß das nicht so.
0: Also ich habe dieses Logo jetzt der Vereinten Nationen auch vor mir. Es sind Olivenbaumzweige, die diese Weltkugel halten und Symbol des Friedens sein sollen. Leider gelingt es ja nicht überall. Mhm. Ja. Aber
2: das wäre nicht gekommen eigentlich.
0: Ja.
2: Hat ja was anderes getan als Olivenbaum. Ja.
0: Ja, aber wir merken uns das, fürs nächste Mal wissen wir es, gell?
2: Herr Sikora,
0: jetzt habe ich einen Punkt bei Ihnen notiert. Sie sind in bester Gesellschaft mit dem Friedel Gösseringer und dem Peter Spreizer. Schauen wir mal, was daraus wird. Und wir schicken liebe Grüße in die Bundeshauptstadt.
2: Ja, ja, von mir aus. Schöne Grüße nach Kärnten.
0: Dankeschön.
2: Ich mich da auch kennen, ja.
0: Fein. Danke. Alles Gute. Wiederhören.
2: Wiederhören.

0: So, einen Klassiker von Wolfgang Ambros. Bis zum Schluss muss man den spielen, die Blume aus dem Gemeindebaum. Mit ein bisschen Verspätung jetzt aber in die Nachrichtenredaktion. Christoph Glanzschneck hat Neuigkeiten.
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2: Ein Eklat bei der Vollversammlung der Arbeiterkammer sorgt jetzt eine Woche danach für politischen Wirbel. Die freiheitliche Kammerrätin Birgit Zemasch hat versucht, Roswitha Tomic von der Liste ALG vom Rednerpult zu zerren. Tomic hatte zuvor ihre Redezeit überschritten und Aufforderungen des Vorsitzenden ignoriert. Die im Kärnten Abgeordnete Marina Koschat-Koreimann spricht von einem peinlichen und skandalösen Angriff. Eine demokratische Debatte müsse möglich sein, so NEOS-Landessprecher Janosch Juban. Und die Klagenfurter Bürgermeisterpartei FSP fordert den Rückzug von Zemasch als FPÖ-Bezirksgeschäftsführerin. Im Zeitplan liegen die Bauarbeiten für den Windpark Beerofen im Lavantal. Erste Teilabschnitte der 17 Kilometer langen Kabeltrasse seien fertig, heißt es von der Errichterfirma Busböck. Zwischen dem Kraftwerk Fraß und der Weinebene wird die Freileitung abgebaut und mit der Windparkableitung ins Erdreich verlegt. Das Projekt soll im Herbst abgeschlossen sein und dann Strom für bis zu 20.000 Haushalte ins Netz einspeisen. Und ein Kärntner oder eine Kärntnerin darf sich beim Lotto über einen Solo-Sechser freuen. Die richtig angekreuzten Zahlen am Tippschein bringen einen Gewinn von 1,2 Millionen Euro. Damit wieder zu Marco Ventre. Du hast die Wetteraussichten.
0: Ja, und das zeigt nur, dass nicht ich der bin mit den 1,2 Millionen, sonst würde ich wahrscheinlich jetzt nicht das Wetter vorlesen. 22 Grad hat es jetzt in Hermagau. Bis zum Abend bleibt es bei leichter Bewölkung freundlich. Morgen dann viel Sonne mit Werten bis zu 28. Nein, das würde ich auch ohne Lotto 6er machen. Oder mit. Sicher unterwegs mit Radio Kärnten, da ist soweit alles ruhig auf unseren Kärntner Straßen. Wenn es aber Probleme gibt, bitte rufen Sie uns an. Wir erzählen es gerne weiter unter 0800 600 601. Gute Fahrt.
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0: Marc Knopfler in Radio Kärnten, 6,5 Minuten nach 13:30. Die nächste Runde bei den 1000 Fragen steht an und unser Monatspreis erwartet, abgeholt zu werden.
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0: Und auch der Tagespreis sucht einen neuen Besitzer, eine neue Besitzerin.
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0: 0463 511 005, gleich nach Weiß und Oerding.

Sie wollen Fragen beantworten, dann sind Sie bei uns genau richtig unter 0463 511 005. Nächste Runde nach Cher, die, glaube ich, vorgestern ihren 80. Geburtstag gefeiert hat.

0: Francesco Gabbani um eine Minute nach dreiviertel zwei. Die letzte Runde, die starten wir gleich an nach Nick.
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0: Nick B., lassen wir noch singen. Mit 100 Mal kommt dann auch am 19. und 20. Juni mit seinen Hits zum Sommer Musi Open Air nach Bad Kleinkirchheim. Live am Hoferriegel.

0: Nick D. 100 Mal. Also gefühlt war er auch schon 100 Mal beim Muse Open Air dabei und am 20. Juni wird er dann auch wieder dabei sein. Freuen wir uns schon riesig drauf. Jetzt aber in Kirchberg, Gerald Kraxner, mein nächster Kandidat. Einen schönen Nachmittag, hallo.
1: Hallo Marco.
0: Grüß dich, Gerald. Geht's dir gut?
1: Ich hab mein Billett bekommen, mein ganz kleines Billett.
0: Denn ja, ist alles da bei mir. Wir haben da gerade eine große Sammlung. Du hast ja alle Kolleginnen und Kollegen da bei uns verwöhnt im Haus.
1: Schon, aber du kriegst das wegen der Billett, Marco.
0: Ja, ja.
1: Oben, oder?
0: Ja.
1: Ist ja da.
0: Haben wir da. Danke dir dafür nochmal, ganz herzlich. Gerald, wo bist denn gerade umatum?
1: Ich bin daheim.
0: Bist daheim und hast jetzt Lust auf ganz viele schwere Fragen?
1: Ja.
0: Ja. Probieren wir es einmal. Ganz was Berühmtes. Und zwar, welche bekannte, berühmte Statue in Amerika wurde vom Bildhauer Frederick August Bartholdi entworfen?
1: Hä?
0: Ganz eine berühmte Statue in Amerika, die kennt man. In New York.
1: Sydney.
0: Bitte, was die?
1: Die Freiheitsstatue.
0: Die Freiheitsstatue, jawohl. Super. Jawohl, Punkt 1 ist auf der Welt. Machen wir weiter. Frage 2. Und zwar, oh, das ist ein bisschen schwerer. Wie heißt das bedeutendste Opernhaus Großbritanniens? Wie heißt es? Das ist die?
1: Keine Ahnung.
0: Keine Ahnung. Das Royal Opera House im Covent Garden. Das ist das Opernhaus Großbritanniens. Aber Gerald, mit einem Punkt gleich auf mit den anderen drei Kandidaten. Ich fürchte, heute wird das Los entscheiden, wer da unser großer Tagessieger ist, gell?
1: Okay.
0: Okay, liebe Grüße. Danke dir. Danke. Servus. Ja. Baba.

0: Wir müssen für klarere Verhältnisse sorgen und das macht jetzt Hermine Zechner bei uns im Studio. Wir haben 4 Kandidaten mit jeweils einem Punkt. Peter Spreizer, Friedel Gösseringer, Peter Sikora und Gerald Kraxner. Alle 4 haben einen Punkt. Jetzt machst du einen von den 3 glücklich. Das wird ein Drama, weil mach 3 sind gerne. Nicht glücklich da.
1: Der Herr Gerald Kraxner.
0: Schau, der Letzte wird der Erste sein. Wir gratulieren, Tagespreis ist unterwegs.
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0: Für den Monatspreis reicht es allerdings nicht. Mit einem Punkt, da braucht man zumindest mal 4.
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0: Aber noch ist nicht aller Tage Abend. Wenn Sie die letzten 2 Wochen nicht mitgespielt haben, dann haben Sie morgen noch die Möglichkeit, sich für das Finale nächste Woche dann auch zu qualifizieren.
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0: Und das war sie, die Quizstunde mit Marco Wendre. Ute Bichler macht jetzt gleich weiter am Nachmittag. Sagt wieder danke, dass Sie Radio Kärnten hören. Wir suchen gleich wieder einen feinen Ort aus und telefonieren hoffentlich mit Ihnen. Und in der 2. Stunde, wie jeden Donnerstag, natürlich unser Radio Kärnten Flohmarkt. Viel Freude, viel Spaß. Wir hören uns morgen Vormittag wieder. Alles Liebe.
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0: von nur 0,6% weiter zu den Schlusslichtern in der Union. Tim Kupal informiert.
1: Es sind keine guten Nachrichten, die EU-Wirtschaftskommissar Valdis Dombrovskis heute überbringt. Für die gesamte Europäische Union rechnet Dombrovskis heuer mit einem Wachstum von 1,1%. Im Herbst war man noch von 1,4% ausgegangen. Das ist laut Dombrovskis im Wesentlichen dem Konflikt im Nahen Osten geschuldet. Dieser habe einen neuen Energieschock für die weltweite und europäische Wirtschaft ausgelöst. Österreich befindet sich wenig überraschend weiter unter den EU-Sorgenkindern mit einem vorhergesagten Wirtschaftswachstum von heuer nur 0,6% und nur leicht besser mit 0,9% im kommenden Jahr. Nur Italien und Rumänien liegen hier noch hinter Österreich.
0: Die Pensionserhöhung soll im kommenden Jahr durchschnittlich 2,95% betragen. Darauf hat sich die Regierung geeinigt. Die Anpassung liegt damit knapp unter der erwarteten Inflationsrate. Mindestpensionen werden um 3,3% erhöht, für Pensionen über der Höchstbeitragsgrundlage von 6.930 Euro gibt es einen monatlichen Fixbetrag von 204 Euro. Der Modehandel sieht die geplante Paketabgabe kritisch. Neben dramatischen Kostensteigerungen auf der einen und der Online-Shopping-Konkurrenz mit Billiganbietern wie Temu oder Shein auf der anderen Seite würde die Abgabe die Branche zusätzlich belasten. Mehr von Johannes Schmierger-Lunder.
2: Der Modehandel hatte in den letzten Jahren zu kämpfen. Nun könnte die Paketabgabe die Situation zusätzlich erschweren. Während andere Branchen wie etwa der Buchhandel die Abgabe positiv sehen, ist es in der Modebranche anders. Günter Rossmanit von der Wirtschaftskammer.
3: Wenn ich an kleine Buchgeschäfte denke, dann sind die nicht online aktiv. Aber im Modehandel sehe ich das eher kritisch. Grundsätzlich verschärft es den Wettbewerb, weil es ja Produkte oder die Lieferungen auch online teurer macht. Ob deswegen 2 Euro natürlich weniger bestellt und mehr Leute ins Geschäft gehen, das können wir wirklich jetzt noch nicht beurteilen.
2: Jedenfalls werden es immer weniger Filialen. In nur 10 Jahren ist jedes 5. Modegeschäft verschwunden. Und wenn einmal zugesperrt werden muss, dann bleiben die Flächen oft länger leer. Nicht nur am Land, sondern auch immer öfter in innerstädtischen Lagen.
0: Erfolgserlebnis für Tennisspielerin Sinja Kraus. Die 24-jährige Wienerin schafft nach mehreren Anläufen erstmals in ihrer Karriere den Sprung in den Hauptbewerb der French Open in Paris mit 6:1 und 6:1 über die deutsche Annalena Friedsam. Die Auslosung für den Hauptbewerb ist für den Nachmittag angesetzt. Das waren die Nachrichten mit Martin Walder.
4: Wir kommen zum Kärntner Wetter und das hält heute einiges an Sonnenschein für uns bereit. Es ist verbreitet freundlich. Jetzt im Laufe des Nachmittags kommen dann ein paar Wolkenfelder, die sich aber durchwegs harmlos präsentieren. Stellenweise wird lebhafter Wind im Norden. Höchstwerte heute 19 bis 24 Grad. Momentan liegen wir bei 23 Grad in Delach im Trautal. 22 Grad in Völkermark, in Hermagor und in Spital. Klagenfurt, Millstatt und Villach meldet uns 21 Grad und 6 Grad hat es am Dobatsch. Morgen wird es dann im ganzen Land sonnig, nur hin und wieder tauchen ein paar harmlose Wolken auf. Auf den Bergen, da bläst ein lebhafter Nordostwind, sonst ist der Wind meist eher schwach. Die Höchstwerte morgen 22 bis 28 Grad. Und das Pfingstwochenende wird sommerlich mit Höchstwerten bis zu 30 Grad. Wir schauen auf die Kärntner Straßen. Sie sind sicher unterwegs mit Radio Kärnten. Eine Meldung für die A11, die Karawankenautobahn Richtung Slowenien. Zwischen St. Jakob und dem Karawankentunnel ist nach einem Unfall nur die Überholspur frei. Es bildet sich Stau. In diesem Bereich brauchen Sie also etwas Geduld. 0800 600 601, die Nummer der Radio Kärnten Verkehrsredaktion. Wir wünschen Ihnen eine gute und eine sichere Fahrt, wo immer Sie unterwegs sind.
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4: Ui, wir haben einiges vor mit Ihnen. In dieser ersten Stunde dürfen wir mal wieder Danke sagen für Ihre Treue. Und wo wir da heute unterwegs sind, es ist auf jeden Fall eine Ortschaft mit 78 Einwohnerinnen und Einwohner. Bin schon gespannt, wer sich da melden wird bei uns. Außerdem wird natürlich am Donnerstag getauscht und getandelt im Radio Kärnten Flohmarkt. Willkommen.

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1: Wir dürfen wieder Danke sagen und sind unterwegs in Kärnten. Und man könnte es auch fast, kennst du Kärnten? Und vor allem lernst du Kärnten besser kennenlernen. Wir sind heute unterwegs, um jemanden aus dem Bezirk Hermagor zu finden. In der Gemeinde Hermagor-Pressegersee wird schon ein bisschen näher. Die Postleitzahl ist 9620. Diese Ortschaft, wo wir heute jemanden suchen, besteht aus 32 Privathaushalten in 29 Gebäuden und 3 Arbeitsstätten. Und der Name ist Mitschig. Wenn Sie in Mitschig zu Hause sind, und so wie wir das da verzeichnet haben, sind das 78 Menschen, 78 Mitschigerinnen oder Mitschiger, dann ist das jetzt Ihre Chance, uns anzurufen unter 0463 511 005. Wir sind heute mit unserem Treuebonus in der Ortschaft Mitschig und suchen einen oder eine von diesen 78, die dort zu Hause sind. Das wartet auf Sie.
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1: Also Mitschig ist heute gefragt in der Gemeinde Hermagor-Pressegersee im Bezirk Hermagor. 9620 die Postleitzahl. Und wir bräuchten jetzt einen von diesen 78 Einwohnerinnen, Einwohnern aus der Ortschaft Mitschig, die uns jetzt anrufen unter 0463 511 005. Zwei Plattenlängen haben Sie Zeit.

0: Treuebonus. Da sind wir heute im Bezirk Hermagor, Gemeinde Hermagor-Preissigersee, unterwegs und auf der Suche nach jemandem, der aus Mitschig kommt und uns ein bisschen was über diese Ortschaft mit 78 Einwohnerinnen und Einwohnern erzählt. Und das ist jetzt schnell gegangen. Am Telefon begrüße ich jetzt ganz herzlich die Emilia Kronhofer. Hallo.
1: Hallo.
0: Hallo, servus Emilia. Du bist in Mitschig zu Hause?
1: Ja.
0: Erzähl uns einmal ganz genau, wo ist jetzt Mitschig? Wie findet man dorthin?
1: Mitschig ist kurz nach Hermagor, also zwischen Hermagor und Nassfeld.
0: Ah, okay. Und warum bist du da gerne zu Hause? Was ist so besonders schön an dieser Ortschaft?
1: Ja, es ist ein Wintersonne, weil es ist etwas höher.
0: Ja.
1: Und es gibt viele Kinder in dem Dorf.
0: Ah, das ist schön.
1: Mit denen man spielen kann.
0: Ja. Und ihr kennt euch natürlich alle, gell?
1: Ja.
0: Ja, das ist großartig. Und wie lange lebst du jetzt schon dort, seit du auf die Welt gekommen bist?
1: Ja, seit ich auf die Welt gekommen bin.
0: Ja, schön.
1: Also.
0: Wie alt ist das dann? Wie lang ist das dann?
1: 11 Jahre.
0: 11. Ja, gratulieren wir da ganz herzlich. Und heute schon Schule aus?
1: Ja.
0: Wo ist jetzt die nächste Schule? Wo gehst du?
1: Ich bin gerade heimgefahren.
0: Ah.
1: Bei der Musikmittelschule Hermagor.
0: Ah, ja cool. Was spielst du denn für ein Instrument oder singst du gerne?
1: Nein, nur in die normale Klasse, also B.
0: Aber Musik magst du trotzdem gern?
1: Ja.
0: Ja, das ist fein. Ja, schön. Emilia, dann gratulieren wir da ganz herzlich und freuen uns, schicken liebe Grüße nach Mitschig. Danke, dass du uns erzählt hast, wo du zu Hause bist und dass wir wieder ein bisschen Stück Kärnten besser kennengelernt haben.
1: Ja.
0: Danke dir.
1: Liebe Grüße.
0: An wen soll man sie ausrichten? An jemand Bestimmten?
1: Eigentlich an alle.
0: An alle Mitschigerinnen und Mitschiger auf jeden Fall. Gell? Baba, Emilia.
1: Tschüss.

0: Donnerstagnachmittag mit Radio Kärnten. Gibt es einen neuen Führenden bei der Musi-Parade? Wer sind überhaupt die Top 3? Wie viel hat sich in dieser Woche verändert? Anouf Brasch weiß es.
1: Ja, in dieser Woche ist einiges geschehen bei der Musi-Parade von Radio Kärnten. Vieles ist gleich geblieben, ein paar Verschiebungen hat es aber gegeben. Zunächst mussten wir uns einmal von zwei Interpreten verabschieden, in beiden Fällen aufgrund der 8-Wochen-Regel. Nicht mehr dabei sind Kampfstein Power mit dem Titel Die Burben vom Wechselland und auch Gerhard Lechner mit A Zeit so wunderbar war 8 Wochen in der Wertung mit dabei und scheidet nun aufgrund dieser Regel aus. Auf den ersten 5 Plätzen, und die schauen wir uns jetzt an, schaut's daher in dieser Woche wie folgt aus. Auf Platz 5 gelandet, letzte Woche Neuvorstellung, schon auf 5 eingestiegen, Alpenvorland Power, Glück im Schwarzwald. Platz 4 Oberkrainer Power, eine Polka fürs Herz. Platz 3 die Lavantaler, Herzl Polka. Platz 2 Ligist 3, Sonntag, Tag des Herrn. Und die Nummer 1 der Musi-Parade von Radio Kärnten, die Karawanken beim Alpski-Fest.

0: 14:30 Minuten, halb drei ist es. Zeit für die Nachrichten bei uns in Radio Kärnten. Christoph Klanschnick für Sie.
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2: Geplante Einsparungen bei den Universitäten sorgen weiter für Aufregung. Auch Landeshauptmann Daniel Fellner und Bildungsreferent Peter Reichmann, SPÖ, sprechen sich heute gegen Kürzungen aus. Wer bei Bildung und Forschung spare, gefährde langfristig Wohlstand und Wettbewerbsfähigkeit, heißt es in einer Aussendung Richtung Bundesregierung. In dieser stellt die SPÖ ja den Finanz- und die Wissenschaftsministerin. Team Kärnten-Chef Gerhard Köfer sagt, der drohende Uni-Kahlschlag müsse verhindert werden. Landessprecher Janosch Jubern wiederum fordert, Fellner und Reichmann sollten das Gespräch mit ihrer Wissenschaftsministerin Eva-Maria Holzleitner suchen. Für die Universität Klagenfurt befürchtet Rektorin Ada Pellert, wie berichtet, Einschnitte von 50 Millionen Euro pro Jahr. Damit wären etwa 300 der 1600 Bediensteten gefährdet. Die Mietpreise haben in Klagenfurt deutlich angezogen, und zwar zwischen Jänner und April um 20% gegenüber dem Vergleichszeitraum des Vorjahres. Das geht aus einer Analyse von Wohnungsinseraten durch das Portal ImmoScout24 hervor. Demnach liegen die Mieten jetzt im Schnitt bei knapp 17 Euro pro Quadratmeter. Klagenfurt ist damit die viertteuerste Landeshauptstadt hinter Innsbruck, Wien und Salzburg. Und in Klagenfurt ist nach langer Vorarbeit heute das neue Tragwerk für den Heinzelsteg über den Lennkanal eingehoben worden. Die barrierefreie Brücke soll ab Juli für Fußgänger und Radfahrer freigegeben werden. 1,1 Millionen Euro wurden investiert. Damit wieder zu Ute Bichler, du hast die Wetteraussichten.
0: So ist es, 23 Grad derzeit in St. André. Bis zum Abend bleibt es bei leichter Bewölkung freundlich. Morgen erwartet uns ganz viel Sonne mit Temperaturen, die bis zu 28 Grad erreichen. Wir schauen noch auf die Kärntner Straßen. Sie sind sicher unterwegs mit Radio Kärnten A11 Karawankenautobahn Richtung Slowenien. Zwischen St. Jakob und dem Karawankentunnel stehen die Unfallfahrzeuge jetzt am Pannenstreifen. Der Stau löst sich langsam auf. Gute Fahrt.
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1: Und heute geht es um das Thema Allergien bei Kindern und was man da dagegen unternehmen kann und woher die rühren.
2: Allergien bei Kindern zeigen sich oft ganz unterschiedlich. Manche Kinder bekommen eine laufende Nase, juckende Augen oder Husten. Andere reagieren mit Hautausschlag, Bauchweh oder Durchfall. Häufige Auslöser sind Pollen, Hausstaubmilben, Tierhaare, Insektengifte oder bestimmte Lebensmittel. Wichtig ist, nicht jede Unverträglichkeit ist gleich eine Allergie. Wenn Beschwerden immer wieder nach bestimmten Auslösern auftreten, sollte man das ärztlich abklären lassen. Ein Allergietagebuch kann dabei helfen. Was wurde gegessen? Wo war das Kind? Wann sind die Symptome aufgetreten? Bei Heuschnupfen helfen Pollenflugkalender, Haare waschen am Abend und Kleidung nicht im Schlafzimmer auszuziehen. Ganz wichtig, Atemnot, Schwellungen im Gesicht, Kreislaufprobleme oder starke Müdigkeit nach Kontakt mit einem Allergen können Zeichen einer schweren allergischen Reaktion sein. Dann bitte sofort den Notruf wählen. Allergien sind belastend, aber mit guter Diagnose und Planung gut behandelbar. Medizinisch gilt Anaphylaxie als schnelle, potenziell lebensbedrohliche allergische Reaktion, bei der Atemnot, Blutdruckabfall oder Bewusstseinsverlust Warnzeichen sind. Das gilt es zu verhindern. Bleiben Sie gesund. Alles Liebe, Ihre Christine Reiler.

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Tim, auch schon eine Zeit lang, ja, dass das der Sommersong war. Wir schauen noch einmal kurz auf die Kärntner Straßen. Sie sind sicher unterwegs mit Radio Kärnt und da gibt es gute Nachrichten von der A11 beim Karawankentunnel auf der Karawankenautobahn. Alles wieder ruhig. Die Unfallfahrzeuge sind entfernt. Der Stau hat sich aufgelöst. Sie haben wieder freie Fahrt.

0: Schön, dass Sie Ihren Nachmittag mit Radio Kärnten verbringen. In der nächsten Stunde wird bei uns getauscht und getandelt beim Flohmarkt.
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3: Am Mikrofon Martin Balder. Das geplante nationale Sicherheitszentrum in Wien-Meidling verzögert sich, und zwar wahrscheinlich um Jahre. Das Großprojekt des Innenministeriums soll unter anderem den Verfassungsschutz, das Bundeskriminalamt und die Cobra an einem Standort bündeln. Grund für den verzögerten Baustart sind vor allem die stark gestiegenen Kosten. Mehr von Verena Bruha.
4: In der Wiener Kaserne Meidling sollte die neue Hauptschaltstelle entstehen, an der künftig alle Fäden der heimischen Verbrechens- und Terrorbekämpfung zusammenlaufen. Die ursprünglich definierte Kostenobergrenze von 400
3: sind vor allem die stark gestiegenen Kosten. Mehr von Verena Bruha.
4: In der Wiener Kaserne Meidling sollte die neue Hauptschaltstelle entstehen, an der künftig alle Fäden der heimischen Verbrechens- und Terrorbekämpfung zusammenlaufen. Die ursprünglich definierte Kostenobergrenze von 429 Millionen Euro

0: Meyerhofer. Nach dem BVD-Skandal um Postenschach und Datenlecks ist die Idee für das neue Sicherheitszentrum entstanden. Wann der Baustart jetzt tatsächlich erfolgt ist, wegen der laufenden Prüfungen und der Budgetverhandlungen, aber völlig offen.
1: Die Teuerung infolge des Nahostkriegs bremst die Wirtschaft in Europa. Laut der aktuellen Frühjahrsprognose der EU-Kommission wird die Wirtschaft in den 27 Mitgliedstaaten heuer im Schnitt nur um 1,1% wachsen, um 0,3% weniger als noch im Herbst erwartet. Österreich gehört mit einem prognostizierten Plus von 0,6% zu den Schlusslichtern. Der deutsche Kanzler Friedrich Merz will die Ukraine schneller an die EU heranführen. In einem Brief an die EU-Spitzen schlägt er einen Sonderstatus als assoziiertes Mitglied vor. Das beinhaltet erweiterte Sicherheitsgarantien und die Teilnahme an Sitzungen der EU-Gremien. Aus Berlin, Andreas Pfeiffer.
2: Der deutsche Kanzler will die Ukraine auf ihrem Weg in die EU vorauseilend mit Sonderrechten versehen, mit der Teilnahme an den Sitzungen des Rates, der Kommission, des Parlaments, des Europäischen Gerichtshofes, vorerst allerdings ohne Stimmrechte und Ressortzuteilungen. Das entspreche dem Ziel der europäischen Selbstermächtigung.
3: Wir müssen geschlossen und zielstrebig unsere Sicherheit und die Verteidigung unserer Freiheit selbst in die Hand nehmen.
2: Ein Sonderstatus für Kiew wirft in Brüssel zahlreiche politische und rechtliche Fragen auf. Für die Mitgliedstaaten, auch für die Beitrittskandidaten Albanien, Montenegro oder Moldau. Friedrich Merz will sich dieser Debatte stellen.
1: Der Europäische Verbraucherverband und Konsumentenschutzorganisationen aus allen EU-Staaten haben Klage gegen Meta, TikTok und Google eingereicht. Grund sind zahlreiche betrügerische Finanzwerbungen, etwa für Investitionen in angebliche Kryptowährungen. Die Plattformen würden diese falschen Versprechungen entgegen den EU-Vorschriften nicht löschen, so die Klage. Das waren die Nachrichten mit Martin Walder.
4: Das Wetter. Es verbreitet freundlich. Im Lauf des Nachmittags zeigen sich harmlose Wolkenfelder. Lebhafter Wind ist derzeit im Norden spürbar und das alles bei Höchstwerten, die 19 bis 24 Grad erreichen. 23 hat es in Dellach im Trautal, 22 in Völkermarkt, Hermagorn, Spital. Klagenfurt, Millstatt und Villach liegen bei 21 Grad und 6 Grad hat es am Dobratsch. Morgen strahlt das ganze Land über den Sonnenschein. Hin und wieder tauchen ein paar harmlose Wolken auf. Auf den Bergen, da spürt man einen lebhaften Nordostwind. Sonst ist der Wind meist schwach. Die Höchstwerte morgen sommerliche Richtung 22 bis 28 Grad. Und es geht noch mehr. Am Pfingstwochenende nämlich, da wird es sommerlich fast schon heiß mit Höchstwerten bis zu 30, 31 Grad. Damit der Blick auf die Kärntner Straßen. Gute Nachrichten, Sie sind sicher unterwegs mit Radio Kärnten und Sie kommen überall gut voran. Sie erreichen uns unter 0800 600 601.
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4: Und hier ist Ute Pichler. Und am Telefon hat schon wieder unsere Hermine Platz genommen. Das heißt immer bei dem kongenialen Duo. Flohmarktzeit ist 0463 511 005. Wir freuen uns schon auf das Tauschen, auf das Tandeln und machen die Hermine und ich auch ganz gerne ein bisschen aufs Ratschen mit Ihnen.

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1: Und wir starten gleich mit einer ganz spannenden Bitte und Anfrage, die die Christine Kolland für uns hat aus Velkirchen. Und zwar, sie sucht Naturalien in einer bestimmten Art und Weise. Schönen Nachmittag, hallo.
2: Ja, grüß Gott, hallo.
1: Die Grüße. Die Kollegin, die Hermine, hat mir gerade gesagt, ihr macht gemeinsam, also 12 ganz motivierte Damen am Bifi Klagenfurt, eine Ausbildung zur diplomierten Fußpflegerin und jetzt stehen die Abschlussprüfungen an.
2: Ja, das ist korrekt.
1: Und was braucht ihr dafür?
2: Und zwar brauchen wir ganz dringend Modelle, die was drei Kriterien erfüllen. Und das wäre, eine Person sollte ein Hühnerauge, einen eingewachsenen Nagel und Hornhaut haben.
1: Also eine Person soll Hornhaut, eingewachsenen Nagel und Hühnerauge haben?
2: Genau, das sollte immer eine Person haben.
1: Okay.
2: Und wir suchen natürlich mehrere Modelle, weil wir sind ja 12 Frauen.
1: Ja.
2: Und es ist total schwer, so ein Modell zu finden. Und jetzt haben wir gesagt, wir starten hier bei euch den Aufruf und hoffen natürlich, dass sich ganz, ganz viele melden.
1: Ja, das hoffe ich auch. Das kann ich mir vorstellen, dass das schwer zu finden ist, jemanden, der das alles in einer Person vereint, diese fußpflegerischen Herausforderungen. Und vor allem, ihr habt ja auch ganz viel gelernt für die Prüfung. Gell? Jetzt wäre es gut, wenn ihr das auch zeigen könnt.
2: Genau, wir haben jetzt schon sehr viel Theorie gelernt und die Prüfungen gehabt und jetzt geht es eben noch zum Praktischen und da brauchen wir jetzt bitte die Unterstützung und einfach Modelle, die was das erfüllen.
1: Ja. Wiederholen wir es noch einmal. Also man braucht in einer Person Hornhaut, einen eingewachsenen Nagel und ein Hühnerauge. Was passiert dann bei der Prüfung und wann sind die Abschlussprüfungen?
2: Genau. Wir starten am 30. Mai um 8 Uhr in der Früh mit der Zwischenprüfung.
1: Ja.
2: Und zwar läuft es so ab, die Prüfung findet in der Wifi in Klagenfurt statt. Um 8 Uhr kommen unsere Modelle und dann dauert das circa 3 Stunden, 3 bis 4 Stunden, weil eben man muss alles genau absprechen. Es gibt Fragen.
1: Also so wie wenn jemand mit diesem Anliegen in die Fußpflege zu euch kommt, wie ihr das da auch dann machen würdet.
2: Genau. Und dann machen wir noch die Maniküre dazu. Die Fingernägel werden lackiert, die Füßenägel werden lackiert. Es gibt eine super Fußmassage, eine super Handmassage. Also unsere Modelle werden wirklich von uns verwöhnt.
1: Ja, also da würde man sich ja fast wünschen, man hätte irgendwie so die Möglichkeit, da zu euch zu kommen für so eine feine Fußpflege und eine Fußmassage. Aber wie gesagt, ihr braucht Modelle, die Hornhaut, eingewachsene Nagel und ein Hühnerauge haben. Die Abschlussprüfung ist am 30. Mai und ihr tauscht das alles gegen eine perfekte Fußpflege.
2: Genau.
1: Ich
2: also die Zwischenprüfung ist am 30. Mai um 8 Uhr und die Hauptprüfungen sind bitte am 16. und am 17. Juni, wo wir auch noch Modelle brauchen.
1: Okay, mit den gleichen Kriterien, mit den gleichen Herausforderungen. Hornhaut, eingewachsener Nagel, Hühnerauge.
2: Genau, ja.
1: Super. Jetzt brauche ich nur noch Ihre Telefonnummer.
2: Und zwar bin ich erreichbar unter der Nummer 0676 66 06 146.
1: Also, wir suchen für 12 motivierte Damen, die gerade die Ausbildung zur diplomierten Fußpflegerin machen, für die Abschlussprüfung, Zwischenprüfung am 30.05. und Abschlussprüfung am 16. und 17. Juni, Modelle mit Hornhaut, eingewachsenem Nagel und Hühnerauge. Zu erreichen ist die Christina Kolland unter 0676 66 06 146. Ich halte ganz fest die Damen, dass sich jetzt viele melden und bitte halten Sie uns am Laufenden, Frau Kolland.
2: Super, danke.
1: Alles Gute. Baba, wiederhören.
2: Wiederhören.
1: Am Telefon begrüße ich jetzt ganz herzlich die Michaela Lampel aus Zweinitz. Wie schaut es bei Ihnen aus mit der Fußpflege?
3: Notwendig wäre es, aber ich habe schon einen Termin. Ich habe leider kein Hühnerauge zum Gott.
1: Ach Gott, nein. Ja, Gott sei Dank. Das tut nämlich, das habe ich mal gehabt, das tut ganz schön weh.
3: Ja, mein Mann hat.
1: Ach Gott, nein. Ja, jetzt braucht er nur noch einen eingewachsenen Nagel und Hornhaut und dann hätten wir schon ein Modell.
3: Den hätte ich noch. Ich hätte auch die eingewachsenen Nägel und der Hornhaut.
1: Ja. Ach ja, zum Mischen geht leider
3: aber
1: nicht.
3: Aber ich wünsche auch viel Glück, ich weiß, dass das nicht so einfach ist.
1: Ja, wir hoffen, dass wir da mithelfen können.
3: Ja,
1: Frau Lampel, was können wir denn für Sie tun?
3: Also ich hätte ein paar Sachen zum Hergeben. Und zwar habe ich eine elektrische Wurstaufschneidmaschine,
1: ja,
3: mit einem Schleifwerk. Die ist noch voll funktionsfähig. Die wird leider hergeben, weil im unteren Stock habe ich immer alles zu zweit gehabt.
1: Mhm.
3: Und da kann ich nicht viel mehr was tun.
1: Ja.
3: Jetzt ist das alles im Weg und wird leider verstopft.
1: Mhm. Na, das ist und, ja schon drum. Und der andere, ja, hat er frei damit.
3: Ja, vielleicht kann es aber auch brauchen.
1: Ja.
3: Sie ist voll intakt.
1: Mhm.
3: Und es ist ein Schleifwerk dabei, wenn einer sagt, das ist mir zu wenig scharf, dann kann man es schleifen. Gell?
1: Okay, passt. Ja. Kennen wir es aus. Und was hätten Sie dann noch?
3: Und dann hätte ich einen Entsafter, und zwar das ist das der Dampfentsafter, wie sie früher gehabt haben. Das ist
1: ein
3: Wasser in den unteren Topf und am Herd rum, die Früchte oben rein, und dann ist unten der Saft rausgekommen.
1: Ah, ja, ich kann mich erinnern.
3: Ja,
1: ja.
3: Das ist so circa für circa vielleicht 5 bis 7 Kilo Früchte.
1: Ja.
3: Da steht mir alles im Weg um, und das ist so schade. Es wird nur verreckt und verstappt, und heuer ist mir sehr gut gegangen, weil ich habe das schön auf der Terrasse gelassen.
1: Ah,
3: fein.
1: Und
3: dann war der
1: Blütenstock. Super.
3: Ja.
1: Und noch etwas haben wir.
3: Dann habe ich noch eine Kapselmaschine, also eine Kaffeekapselmaschine.
1: Ja.
3: Aber ich weiß jetzt die Marke nicht, aber ich glaube,
1: mittlerweile kann man ganz viele Kapseln für ganz viele Maschinen verwenden.
3: Genau.
1: Ich glaube, das ist nur zum Reden.
3: Ein zweites Stück, und das ist auch dann im Weg. Und, und vielleicht kannst du, also für die Wurstmaschine hätte ich gerne entweder 2 Kilo Kaffee oder eine Kiste Bier und oder sonst Naturalien, wenn einer was hat. Und andere gebe ich her.
1: Nur keine Kaffeekapseln, weil jetzt haben sie dann keine Maschine mehr.
3: Nein,
1: oder haben sie die auch doppelt?
3: Nein, ich habe auch
1: gut. Also ich wiederhole jetzt noch einmal. Passen Sie gut auf, Frau Lampel, dass wir das alles richtig haben.
3: Ja.
1: Sie haben eine elektrische Wurstschneidemaschine mit sogar einem Schleifwerk mit dabei, voll funktionsfähig zum Hergeben. Einen Dampfentsafter und außerdem eine Kaffeekapselmaschine. Und man kann sich bei Ihnen rühren. Sie würden sich freuen über Naturalien, wie zum Beispiel Kaffee, Bier oder sonstige Dinge.
3: Ja, ich würde sagen, wenn mich heute einer anruft, muss er das da abholen, weil ich bin nicht mehr so autofahrmäßig unterwegs.
1: Das ist total okay.
3: Und jetzt zum Pfingsten könnt ihr noch Weidenfeld fahren, auf einen Kranzlreiter.
1: Ah, ja, kleinen Sprung weiter.
3: Und das abholen, weil ich bin in Zweinitz, das sind 3 Kilometer vorher.
1: Sie denken ja an alles, das kann man ja gleich wunderbar verbinden. Gell?
3: Ja, nein, es wird schönes Wetter, Gott sei Dank.
1: Genau, nein, Sie machen da. Sie machen da gute Werbung für dieses besondere Brauchtum.
3: Alle Jahre sind viel Leute, und das ist einfach wieder interessant.
1: So, jetzt lassen Sie mir noch Ihre Telefonnummer wiederholen, die Hermine mir aufgeschrieben hat. Sie passen auf, dass sie da alles korrekt sagt.
3: Ja.
1: 0660 54 75 478.
3: Ja, genau.
1: Wunderbar, Frau Lampe. Dann einen schönen Nachmittag. Danke für den Anruf.
3: Ich wünsche Ihnen was. Ja, danke.

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1: Und am Telefon begrüße ich jetzt die Anna Socher aus Ferlach. Schönen Nachmittag, hallo.
2: Schönen Nachmittag, guten Tag.
1: Sie hätten nicht zufällig ein Hühnerauge, einen eingewachsenen Nagel und eine Hornhaut für uns?
2: Nein, leider nicht. Weil, ja, weil ich auf meine Füße sehr schön schaue und das jede Woche perfekt mache.
1: Sehr brav. Ja. Na gut, was können wir für Sie tun, Frau Socher?
2: Ja, bitte. Also ich hätte ein weißes Spitzenkleid in Größe 128-134.
1: Ja.
2: Das wäre gut geeignet für ein Erstkommunienkind oder für ein Blumenkind bei der Hochzeit. Da ist dann auch der Kopfschmuck dabei, sind weiße Handschuhe dabei und ein weißes Jackerl ist dabei. Also es wäre so Größe 128-134.
1: Ja. Mhm. Ja, wunderbar. Und, Womit kann man Ihnen da eine Freude machen?
2: Ja, mit Naturalien, also irgendeine Kleinigkeit. Ja.
1: Ja, na gerne, ja. Dann brauchen die bitte noch Ihre Telefonnummer, Frau Socher, und dann haben wir schon alles, was wir brauchen.
2: Ja, etwas hätte ich noch.
1: Ja, bitte
2: und
1: gerne.
2: Einen Taufanzug für einen Buben, das ist sechsteilig, schaut aus wie ein kleiner Smoking. Also da ist, wie gesagt, für die Taufe, für einen Buben halt. Ja, weil es ist Hose, Hemd, Jackerl,
1: ja.
2: Mütze,
1: ja,
2: Marken.
1: Ja, Halleluja.
2: Ja, Halleluja.
1: Das ist das nächste Mal, wo die Männer dann so aufwendig angezogen sind, ist dann schon der Opernball mit dem Frack.
2: Ja, genau, das wäre auch passend. Und da sind sogar zwei da, weil das waren Zwillinge.
1: Ach,
2: die Buben waren Zwillinge, ja. Und jetzt ist es natürlich, ja, schon zum Hergeben.
1: Wo der zweite im Taufanzug drinnen war, hat man wahrscheinlich den ersten schon wieder wickeln müssen, gell?
2: Wahrscheinlich war das so.
1: Also, wir haben ein weißes Spitzenkleid mit dazu passendem Kopfschmuck, wunderbar für die Erstkommunion natürlich. Ja. Und dann diese zwei Taufanzüge, sechsteilig, eben Zwillinge, die würden auch noch zusammenpassen. Gegen Naturalien würden Sie gerne tauschen.
2: Es wären natürlich, die Taufanzüge sind einzeln auch herzugeben.
1: Ja, also es müssen jetzt nicht gerade Zwillinge sein.
2: Ja, genau. Ja.
1: Gut.
2: Also meine Telefonnummer wäre 0650. Mhm. 3015 003.
1: 0650 3015 003. Unter dieser Nummer erreichen Sie die Anna Socher aus Ferlach. Danke, Frau Socher. Schönen Nachmittag.
2: Vielen Dank.
1: Baba.
2: Danke.
1: Wiederhören. Und dann hätten wir noch den Andreas Filzmeier, der einen Stromerzeuger Marke Kingcraft Stromerzeuger 4 Takt abzugeben hat. Tankinhalt 15 Liter. Gegen Naturalien tauscht er seine Nummer 0664. 73, 52, 78, 86. Und die Edeltraud Ruckhofer aus Klagenfurt hat einen schönen gepflegten Kindersitzwagen herzugeben. Verstellbar zur Liegeposition. Sie tauscht gegen Kaffee und Kuchen. Ihre Nummer 0664 51 00 764. Radio Kärnten Flohmarkt, das ist Ihr Donnerstagnachmittag bei uns.

0: 15:30 Uhr, die Nachrichten bei uns in Radio Kärnten. Christoph Klantschnig mit den Themen aus Kärnten für Sie.
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2: Im Prozess wegen achtfachen Mordversuchs und Brandstiftung hat ein Geschworenensenat am Landesgericht Klagenfurt den Angeklagten zu 15 Jahren Haft verurteilt. Der gebürtige Kosovare hatte in einem Firmenaufenthaltsraum in Klagenfurt Benzin verschüttet und entzündet. Zwei der acht Personen im Raum erlitten schwerste Brandverletzungen. Laut Gutachter habe auch für alle anderen Lebensgefahr bestanden. Laut Psychiater war der Angeklagte voll zurechnungsfähig. Zum Mordvorwurf entschieden Geschworenen mehrheitlich zur Brandstiftung einstimmig. Das Urteil ist nicht rechtskräftig. Ein Auffahrunfall hat auf der Südautobahn bei Techelsberg im Frühverkehr kilometerlange Staus verursacht. Ein 45 Jahre alter Autolenker aus Ungarn dürfte eine stehende Kolonne übersehen haben. Er ist gegen den Wagen einer 25 Jahre alten Frau aus dem Bezirk Villachland geprallt. Sie wurde verletzt und von der Rettung ins Klinikum Klagenfurt gebracht. In St. André im Labbental wird Maria Knauder von der SPÖ im kommenden Jahr neuerlich für das Bürgermeisteramt kandidieren. Das hat sie heute bekannt gegeben. Knauder ist seit 2020 Bürgermeisterin der 10.000 Einwohnerstadtgemeinde. Und der neue Frauenfußball-Nationaltrainer Lars Söndergaard hat zwei Kärntnerinnen für die WM-Qualifikationsspiele gegen Slowenien und Norwegen nominiert. Neben Chiara De Angelo kehrt auch Katharina Naschenweng nach ihrer Verletzung wieder in den Kader zurück. Das Spiel gegen Slowenien findet am 5. Juni in Wien statt, jenes gegen Norwegen am 9. Juni in Oslo. Und damit wieder zu Ute Pichler und zum Wetter.
0: Danke dir, Christoph. Und das zeigt derzeit 23 Grad in Ferlach. Bis zum Abend bleibt es bei leichter Bewölkung freundlich. Morgen erwartet uns mehr Sonne und Temperaturen bis sogar 28 Grad.

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1: Und jetzt dürfen wir für Andrea Eichhorn aus Hermagor Folgendes suchen. Und zwar, es gibt aktuell eine Aktion in einem Geschäft, wo man das ÖFB-Team im Playmobil sammeln kann. Jeder, der Kinder, die Fußballfans sind, hat, weiß, wovon die Andrea Eichhorn da erzählt. Wir hätten gerne, also wir hätten, Moment, Alaba, Danso und Posch mehrfach. Und suchen im Gegenzug Arnautovic und andere Spieler ist zum Ausreden zum Tauschen. Also, wir haben da Alaba, Danso und Posch. Und sie würden suchen Arnautovic und andere Spieler. Sie sind in der Nähe von Hermagor zu Hause und würden uns über Kontakt zu den Tauschpartnern freuen. Die Telefonnummer dazu ist 0676 96 61 203. Außerdem, Rudolf Meier aus Mühldorf hätte eine Doppelhängelampe herzugeben. Durchmesser 30 cm. Innen ist sie goldfärbig, außen ist sie schwarz. Das alles wird er tauschen gegen zwei Lagen von alkoholfreiem Dosenbier. Sie erreichen ihn unter 0681. Noch einmal die 81 64 45 62. Und zum Schluss noch die Christine Winkler aus Kleblach. Die hat eine Kommode abzugeben aus Holz, Buche, 1,30 x 45 x 105. Außerdem einen Backofen mit Ceranfeld, neuwertig, da gibt es sogar noch Garantie drauf. Einen Geschirrspüler, den sie wenig gebraucht hat. Einen Brotbackofen, ebenfalls wenig gebraucht. Und diverses Geschirr- und Dekoartikel. Diese Schätze würde sie tauschen gegen Naturalien. Sie erreichen sie unter 0664 13 95 106. Und am Telefon begrüße ich jetzt die Hadl Gerda aus St. Gertraud. Einen schönen Nachmittag. Hallo.
2: Hallo, hallo.
1: Begrüße, was können wir für Sie tun?
2: Und zwar, ich hätte was zum Hergeben.
1: Ja, bitte, erzählen Sie.
2: Und zwar, ich hätte reparierte jede Menge Tiere. Anfang von den Eichhörnern bis zu den Vögeln.
1: Präpariert, ja. Ich habe jetzt verstanden, repariert. Jetzt habe ich kurz überlegen müssen, präpariert, alles klar.
2: Genau, ja.
1: Alles klar, ja. Also vom Eichkatzel haben sie gesagt, bis
2: zu den Vögeln.
1: Ja.
2: Und dann sagen Kopf von einem Wolf und so alles Mögliche.
1: Na bitte, das ist ja fast was fürs Kärntenmuseum, was sie da alles aufzahlen.
2: Genau. Laut ich sage, ich muss dir jetzt mal hergeben. Ich habe schon so viel von denen und
1: nicht immer nur abstauben, gell, sondern...
2: Genau. Nein, und ich sage jetzt, bevor der Maler wieder kommt, möchte ich alles wegkommen.
1: Ja, ja.
2: Ja.
1: Es ist auch mal gut, wenn man ein bisschen, sich erleichtert sozusagen. Gell,
2: genau,
1: ein bisschen Luft
2: ich
1: macht.
2: Ich habe noch andere Tiere noch.
1: Ja. Frau Hartl, was hätten Sie gern für Ihre Schätze?
2: Das ist nicht klar. Mir ist nur wichtig, dass sie wegkommen.
1: Und dass sie einen guten Platz finden. Gell?
2: Genau, ja.
1: Super. Ihre Telefonnummer bitte noch.
2: 0664.
1: Mhm.
2: 10461.
1: 0664 10461. Die Gerda Hartl aus Franschach hat präparierte Tiere und zwar vom Eichkatzel bis zu den allen möglichen Vögeln abzugeben. Sie würde tauschen gegen Naturalien. Dankeschön, Frau Hartl, und einen schönen Nachmittag
2: Danke.
1: Noch. Baba.
2: Tschüss.

0: Donnerstag bei uns in Radio Kärnten am Nachmittag. Einmal geht's noch.
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0: Geschrieben oder angerufen hat uns auch der Thomas Ronacher aus Stockholmboy. Und zwar hat er herzugeben eine Hobelmaschine für Bastler. Durchlassbreite 25, 16 cm Höhe. Und Glassteine, 50 Stück, das würde er tauschen gegen Naturalien. Sie erreichen ihn unter 0676 90 333 21. Und am Telefon begrüße ich jetzt noch den Paul Grill aus Völkermarkt, der etwas für die Urlaubszeit herzugeben hat. Ist das richtig so?
2: Was ganz Interessantes.
0: Erzählen Sie mal.
2: Einen Trigano.
0: Trigano.
2: Trigano, Campinganhänger, wenn ja. man aufkloppt, kommt da Zelt heraus, in dem man dann schlafen und wohnen kann.
0: Also das ist spannend.
2: Ja, irgendwann in den 70er Jahren, das Pickel ist 74 abgelaufen, ein sogenannter Scheunenfund, ist trocken gelagert. Ich habe leider keine Papiere dazu. Vielleicht kann das irgendein Imker brauchen oder irgendeiner, der es auf die Ölm stellt oder zu einem Teich oder irgendwo so hin.
0: Das ist ja spannend. Wie haben Sie denn, jetzt erzählen Sie uns einmal bitte von diesem Fund, wie haben Sie das entdeckt und wie haben Sie da das erste Mal das Zelt aufgemacht? Das muss ja ein Erlebnis gewesen sein.
2: Ich habe ein Haus gekauft, da ist ja in einer Nebeneinfahrt in so einer Garage drin gestanden. Ich habe mich zwar ja überhaupt nicht drum gekümmert, jetzt würde ich das Haus umbauen.
0: Ja.
2: Und jetzt steht das Teil im Weg, jetzt habe ich alle Papiere durchgesucht und habe leider keine Papiere gefunden. So, jetzt ist der trocken, nicht kaputt, nicht zerfressen, gar nichts. Den klappt man auf.
0: Ja.
2: Steht seit 42 Jahren da drin.
0: Wahnsinn!
2: Seit 32 Jahren da drin und niemand will ihn.
0: Und das ist voll funktionstüchtig, voll, man könnte super drinnen schlafen, Urlaub machen, wo er immer so ein bisschen...
2: Anhängen und mit dem Auto irgendwo hinziehen, wo er dann bleiben kann. Oder vielleicht, ich weiß nicht, wenn irgendeiner Papiere hat oder weiß, wie man sich sowas organisiert, kostenlos bitte abzugeben.
0: Man, das ist ja ein richtiger Schatz, den Sie da gefunden haben. Wirklich, was Besonderes.
2: Es soll vom Hof und es soll nicht verschrottet werden.
0: Ja, das wäre ja schade drum. Mhm. Frau Grill.
2: Meine Telefonnummer?
0: Ja, Paul Grill, bitte, sagen Sie mir Ihre Telefonnummer.
2: 0676 33 11 408.
0: Ich habe jetzt, während Sie mit mir geredet haben, mir versucht, das so vom inneren Auge vorzustellen, gell, wie das ausgeschaut hat und wie die Leute damals da vor, wie Sie gesagt haben, 74 so das letzte Pickerl abgelaufen. Ich meine, das ist ja geschichtsträchtig,
2: also
0: praktisch.
2: Ganz ein tolles Teil. Es ist richtig schade drum.
0: Es
2: meldet sich wer. Ich habe Bilder am Handy. Ich schicke sie ihm gern zu, dass er ein bisschen weiß, was auf ihn zukommt.
0: Ma, bitte schicken Sie uns da auch an die Bilder. Das ist ja wirklich was Tolles. Nein, das würde ich wirklich gern sehen. Okay. Das reden wir nachher gleich mit der Hermine aus, wohin Sie das schicken können. Aber das ist wirklich super. Danke, dass Sie uns angerufen haben. Also
2: gerne,
0: ich tue mir
2: Dankeschön.
0: Fast ein bisschen schwer zu beschreiben das. Auf jeden Fall, es ist ein ganz ein besonderer Fund. Ein Anhänger mit Zelt, wo man dann drinnen schlafen kann. Voll funktionstüchtig, trocken geblieben über all diese Jahre und Jahrzehnte. Und der Paul Grill aus Völkermarkt wird sich einfach nur freuen, wenn sich da jetzt jemand meldet, der eine Verwendung dafür hat und der sowas auch schätzen kann, sowas Besonderes. Also 0676 33 11 408. Herr Grill, danke schön und einen schönen Nachmittag Ihnen noch.
2: Danke, gerne.
0: Baba.
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0: Ja, wenn wir gerade über Raritäten gesprochen haben, auch musikalische Raritäten gibt es jetzt noch bei uns in Radio Kärnten. Und zwar ist der Eggy fündig geworden in seiner Plattenkiste und da entdeckt er dann doch immer wieder einmal, vor allem wenn man sich natürlich so gut auskennt wie er, dass es ja den einen oder anderen sehr bekannten Schlager schon einmal vorher gegeben hat.
3: Heute habe ich eine seltene französische Single aufgelegt. Die meisten werden den Partyschlager Agadou von der Münchner Saragossa Band aus dem Jahr 1981 kennen. Meine französische Single der Gruppe Les Ananas stammt aber von 1976 und dürfte daher das originale Agadou sein.

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2: 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So, ein paar Sekunden haben wir noch, dann ist es gleich 16 Uhr und dann erwarten Sie die Nachrichten aus aller Welt und im Anschluss daran Simon Auernick und Servus Rätschner. Ciao, unter anderem mit Live-Studio-Gästen zum Pfingstklang und zur Klassik im Burghof.
3: Am Mikrofon Martin Balder. 17 Jahre nach dem Absturz einer Air France-Maschine auf dem Flug von Rio de Janeiro nach Paris sind die Fluglinie und der Hersteller Airbus jetzt verurteilt worden. In dem Berufungsverfahren hat ein französisches Gericht beide Unternehmen der fahrlässigen Tötung von 228 Menschen schuldig gesprochen. Barbara Tschandl berichtet.
4: Das Gericht kommt heute zu dem Schluss, dass ausschließlich die Airline und der Flugzeugbauer für den Absturz verantwortlich seien und verhängt eine Geldstrafe von jeweils 225.000 Euro. Die Air France-Maschine war am 1. Juni 2009 auf dem Weg von Brasilien in die französische Hauptstadt in eine Gewitterfront geraten und kurze Zeit später von den Radarschirmen verschwunden. Die Sonden für die Geschwindigkeitsmessung waren vereist. Die Crew, mit der, wie Experten in Gutachten festgestellt hatten, beherrscht Situation überfordert. Die Maschine ist daraufhin in den Atlantik gestürzt. Erst 2 Jahre später, im Mai 2011, wurden die letzten Opfer und der Flugdatenschreiber aus etwa 4000 Metern Tiefe geborgen. In erster Instanz waren Air France und Airbus vor 2 Jahren noch vom Vorwurf der fahrlässigen Tötung gestürzt. Erst 2 Jahre später, im Mai 2011, wurden die letzten Opfer und der Flugdatenschreiber aus etwa 4000 Metern Tiefe geborgen. In erster Instanz waren Air France und Airbus vor 2 Jahren noch vom Vorwurf der fahrlässigen Tötung freigesprochen worden.

0: Manuel Neuer feiert ein Comeback und will als Nummer 1 im Tor stehen. Das hat Deutschlands Teamchef Julian Nagelsmann heute bekannt gegeben. Mehr von Wolfgang Eichinger.
1: Vor zwei Jahren nach der Europameisterschaft, nach 124 Länderspielen, hat Manuel Neuer seinen Rücktritt von der Nationalmannschaft bekannt gegeben. Jetzt kehrt der 40-jährige Bayern München-Star zurück und wird gleich auch die Nummer 1 sein, hat Teamchef Julian Nagelsmann festgelegt.
2: Jeder weiß, welche Aura den Manu umgibt, welche Qualitäten er hat, was auch einer Mannschaft gibt. Er hat sich zu bekannt, nochmal ein Turnier zu spielen. Wir planen mit ihm als Nummer 1.
1: Und damit wird die bisherige Nummer 1, der Hoffenheimer Tormann Oliver Baumann, zurückgestuft und muss auf der Ersatzbank sitzen.
2: Die Entscheidung steht so. Und sie ist in meiner Meinung auch die richtige.
1: Durchaus fraglich ist die Kommunikation. Baumann hat die Entscheidung via Medien erfahren. Manuel Neuer ist im deutschen 26-Mann-Kader der einzige Spieler, der auch 2014 beim Weltmeistertitel dabei war. Und Neuer ist auch der Älteste. Als Jüngster darf der 18-jährige Bayern-Spieler Lennart Karl mit zur Weltmeisterschaft fliegen.
0: Der Kadaver des vor der dänischen Küste angespülten Buckelwals soll nun doch geborgen und obduziert werden. Der von der Insel Anholt liegende Wal soll laut Umweltbehörde nach Jütland geschleppt und untersucht werden. Der 12 Meter lange Buckelwal war im März mehrmals in der deutschen Ostsee gestrandet und in einer umstrittenen Rettungsaktion ins offene Meer gebracht worden. Er dürfte wenig später gestorben sein. Das waren die Nachrichten mit Martin Walder.
3: Und wir kommen zum Wetter in Kärnten. Der Tag geht mit einigen Wolken und auch trocken zu Ende. Aktuell ist es am wärmsten in Hermagor, Ferlach und in Völkermarkt bei 23 Grad. Spital und Klagenfurt melden 22 Grad. Villach, Lienz und Bad Eisenkappel 21 Grad und am Katschberg sind es 9 Grad. Morgen wird es in ganz Kärnten sonnig. Nur hin und wieder tauchen harmlose Wolken auf. Auf den Bergen bläst lebhafter Nordostwind. Sonst ist der Wind meist schwach. Die Höchstwerte morgen steigen auf 22 bis 28 Grad. Und das Pfingstwochenende wird sommerlich mit Höchstwerten bis zu 30 Grad. Sicher unterwegs mit Radio Kärnten gleich 4 Minuten nach 4 Uhr. Da sind uns soweit keine Störungen von den Hauptverbindungen gemeldet worden. Falls Sie noch etwas entdecken, geben Sie gerne Bescheid 0800 600 601. Wir wünschen gute Fahrt.
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3: Tja, und das Pfingstwochenende steht bevor und an diesem fahren nicht nur viele für ein paar Tage in den Süden, sondern es wird auch in der Landeshauptstadt ein musikalisches Highlight geboten. Der Pfingstklang 2026 wird morgen eröffnet und deswegen freue ich mich gleich über Besuch von zwei musikalischen Damen im Radio Kärnten Studio. Herzlich willkommen und einen schönen Nachmittag.

0: Neu bei uns im Programm von Radio Kärnten und auch Musik aus Kärnten, Esther Graf, wofür es sich zu leben lohnt. Und wir blicken jetzt auf ein ganz besonderes Konzert im Rahmen des Pfingstklangfestivals. Morgen Abend wird das Konzerthaus Klagenfurt zur Bühne für eine große musikalische Hommage im Alamour. Wassiliki Russi singt Edith Piaf. Eine szenisch-musikalische Reise durch das Leben der legendären Chanson-Ikone. Bei mir im Studio begrüße ich jetzt die Interpretin Wassiliki Russi. Einen schönen Nachmittag.
1: Einen schönen Nachmittag. Danke, dass ich da bin.
0: Wir freuen uns, dass Sie hier sind. Und ich darf auch eine zweite Dame begrüßen, nämlich die Pressesprecherin vom Pfingstklang-Festival, Manuela Trassmann. Ebenfalls einen schönen Nachmittag.
2: Einen schönen Nachmittag, hallo.
0: Ich starte gleich bei Ihnen, Frau Russi. Mal schauen, dass ich das richtige Mikro aufdrehe. So, das war jetzt das Falsche. Perfekt. Sie verkörpern Edith Piaf, oder verkörpern, singen die Lieder von Edith Piaf seit Jahren auf unterschiedlichsten Bühnen. Was fasziniert Sie so an Edith Piaf?
1: Es ist eine große Legende, eine bedingungslose Persönlichkeit, die wirklich durch ihr Leben sehr beispiellos durchmarschiert ist. Und ich bin 2012 zum ersten Mal gefragt worden, ob ich Interesse hätte, Edith Piaf in einem Theaterstück zu spielen. Und danach folgten einige Engagements, Theaterengagements, und tatsächlich war es dann so, dass zum 100-jährigen Geburtstag von Edith Piaf 2015 hat dann das Festival Schleswig-Holstein mich gefragt, so, haben Sie denn ein Programm? Und ich sagte natürlich, ja klar, habe ich ein Programm über Edith Piaf, habe aufgelegt, habe gesagt, um Gottes Willen, ich habe gar nichts. Und dann rief ich tatsächlich meine Kollegin an, Petra Lamy, und sagte, du, ich brauche sofort ein Programm. Ich bin eingeladen, Schleswig-Holstein Festival. Und sie sagte, machen wir schon. Und so entstand auch dieses Programm, das wir jetzt morgen erleben werden.
0: Mhm. Und ich habe schon gesagt, es ist eine szenisch-musikalische Reise. Was dürfen sich da die Besucherinnen und Besucher darunter vorstellen?
1: Genau, also ich erzähle die Geschichte, ich gehe durch diese Stationen durch und bin Erzählerin und bin gleichzeitig auch die Figur selbst. Natürlich ist es nur eine Interpretation von allem. Die Lieder singe ich natürlich alle auf Französisch, klar, und bin dann die, wie ich sie mir zusammengedacht habe, Edith, so. Und man kann dieser Frau sowieso oder so einer Legende in dieser Komplexität sowieso niemals gerecht werden. Man kann nur die Geschichte nehmen, sich an sich reißen und einfach mit Freude es interpretieren.
0: Mhm. Frau Trassmann, kurz auch noch zu Ihnen. Das Eröffnungskonzert ist ja wirklich jedes Jahr ein Highlight beim Pfingstklang. Warum fiel heuer die Wahl auf das Piaf-Programm von Wassiliki Russi?
2: Der Pfingstklang ist ja generell eine sehr schöne musikalische Reise mit unterschiedlichen Stationen, und wir dachten, in dieser Melancholie und Leidenschaftlichkeit starten wir in Paris und führen so zu den weiteren Stationen und ja, Reisestationen, die eben die ganze Konzertreihe dann noch zu bieten hat.
0: Eröffnung ist morgen am Abend, ja. Zieht sich natürlich über das gesamte Pfingstwochenende, der Pfingstklang. Ich glaube, insgesamt 8 Konzerte gibt es.
2: Ein sehr straffes Programm.
0: Sehr, sehr straffes Programm.
2: Ja, wir beginnen morgen am Abend und spielen dann wirklich fast durch, eben bis zum Abschlusskonzert mit dem Salon Orchestra Alhambra am Montagabend. Es gibt auch Matinee-Konzerte, sehr spannende im Übrigen, und auch ein Kinderprogramm. Das ist auch so ein kleiner Highlight für jung gebliebene Erwachsene auch, nicht nur für Kinder. Das ist das Cinderella, und mit toller Klavierbegleitung. Annika Wawit spielt die Musik für Klavier umgesetzt, in dem Fall von Prokofjew. Und das tanzen Tänzerinnen und Tänzer vom Wiener Staatsballett. Und es führt auch ein Schauspieler durch das Programm. Es wird ganz was Tolles auch, ja.
0: Ja, ich bin schon sehr gespannt. Wir werden in Kürze werden wir noch ein wenig weitersprechen über den Pfingstklang 2026 hier bei uns im Programm von Radio Kärnten. Und zur Einstimmung auf den morgigen Eröffnungsabend spielen wir eine Scheibe von Edith Piaf. La Vie en Rose hier bei uns in Radio Kärnten.

0: Radio Kärnten am Donnerstagnachmittag, dem 21. Mai. Bei mir im Studio darf ich weiterhin begrüßen Vasili Kirussi und Manuela Trassmann vom Pfingstklang Festival. Morgen Abend bringt Vasili Kirussi im Rahmen des Pfingstklang Festivals Edith Piaf nach Klagenfurt und reiht sich auch ja, in eine illustre Runde bei den Eröffnungskonzerten ein. Ja, wir haben gerade davor gesprochen, Ulrich Tukur hat vor 2 Jahren den Pfingstklang eröffnet und den kennen Sie persönlich auch sehr gut.
1: Genau, wir haben ein Stück, eine Uraufführung gemacht, das war im Theater in der Wien. Peter Weck hat damals die Regie gemacht und da haben wir uns kennengelernt. Und dann, ich glaube, er ist nur ein Jahr geblieben, wie wir alle eigentlich, das war so. Und er hat dann das Stück mit 2 anderen Mitstreitern geschrieben, Blaubarts Orchester. Ulrich Waller und Thomas Struck. Und dann wurde ich gefragt, ob ich mit ihm nicht dieses Stück spielen möchte. Und dann sind wir wirklich auf Tour gegangen. Und unter anderem waren wir im Ronacher in Wien, in Krems, im Festival und haben wirklich eine ganz intensive, tolle Zeit mit diesem Verrückten habe ich da verbracht. Weil das ist ein echter Spieler. Das ist ein Vollblutspieler in jeder Hinsicht. Mhm. Ganz toll.
0: Und ja. Was sie beide wahrscheinlich auch verbindet, ist die Vielseitigkeit, weil auch er ist Schauspieler, sie sind Schauspielerin, sie spielen auch am Theater, sie stehen auf der Bühne und singen. Gibt es irgendetwas, was sie am liebsten tun?
1: Tatsächlich ist die Abwechslung das, was ich am liebsten tue, weil ich natürlich dadurch frei bin und ich kann Engagements annehmen, wie sie mir gefallen oder was sich eben Gutes anbietet. Und wäre ich jetzt fest engagiert als Schauspielerin, dann habe ich doch ein sehr klares Programm und kann nicht ausweichen, kommt da ein Anruf aus Tralala, kann ich nicht einfach sagen, ja, mache ich oder schaue ich mal. Also insofern vielseitig unterwegs sein ist eine Herausforderung. Man muss dran glauben, man muss es wollen, man muss die Disziplin haben, auch für alles immer da zu sein und top zu sein. Man muss sich halten, so. Aber es ist sicher ein sehr spannender Weg.
0: Mhm, das glaube ich sehr gerne. Frau Trassmann, sprechen wir noch ein wenig über den Pfingstklang heuer. Morgen geht es ja los, um 19.30 Uhr im Konzerthaus in Klagenfurt. Was steht dann die weiteren Tage noch an?
2: Wir schließen dann an mit dem 23., also das heißt am Samstag Vormittag mit dem Ensemble Organon. Und da gibt es was sehr Spannendes, nämlich eine Uraufführung von Thomas Modrey. Das ist ein sehr begabter Kärntner, unterrichtet auch hier an der Musikuniversität Komposition. Und zwar gibt es da ein neues Stück zu hören, das sich mit der Alpe-Adria-Region auseinandersetzt. Abends dann wieder ein komplett anderes Programm. Da widmen wir uns dem Salzburger Jedermann, aber nicht dem textlichen Jedermann, sondern der Musik, und zwar 100 Jahre Bühnenmusik. Mhm. Das beachtet man oft gar nicht, aber wir waren mit meinem Mann, der auch ganz zufällig der künstlerische Leiter ist, haben den aktuellen Jedermann besucht und da gibt es ja eine ganz tolle Bankettszene, die getanzt wird und eigentlich war da der Protagonist die Musik. Die war ganz sensationell und so ist das entstanden, dass wir dieses Ensemble eingeladen haben, zusammen mit dem Schauspieler Johannes Silberschneider. Mhm. Dann gibt es noch etwas Zeitgenössisches mit Irene Suchi und Raya Zykan. Das ist so vokal-instrumental, mal ganz andere Klänge, unter anderem auch eine Komposition von der Frau Dodara, die sich einem Kärntner Lied angenommen hat und das sehr eigen, nicht umgeschrieben hat, aber anders oder weiterentwickelt hat. Dann eben unser Kinderprogramm Cinderella und dann natürlich am Sonntagabend ein riesiges Highlight mit Igor Levit. Mhm. Zählt zu den weltbesten Pianisten derzeit und wir sind sehr stolz, dass wir den das dritte Mal hier nach Klagenfurt einladen konnten. Wir haben dann noch einen Programmpunkt Wien grüßt Kärnten mit einer Matinee am Montag und ein krönender Abschluss mit dem Salonorchester Alhambra, unter anderem Thomas Gant spielt dort mit einem Programm, das heißt Damenwahl.
0: Mhm, das heißt, übers Pfingstwochenende Fahren Sie nicht fort, bleiben Sie im Ort. Wir haben einiges zu bieten in der Landeshauptstadt. Vielen Dank, Frau Russi, vielen Dank, Frau Trassmann, für den Besuch bei uns im Studio.
2: Danke, dass wir hier sein durften.
0: Ich wünsche alles, alles Gute für den Pfingstklang 2026 und natürlich vor allem morgen für die Eröffnung. Alles, alles Gute.
2: Dankeschön.

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1: Musik aus Österreich in Radio Kärnten am Donnerstag um 16.30 Uhr. Im Studio jetzt für Sie Christoph Glanzschneck.
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3: 15 Jahre Haft wegen achtfachen Mordversuchs und Brandstiftung. So lautet das Urteil am Landesgericht Klagenfurt gegen einen 54 Jahre alten gebürtigen Kosovaren. Er hat vergangenen September Benzin in einem Firmenlagerraum entzündet, während Bekannte von ihm darin Schach spielten. Zwei Männer erlitten schwerste Brandverletzungen. Sechs der acht Geschworenen sahen versuchten Mord als erwiesen an. Bei Brandstiftung waren sie sich einig. Das Urteil ist nicht rechtskräftig. Am Egelsee im Stadtgebiet von Spital an der Drau ist eine neue Steganlage zur Besucherlenkung umgesetzt worden. Der Moorsee gilt als Naturjuwel. Die neu adaptierten Stege sollen beitragen, Trittschäden im Moor zu verhindern. Das Projekt hat 370.000 Euro gekostet und wurde aus EU-Mitteln und vom Land finanziert. Und die Laufveranstaltung Kärnten läuft feiert heuer Ende August ihr 25-Jahr-Jubiläum. Bei der heutigen Auftakt-Pressekonferenz hat Organisator Michael Kummerer auf die Anfänge mit 1.000 Teilnehmern zurückgeblickt.
4: Heuer, wir erwarten 10.000 Teilnehmer, das heißt eine Erfolgsgeschichte, auch die Wertschöpfung für das Land, 5 Millionen Euro, 25.000 Nächtigungen, ich denke eine gestandene und erfolgreiche Veranstaltung.
3: Die ersten Bewerber beginnen heuer am 28. August. Der Halbmarathon von Felden entlang dem Wörthersee Nordufer nach Klagenfurt findet am 30. August statt. Und damit wieder zu Simon Auernick und zum Wetter.
1: 24 Grad derzeit in Dellach im Trautal, wärmster Ort in Kärnten. Bis zum Abend bleibt es bei leichter Bewölkung freundlich. Morgen dann viel Sonne mit Werten bis zu 28 Grad. Sicher unterwegs mit Radio Kärnten, 4:58. Da ist alles ruhig auf den Straßen. Kommen Sie gut und sicher an Ihr Ziel.
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hat auch schon Konzerte bei uns in Kärnten gespielt. Simply Red in Radio Kärnten am Donnerstagnachmittag. Kurzer Blick aufs Wetter bei unseren südlichen Nachbarn. Ein Hochdruckgebiet über Mitteleuropa sorgt für sommerliche Temperaturen in den kommenden Tagen. In Friaul und Slowenien geht der heutige Abend freundlich zu Ende. Porto Roche meldet derzeit 26 Grad, Laibach und Marburg 23, Postojna 22 und 21 Grad sind es in Kranjska Gora. Sommerliche 28 Grad hat es derzeit in Görz, Udine und Pordenone melden 27, Triest 22 und Tavis 20 Grad. Und die Adria hat am Strand von Lignano derzeit 20 Grad. Also es geht schon, da könnte man schon hineinhupfen. Bei unseren Nachbarn, da ist es morgen verbreitet klar. Gegen Abend können dann in den Julischen Alpen stellenweise Gewitter niedergehen. Frühwerte morgen zwischen 6 und 14 Grad, Tageshöchstwerte bis zu 28 Grad. Am wärmsten dabei im Flachland von Friaul und an der Brda. Das gesamte Pfingstwochenende wird sommerlich mit Werten bis zu 30 Grad. Gegen Abend können im Bereich der Berge kurze Gewitter entstehen am Sonntag und am Samstag, da wird im Golf von Triest auch noch eine leichte Bora.

0: Antonello Venditti in Servus Sarecno Ciao am Donnerstag.
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0: Ja, und bei uns dreht sich in diesen Tagen oder bei vielen alles um Pfingsten. Viele fahren in den Süden, manche bleiben auch zu Hause, aber rund um Pfingsten dreht sich heute auch alles bei Renate Glas.
2: Rund um Pfingsten. Im Mittelpunkt des Pfingstfestes steht der Heilige Geist, lateinisch Spiritus Sanctus. Es erinnert an das Pfingstwunder, bei dem plötzlich ein heftiger Sturm aufkam und Feuerzungen auf jeden Jünger herabkamen. Und danach waren sie inspiriert vom Heiligen Geist, fähig, jeder in einer anderen Sprache zu reden, also inspirare einhauchen. Sie waren also im besten Sinn des Wortes multilingual, also vielzüngig, von multifil und lingua Zunge oder Sprache, oder griechisch gesprochen polyglott. Heute gilt es ja als cool, Kinder bilingual, also zweizüngig, zweisprachig zu erziehen, sie aber natürlich nicht doppelzüngig zu erziehen. Aber zurück zum Geist, Spiritus. Spricht man von einem Spiritus Rector, ist das eine treibende Kraft. In der Alchemie bezeichnete der Spiritus den durch Destillation gewonnenen flüchtigen Geist, also Destillatio das Herabtropfen, und Spiritus Vini wiederum ist der Weingeist. Heute versteht man unter Spiritus meist den Brennspiritus, ein universell einsetzbares Putz- und Reinigungsmittel, also Universalis allgemein. Momentan ist der Spritverbrauch ein angesagtes Thema. Momentum der Augenblick und Thema das Aufgestellte. Wobei der Sprit einfach eine Verkürzung des Spiritus ist. Und hat jemand viel Geist, also Verstand, Scharfsinn und Witz, hat er viel Esprit. Das lateinische Grundwort spirare, hauchen, atmen, war sehr produktiv. Producere hervorbringen. Folgen wir einer Eingebung oder Erleuchtung, sind wir inspiriert, wörtlich angehaucht. Ein konspirativer Circle von Conspirativus Circulus, ein heimlich übereinstimmender Kreis, heckt eine Verschwörung aus. Also conspirare, gemeinsam atmen, übereinstimmen. Ein Aspirant ist ein Bewerber oder eine wissenschaftliche Nachwuchskraft, der unter Stress vielleicht transpiriert, wörtlich ausatmet. Um das zu verhindern, hilft sicher ein Antitranspirant, also Antigegen, ein sogenanntes Deo. Und das ist die Kurzform von Deodorant, also De von weg und Odor Geruch.
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0: Gemeinsam mit Nino De Angelo fliegen wir dem Donnerstagabend in Radio Kärnten entgegen. Gleich 17 Uhr, gleich der ausführliche Nachrichtenüberblick.
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4: Herzlich willkommen zum Journal um 5, das sind unsere Themen. Universitäten kritisieren Milliardensparkurs als Super-GAU. Sexuell übertragbare Krankheiten sind auf neuem Höchststand. Im Journalstudio Martin Balder. An den heimischen Universitäten herrscht Alarmstimmung. Die Unis dürften von 2028 bis 2030 rund 1 Milliarde Euro weniger bekommen als bisher. Das sei ein Super-GAU, so die Universitätenkonferenz. Jede fünfte Stelle sei gefährdet. Zuständig sind die SPÖ-geführten Ministerien für Wissenschaft und Finanzen. Aus den Reihen der Koalitionspartner NIOS und ÖVP gibt es prompt Kritik. Tanja Malle fasst zusammen.
5: Rund 1 Milliarde Euro weniger dürfte es von 2028 bis 30 für die Universitäten geben. Der oberösterreichische ÖVP-Landeshauptmann Thomas Stelzer nennt das
6: eine Fehlentscheidung sondergleichen.
5: Und NEOS-Klubobmann Janik Schetti sagt in Richtung der zuständigen Wissenschaftsministerin Eva-Maria Holzleitner von der SPÖ:
7: Ich verstehe auch nicht, warum hier nicht andere Umschichtungen vorgenommen wurden. Also wenn es nach uns ginge, dann würden wir hier anders agieren.
5: Wissenschaftsministerin Holzleitner will sich heute noch auf keine konkrete Einsparungssumme festlegen.
8: Also wir sind noch in den Budgetverhandlungen und wenn wir in Verhandlungen sind, gibt es noch keine konkreten Zahlen.
5: Die Kritik aus den Reihen der Koalitionspartner wolle sie heute nicht näher kommentieren, so Holzleitner.
4: Die Pensionserhöhung soll im kommenden Jahr durchschnittlich 2,95% und damit weniger als die Inflationsrate betragen. Darauf hat sich die Regierung geeinigt. Mindestpensionen werden um 3,3% erhöht. Für Pensionen über der Höchstbeitragsgrundlage gibt es einen monatlichen Fixbetrag von 204 Euro. In Lettland ist heute Drohnenalarm ausgelöst worden. Die Bevölkerung wurde angewiesen. Darauf hat sich die Regierung geeinigt. Mindestpensionen werden um 3,3% erhöht. Für Pensionen über der Höchstbeitragsgrundlage gibt es einen monatlichen Fixbetrag von 204 Euro. In Lettland ist heute Drohnenalarm ausgelöst worden. Die Bevölkerung wurde angewiesen, in Häusern Schutz zu suchen.

0: gut genug gegen Drohnen verteidigen kann. Und dann heute erneut eine Drohne im lettischen Luftraum, eingedrungen offenbar aus Belarus. NATO-Kampfjets werden alarmiert, die Menschen im Osten des Landes angewiesen, nicht ins Freie zu gehen. Kurz später Entwarnung, es ist nichts passiert diesmal. Und Menschen sind auch in den letzten Wochen nicht zu Schaden gekommen, als es in Litauen und Estland ähnliche Vorfälle gegeben hat. Die Drohnen stammen zwar nicht aus Russland, es sind offenbar ukrainische Drohnen auf dem Flug zu Zielen in Russland, die von Russland mit Störsendern abgelenkt werden. Doch Russland beschuldigt die baltischen Länder, der Ukraine die Nutzung ihres Luftraums für Kampfeinsätze zu erlauben, was Estland, Lettland und Litauen aber entschieden zurückweisen.
1: Sexuell übertragbare Krankheiten wie Tripper, Syphilis oder Chlamydien sind seit einigen Jahren wieder auf dem Vormarsch in Europa. Die EU-Gesundheitsbehörde meldet nun einen neuen Höchststand bei diesen bakteriellen Infektionen. Sie verweist zudem auf den großen Nachholbedarf bei Aufklärung und Prävention. Mehr von Marlene Nowotny.
2: Sexuell übertragbare Krankheiten zählen immer noch zu den medizinischen Tabuthemen. Wenig überraschend steigen die Fallzahlen, gerade bei jungen Menschen. Laut EU-Gesundheitsbehörde ECDC wurden im Jahr 2024 beispielsweise mehr als 210.000 Fälle von Chlamydien registriert. Unbehandelt kann diese bakterielle Infektion zu Unfruchtbarkeit führen. Gleiches gilt für Gonorrhoe, auch als Tripper bekannt. Hier haben sich die Infektionszahlen seit dem Jahr 2015 auf mehr als 100.000 vervierfacht. Bei der Syphilis verdoppelten sich die Fälle im selben Zeitraum auf mehr als 45.000. Die Gesundheitsbehörde fordert die EU-Mitgliedstaaten dazu auf, Hürden bei Tests abzubauen und verstärkt über Safer Sex aufzuklären, also über die Benutzung von Kondomen, gerade bei neuen Sexualpartnern, die das Risiko für eine Ansteckung stark senkt.
1: Der Flugzeugbauer Airbus und die Fluglinie Air France sind wegen eines Absturzes im Jahr 2009 mit 228 Toten der fahrlässigen Tötung schuldig gesprochen worden. Im Berufungsprozess wurden beide Unternehmen zu einer Geldstrafe von je 225.000 Euro verurteilt. Bei dem Flug von Rio de Janeiro nach Paris waren an dem Airbus A330 die Sonden für die Geschwindigkeitsmessung vereist. Airbus habe ähnliche Vorfälle nicht nachverfolgt und Air France die Piloten nicht gut genug geschult, so das Gericht. Das war das Journal um 5 mit Martin Balder.
3: Und nun zu Christoph Klanschnick und den Kärntner Themen des Tages.
4: Guten Abend. Im Prozess wegen achtfachen Mordversuchs und Brandstiftung hat ein Geschworenensenat am Landesgericht Klagenfurt den Angeklagten zu 15 Jahren Haft verurteilt. Der gebürtige Kosovare hatte in einem Firmenaufenthaltsraum in Klagenfurt Benzin entzündet. Zwei der acht Personen im Raum erlitten schwerste Brandverletzungen. Christian Rosenzopf berichtet.
5: Der Angeklagte entschuldigt sich heute bei den Familien der Brandopfer. Er habe niemanden ermorden wollen. Sechs der acht Geschworenen sehen den Mordversuch als erwiesen an. Zur Brandstiftung sind sich alle einig. Vergangenen September verschüttet und entzündet der gebürtige Kosovare Benzin in einem Lagerraum, in dem acht Bekannte gerade Schach spielen. Einer der Männer schnappt sich sofort den Benzinkanister und läuft damit ins Freie. Ihm sei es zu verdanken, dass nicht noch viel größeres Unglück entstand, sagt Richterin Claudia Bandion-Ordner. Zwei Männer erleiden schwerste Brandverletzungen. Laut dem Sachverständigen habe für alle Lebensgefahr bestanden. Der Angeklagte sei voll zurechnungsfähig gewesen, als Motiv seien Kränkungen möglich. Der Angeklagte, sein Verteidiger und die Staatsanwältin geben zum Urteil keine Erklärung ab. Es ist somit nicht rechtskräftig.
4: Im Europagymnasium Klagenfurt ist heute das Jubiläum 30 Jahre bilinguale Klassen gefeiert worden. Seit 1995 bietet die Schule, genauso wie das Gymnasium St. Martin in Villach, Englisch als Arbeitssprache. Hunderte Schülerinnen und Schüler haben den Zweig seither besucht. Erziehungswissenschaftler Georg Gombosch von der Universität Klagenfurt hat in seiner Ansprache auf die wachsende Bedeutung der Mehrsprachigkeit hingewiesen.
6: Ich glaube, wir werden immer sensibler auf den Wert der Mehrsprachigkeit. Wir sollten Sprachen viel mehr als Ressourcen sehen. Und zwar alle Sprachen, ungeachtet, ob sie einen gesellschaftlich hohen Status haben oder einen niedrigen Status haben. Die Sprachen, die die Kinder mitbringen, sind ein Schatz, den es zu heben gilt. Ganz abgesehen davon, dass Kärnten ja tatsächlich auf einem Schatz sitzt, der viel zu wenig genutzt wird. Und das ist die Nachbarschaft zu Slowenien und Italien. Drei Sprachen aus drei verschiedenen Sprachfamilien, wenn die Kinder das lernen und Englisch noch dazu, das ist selbstverständlich, Englisch ist ja gut ausgebaut, das ist natürlich ganz was Tolles, weil sie lernen mit verschiedensten Systemen im Kopf

0: umzugehen. Und das bereitet sie vor, sie werden angstfreier, wenn sie weitere Sprachen lernen wollen.
1: Jetzt gibt es diese bilingualen Klassen an zwei Schulen in Kärnten. Mhm. Würden Sie sagen, reicht das oder sollte man das gerade, was das Englische betrifft, ausweiten?
0: Ich denke schon, dass man sich das überlegen sollte, vielleicht sogar pro Schule einen Zweig anzubieten. Das halte ich für sinnvoll, aber ich halte es auch für sinnvoll, auch mit anderen Sprachen.
2: Sagt Erziehungswissenschaftler Georg Gombosch im Interview mit Romy Sigott-Klippstädter. Seit 50 Jahren ist Camp Hill Liebenfels ein Ort, an dem behinderte Menschen mit und ohne Unterstützungsbedarf gemeinsam leben und arbeiten. Heute Nachmittag ist das Jubiläum mit einem großen Fest in St. Veit gefeiert worden. Was 1976 als Gemeinschaftsprojekt begonnen hat, hat sich zu einem wichtigen sozialen Lebensraum entwickelt, berichtet Barbara Liebinger.
3: Häuser von Camp Hill Liebenfels gibt es mittlerweile nicht nur in Liebenfels selbst, sondern auch in Pflausach und Mosenig. Etwa 50 behinderte Menschen sind da untergebracht. Sie sind zwischen 20 und 74 Jahre alt. Fast alle arbeiten zum Beispiel in der Dekorationswerkstatt, der Papierwerkstatt oder der Bügelwerkstatt. Träger ist das Land Kärnten, aber auch auf Fördergelder und Spenden ist man angewiesen, sagt Kerstin Heu, die Geschäftsführerin von Camp Hill Liebenfels.
4: Also ein Thema ist natürlich die Finanzierung immer, und dadurch, dass wir viele Standorte und zum Teil sehr alte Gebäude haben, sind diese erhaltungsintensiv. Da sind wir wirklich auf Spenden angewiesen und freuen uns, dass wir Unterstützerinnen und Unterstützer haben, die uns dabei helfen, das alles zu erhalten. Und natürlich, wenn wir neue Projekte umsetzen wollen, bedarf es auch wieder finanzieller Unterstützung. Und auch da sammeln wir Spenden und sind da ganz erfolgreich.
3: Wie in vielen Bereichen werden auch hier Pflegekräfte gesucht.
4: Bei uns ist ein Thema, das viele unseren Beruf gar nicht kennen. Fachsozialbetreuerin zu werden, ist jetzt nicht etwas, was man von Haus aus sagt, man will es tun. Das Schöne ist, Quereinsteigerinnen, die aus anderen Berufsfeldern kommen, sich umorientieren, die bleiben dann meistens bei uns und sind total zufrieden.
3: Sagt die Geschäftsführerin von Camp Hill Liebenfels, Kerstin Heu.
2: Und wir kommen noch zum Wetter. Ein kräftiges Hoch bringt morgen Freitag sommerliches Wetter. Frühnebelfelder lösen sich rasch auf, danach dominiert Sonnenschein. Am Nachmittag tauchen vor allem in Unterkärnten ein paar Wolken auf. In der Früh 5 bis 11 Grad, am Nachmittag 22 bis 28 Grad. Am Samstag weiterhin viel Sonnenschein und bis zu 29 Grad. Am Abend sind dann in Oberkärnten einzelne Schauer oder Gewitter möglich. Und der Pfingstsonntag wird wieder meist sonnig und heiß mit Höchstwerten bis zu 31 Grad. Heute lag die höchste Temperatur in Klagenfurt bei 23 Grad, die tiefste bei 9. Das entspricht dem langjährigen Durchschnitt. Und das war das Abendjournal mit Christoph Glanschnick.
5: Sicher unterwegs mit Radio Kärnten, 10 Minuten nach 5 Uhr, und auf den Hauptverbindungen sind uns soweit keine Störungen gemeldet worden. Falls Sie aber doch etwas entdecken sollten, geben Sie gerne Bescheid.
6: Die Radio Kärnten Verkehrshotline 0800 600 601.
5: Wir wünschen gute Fahrt.
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5: Und gleich singen wir
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5: Ja, denn eine Klagenfurter Jazzlegende feiert heute seinen 70. Geburtstag. Clemens Janoux hat sich anlässlich zu seinem Ehrentag mit Wolfgang Puschnigg unterhalten. Hören Sie gleich hier bei uns, zum Beispiel nach Bruno Ferrara, L'amore vincerà. Herzlich willkommen.

0: Richard Marx in Radio Kärnten am Donnerstagnachmittag. Von Kritikern wird er als Aushängeschild des österreichischen Jazz bezeichnet. Die Rede ist von Wolfgang Puschnigg. 1956 in Klagenfurt geboren, feiert der Ausnahme-Jazzer heute seinen 70. Geburtstag. Und dazu gratulieren wir natürlich recht herzlich.
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0: Und uns hat er verraten, was ihn antreibt und wieso die Pension für ihn noch lange kein Thema ist.
2: Es ist nicht vermessen zu behaupten, dass Wolfgang Puschnigg den Jazz-Olymp Österreichs erklommen hat. Die große Karriere hatte der Kärntner für sich selbst aber nie als Ziel definiert.
3: Also mir ist es nie darum gegangen, eine große Karriere zu machen oder großartig zu sein oder was auch immer, sondern dass, wenn ich eine Musik mache, dass das wirklich mir entspricht und meinen sozusagen Messlatten, die ich für mich selbst empfunden habe. Ja.
2: Dieser Zugang hat jedenfalls Früchte getragen. Wolfgang Puschnigg hat sich auch weit über die Landesgrenzen hinaus einen Namen gemacht. Den Weg geebnet hat ihm das Wiener Art Orchester. 1977 von ihm mitbegründet, war es eines der führenden Jazz-Ensembles Europas und offizieller Kulturbotschafter Österreichs. Wolfgang Puschnigg.
3: Situation damals. Es gab viele junge Musiker, die keine Möglichkeit wirklich hatten, aufzutreten, sich zu präsentieren, etwas zu tun. Ja. Aus der Situation ist das Wiener Art Orchester entstanden und das war plötzlich eine Plattform, wo man hat was machen können und sich auch präsentieren. Ja.
2: In dieser Zeit fällt auch der Startpunkt einer intensiven Auseinandersetzung mit der Kärntner Volksmusik.
3: Ich habe einmal mit einem amerikanischen Kollegen geredet, der hat gesagt, ja, er versteht es nicht, dass die Europäer so sehr das amerikanische Jazz nachspielen wollen. Die haben doch ihre eigenen Traditionen, dann sollen sie doch die nehmen und was damit machen, ja.
2: Genau das hat Wolfgang Puschnigg getan und erkannt, dass die Grenzen zwischen Jazz und Volksmusik fließend sind.
3: Da gibt's keinen Wert, der mehr ist oder geringer, oder weil das Jazz ist, ist es besser, oder weil das jetzt Volksmusik ist, ist es besser. Das gab's für mich nicht. Ja, für mich war das Musik und entweder sie berührt mich, ja, sie kommt von mir, oder eben nicht.
2: Insofern ist die Musik von Wolfgang Puschnigg eine Einladung, sich fernab starrer Kategorien auf etwas Neues einzulassen. Die Pension ist für den Ausnahmemusiker auch mit 70 Jahren noch lange nicht in Sicht. Zu groß ist nach wie vor die Freude an der Musik.
3: Ich bin da nichts anderes als vor 20 Jahren oder vor 30 Jahren. Ich habe mich einfach immer für Sachen interessiert, war immer neugierig und habe das dann gemacht, wenn ich die Gelegenheit dazu gehabt habe. Ja.
2: Die Gelegenheit dazu, Wolfgang Puschnigg live zu erleben, bietet sich übrigens bereits diesen Samstag bei der Eröffnung des neu gegründeten Kulturvereins Die Kaplanei in St. Martin am Techelsberg. Und zwar schon ab 15 Uhr. Clemens Janou für Radio Kärnten.

0: Gilbert in Radio Kärnten am Donnerstag um 17.30 Uhr. Was derzeit unser Bundesland bewegt, erfahren Sie auch heute wieder ab 19 Uhr in ORF 2 bei Kärnten heute und bei Sonja Kleindienst. Servus.
1: Servus, Simon.
0: Wir starten heute in Wolfsberg. Da wurde eine Anlage eröffnet, die belastetes Quellwasser wieder trinkbar macht.
1: Ja, vor allem, wenn man überlegt, jeder, der irgendwann mal im Ausland war, der weiß, wie besonders das ist, dass man das Wasser einfach aus der Leitung trinken kann. Das ist nicht selbstverständlich. Vor allem auch, dass Trinkwasser sauber bleibt. Und dazu braucht es natürlich technische Mittel. Und da gibt es jetzt eine Anlage, Arox-Anlage, die wurde da jetzt heute eröffnet in Wolfsberg, ganz genau im Lavantal. Und das ist die größte Arsenentfernungsanlage Mitteleuropas. Und Arsen kommt ja ganz leicht ins Trinkwasser, das habe ich nämlich auch nicht gewusst, über die Landwirtschaft, über den Bergbau. Und das ist natürlich schlecht für unsere Gesundheit und dementsprechend ist es gut, wenn man dieses Arsen dann auch wieder los wird.
0: Eine gute Sache. Außerdem wurde heute ein Sprachjubiläum gefeiert.
1: Wie viele Sprachen sprichst du?
0: Eineinhalb.
1: Das heißt Deutsch und Englisch.
0: Ja, Englisch geht schon ganz gut.
1: Und Französisch?
0: Ich Französisch gehabt und das ist nicht gut ausgegangen damals.
1: Also mit dem EU-Beitritt Österreichs haben wir das Europagymnasium in Klagenfurt und das Gymnasium St. Martin in Villach angefangen mit diesen bilingualen Klassen mit Englisch als Arbeitssprache. Und das ist jetzt 30 Jahre her und da wird natürlich dementsprechend auch dieses Jubiläum zelebriert und wir erinnern uns gemeinsam zurück und schauen voraus.
0: Und es gibt auch noch ein weiteres Jubiläum, nämlich 50 Jahre Camp Hill Liebenfels.
1: Seit 5 Jahrzehnten eben ist dieses Camp Hill Liebenfels eben ein Ort für behinderte Menschen mit und ohne Unterstützungsbedarf. Die können dort leben, die können dort arbeiten und haben eine Riesenfreude. Und dieses Jubiläum wurde heute eben mit einem großen Fest in St. Veit gefeiert, muss man sich vorstellen, seit 1976. Also das ist schon allerhand.
0: Das ist schon eine lange Zeit.
1: Ja.
0: Und einen jungen Klagenfurter durften wir ebenfalls begleiten. Der hat nämlich ein sehr interessantes Hobby.
1: Noch eine längere Zeit. Blickt er zurück als 50 Jahre. Der Bastian Worsch ist nämlich Ahnenforscher. Das heißt, er schaut zum Beispiel sich Geburts- und Sterbebücher an, spaziert über Friedhöfe, schaut natürlich auch auf digitalen Plattformen nach und findet da Informationen, um eben einen Stammbaum zu erstellen. Und diese Ahnenforschung, die hat er jetzt natürlich auch in seine vorwissenschaftliche Arbeit gebracht, als Schulabschluss. Und mit dieser Arbeit ist er mehrfach ausgezeichnet worden.
0: Und zum Abschluss noch kärntnerisch gerät heute.
1: Da geht es um Gstretz. Was auch immer das ist, muss man sich anschauen. Außer Sie wissen es nicht, dann denken Sie sich vielleicht, na, das schaue ich mir trotzdem an. Auf alle Fälle schauen wir nach Ariach und dort wird es dann aufgeklärt.
0: Sind wir sehr gespannt. Danke dir, Sonja. Die Bilder dazu sehen Sie ab 19 Uhr in ORF 2. Wir schauen auf die Kärntner Straßen, sicher unterwegs mit Radio Kärnten und es schaut ganz gut aus. Alles ruhig soweit, kommen Sie sicher an Ihr Ziel.

0: Musik aus Italien am Donnerstag, dem 21. Mai in Radio Kärnten. Unter anderem ist heute Welttrinkgeldtag. Generell gelten bei uns in Österreich so Pi mal Daumen 10% als angemessen. Sehr unterschiedlich ist es aber weltweit. Oft ist nämlich das Trinkgeld im Service inkludiert. Und das bringt mich zur heutigen Frage, wo Sie folgenden Preis gewinnen können.
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0: In Italien beispielsweise wird das Gedeck ja verrechnet. Das sieht man also auf der Rechnung. Wie nennt sich dieses auf Italienisch, dieses Gedeck? Wenn Sie das wissen, dann rufen Sie uns an 0463 511 005.

0: Radio Kärnten, heute am Welttrinkgeldtag. Das ist er, der 21. Mai. Und wir wollen heute von Ihnen wissen, in Italien beispielsweise, da wird ja das Gedeck auch noch verrechnet. Wie nennt sich dieses Gedeck auf Italienisch? Und ich wünsche einen schönen Abend nach Arnoldstein zu Stefanie Merlin. Hallo.
1: Ja, hallo.
0: Wie heißt denn das Gedeck auf Italienisch?
1: Coperto.
0: Das ist vollkommen richtig. Das schicken wir Ihnen zu.
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0: Wenn man in Arnoldstein wohnt, dann kann man wahrscheinlich auch ein bisschen Italienisch.
1: Ich leider nicht, aber wir sind an der Grenze zu Italien. Wir sind eigentlich an der Grenze von Slowenien und Italien, Arnoldstein.
0: Ja.
1: Wir haben ja das Dreiländereck.
0: Ich war vor kurzem sogar dort, ja.
1: Ja, und da wird jetzt dann am Samstag eine große Eröffnung sein von den Bergbahnen. Da würde ich alle gerne einladen, die was Lust und Zeit haben. Es wird eine tolle Überraschung geben für die Kinder und auch für die Erwachsenen.
0: Aha, damit haben wir gleich die Einladung ausgesprochen. Wir sind ja von Radio Kärnten auch vor Ort.
1: Ja, das freut mich ganz besonders. Weil es wäre ja schon vorher gewesen,
0: ja.
1: Am 14., da wäre ich nicht dabei gewesen, weil ich auf Urlaub war, aber jetzt geht sich das wunderbar aus.
0: Da hat sich das Wetter was Gutes einfallen lassen.
1: Ja, das Wetter war ja Schnee drauf oben.
0: Ja.
1: Und jetzt ist das natürlich wunderbar.
0: Wir haben ja unseren Wandertag auch verschoben.
1: Ja, genau. Und der ist jetzt dann am Samstag, gell?
0: Ja, genau.
1: Ja, da werden sicherlich viele Leute sein.
0: Das heißt, ich brauche Sie gar nicht mehr nach Ihren Pfingstenplänen fragen, weil das ist eigentlich eh schon alles in trockenen Tüchern.
1: Das ist fix. Das geht. Ich muss ehrlich sagen, ich habe nur einen Kilometer bis zum Lift.
0: Ah ja, dann ist es eh vor der Haustür.
1: Ja, genau. Ich brauche gar nicht mit dem Auto fahren, ich gehe zu Fuß.
0: Zweimal umfallen und man ist dort.
1: Ja, so ist es, genau.
0: Frau Merlin, ich wünsche ganz viel Spaß jetzt am Wochenende Dreiländereck und wünsche vor allem noch einen schönen Abend mit Radio Kärnten.
1: Danke vielmals.
0: Danke,
1: wiederhören. Das ganze Team. Wiederhören.

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1: Neu und aus der Heimat. Fabienne Viera, Velina, Entschuldigung, war das bei uns im Programm von Radio Kärnten.
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1: In den 80ern wurde Harald Faltermeier als Komponist und Musikproduzent ein gefragter Mann in Los Angeles. Der große Filmemacher Jerry Bruckheimer holte ihn für den Film Nachts werden Träume wahr, der zwar kein großer Erfolg wurde, aber der den Grundstein für eine Zusammenarbeit gelegt hat.
3: Während der Produktion meiner ersten Filmproduktion mit Jerry Bruckheimer sagte er mitten in der Produktion irgendwann mal zu mir, wir haben noch einen Film, wo wir gerne hätten, dass du die Musik schreibst. Oh, habe ich gesagt, ja toll, freut mich ja sehr, dann gefällt ja offenbar meine Arbeit. Ja, sagt er, wir haben einen Regisseur hier, der macht einen Film mit Eddie Murphy. Der heißt Beverly Hills Cop und der Regisseur heißt Martin Press, der möchte dich kennenlernen. Gut, ich fahre nach Paramount, die heiligen Hallen, wo zwei riesen Ferraris an einem Gebäude standen von Jerry Bruckheimer und Don Simpson, geht da rein. Da sitzt Martin Brest, sehr bescheiden, und sagt, wir haben einen Film, wir wissen nicht, was wir für Musik machen möchten, aber wir müssen experimentieren und wir würden das gerne mit dir tun. Gesagt, getan, ich habe meine ersten Demos abgeliefert, die waren offenbar schauderhaft. Man wusste nicht recht, soll man mir jetzt feuern oder soll man mir noch eine Chance geben. Denn wir betraten ja damit musikalisches Neuland. Es gab kein vergleichbares Projekt, keinen vergleichbaren Film. Es gab ja nur ein paar Schallplatten oder ein paar CDs, wo man ungefähr die Musikrichtung mal raushören konnte. Mehr haben wir nicht gehabt. Und ich habe daraus eben aus der Not irgendwann mal finde ich einen wunderbaren Synthesizer-Sound und mir fallen die ersten Töne von Axel F. ein. Erstmal hieß es das Thema aus Beverly Hills Cop. Und ich spiele weiter, erfinde dazu die restlichen Puzzlesteine, finde sie überall, setze sie zusammen, verbaue die woanders im Film und spiele es dann dem Regisseur vor. Zuerst war keine große Begeisterung zu spüren, aber wie es halt so ist, einer muss mal Ja sagen und das war der Regisseur letztlich dann. Er hat gesagt, das ist großartig und so machen wir es. Und plötzlich haben alle genickt und wie wir alle wissen, der Erfolg hat viele Väter und diesmal hat es wirklich geklappt und daraus entstand eins der wichtigsten Instrumentals der Filmmusikgeschichte, heute noch aktuell, und das war Axel F.

0: großartige Filmmusik heute Abend hier in Radio Kärnten. Zuerst Harald Faltermeier, jetzt Elton John. Gleich 18 Uhr, gleich gibt's das Nachrichten-Update.
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5: Im Nachrichtenstudio begrüßt Sie Tom Brandenberger. Im Zusammenhang mit den Sparmaßnahmen ist eine politisch heikle Frage geklärt. Die Pensionen werden heuer um durchschnittlich 2,95% erhöht. Das ist knapp unter der Teuerungsrate der letzten Monate. Seniorenverbände hatten bis zuletzt mehr gefordert. Regierungsvertreter sprechen von einer ausgewogenen Lösung. Viktoria Waldhäusl berichtet.
6: Durch eine soziale Staffelung gibt es für jene mit niedrigen Pensionen eine höhere Anpassung. Wer eine Ausgleichszulage, sprich Mindestpension, bezieht, bekommt eine Erhöhung um 3,3%. 2,95% gibt es für alle bis zur Höchstpension von rund 4.500 Euro monatlich. Alle, die darüber liegen, bekommen einen monatlichen Fixbetrag von rund 200 Euro. Mehr sei nicht möglich gewesen, sagt die Co-Präsidentin des Seniorenrats Birgit Gerstorfer von der SPÖ.
7: Wir sind nicht überzeugt. Es ist auch keine Einigung in dem Sinne, sondern wir müssen einfach zur Kenntnis nehmen, dass wir als Seniorenrat kein Vetorecht haben.
6: Und das bedeutet für die meisten einen Kaufkraftverlust. Bei den Verhandlungen ist man von einer Inflation von 3,3% ausgegangen.
5: Im Zusammenhang mit den von den Universitäten befürchteten Einsparungen sagt Wissenschaftsministerin Holzleitner von der SPÖ, dass das aktuelle Budget noch ausgehandelt werde. Behauptungen, es werde zu Milliardenkürzungen kommen, seien so nicht richtig, so Holzleitner im Nationalrat. Im Gespräch mit dem ORF-Radio schloss sie auch eine Erhöhung der Studiengebühren aus. Ein Gericht in Ankara hat die Absetzung des Vorsitzenden der größten Oppositionspartei CHP angeordnet. Özgür Özel und die Parteiführung werden damit ihrer Ämter enthoben. Das Verfahren hat ein ehemaliges Parteimitglied angestrengt. Es geht dabei um die Frage, ob Delegierte bestochen wurden, um für Özel zu stimmen. Die CHP-Parteiführung weist das zurück. Im Prozess wegen achtfachen Mordversuchs und Brandstiftung hat ein Geschworenensenat am Landesgericht Klagenfurt den Angeklagten zu 15 Jahren Haft verurteilt. Der gebürtige Kosovare hat in einem Firmenaufenthaltsraum Benzin entzündet. 2 der 8 Personen im Raum erlitten schwerste Brandverletzungen. Christoph Glanschnick berichtet.
8: Der Angeklagte entschuldigt sich heute bei den Familien der Brandopfer. Er habe niemanden ermorden wollen. 6 der 8 Geschworenen sehen den Mordversuch als erwiesen an. Zur Brandstiftung.
5: 8 Personen im Raum erlitten schwerste Brandverletzungen. Christoph Glanschnick berichtet.
8: Der Angeklagte entschuldigt sich heute bei den Familien der Brandopfer. Er habe niemanden ermorden wollen. 6 der 8 Geschworenen sehen den Mordversuch als erwiesen an. Zur Brandstiftung sind sich alle einig.

0: voll zurechnungsfähig gewesen, als Motiv Kränkungen möglich. Der Angeklagte, sein Verteidiger und die Staatsanwältin geben zum Urteil keine Erklärung ab. Es ist somit nicht rechtskräftig.
1: Das waren die Nachrichten mit Tom Brandenberger. Und jetzt zum Wetter.
2: Mit Sonnenschein geht es in vielen Landesteilen in den Abend. Nur vereinzelt gibt es noch Regenschauer in den nächsten Stunden und zwar am ehesten stellenweise in Niederösterreich und in der Steiermark. Der Wind wird am Abend dann bald schwächer. Morgen der Freitag wird ein überwiegend sonniger Tag. Strahlend blauen Himmel gibt es morgen nach Westen hin. Ein paar Quellwolken mischen sich von Salzburg und Villach ostwärts zur Sonne. Die Temperaturen legen zu auf 20 bis 28 Grad und im Osten frischt der Wind im Tagesverlauf wieder spürbar auf. Das Pfingstwochenende bringt uns dann frühsommerliches Wetter. Es gibt einiges an Sonne, Temperaturen bis etwa 30 Grad und Schauer bleiben selbst im Bergland die Ausnahme. So viel zum Wetter von Daniel Zeinlinger.
3: Sicher unterwegs mit Radio Kärnten, gleich 4 Minuten nach 18 Uhr. Alles ruhig soweit auf den Kärntner Straßen. Falls Sie aber dennoch etwas entdecken sollten, geben Sie gerne Bescheid. 0800 600 601 ist die Nummer zu uns. Kommen Sie gut und vor allem sicher an Ihr Ziel.
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3: Und mit Ihnen. Ich freue mich, dass wir gemeinsam diesen Donnerstagabend verbringen. Gleich bringt uns Hannes Orage auf den aktuellsten Stand der Dinge, was der Sporttag heute so gebracht hat. Davor aber noch Musik von Mark Forster und das ist Ron aus Italien. Ich wünsche einen schönen Abend, lebt vegier und buonasera.

0: Ein Lied, das tatsächlich auch so heißt, von Mark Forster. Ein Lied war das gerade.
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0: Servus Hannes.
2: Servus Simon, hallo.
0: Wir starten mit Eishockey, da ist Österreich heute spielfrei, hat aber dann doch einiges zu verarbeiten, Hannes.
2: Ja, das Team von Roger Bader sortiert sich nach dem 0:9 gestern Abend gegen die Schweiz heute ein wenig. Beim Stand von 0:6 gestern Abend, ja sogar der Torhüterwechsel, KC-Schlussmann Flo Vorauer ist dann gekommen für David Kickert. Der gebürtige Villacher Lukas Thaler analysiert den gestrigen Abend in der Swiss Life Arena so.
3: Natürlich, das Ergebnis sehr hoch. Das haben wir natürlich nicht erwartet, aber wir haben gegen eine richtig gute Schweizer Mannschaft gespielt. Das Powerplay war sehr stark von denen. Wir sind nicht gut in die Partie gestartet, dann sind sie ein bisschen ins Laufen gekommen. Und ja, natürlich, das Ergebnis ist sehr hoch und es schmerzt ein bisschen, aber wir haben jetzt noch wichtige Spiele. Jetzt müssen wir nach vorne schauen und das müssen wir so schnell wie möglich abschließen. Ich glaube, wir sind einfach schlecht gestartet, so wie ich gesagt habe. Und die können Plays machen, die haben gute Einzelspieler und wenn man da nicht 100% bereit ist, dann klingelt es. Wir müssen abhaken. Das ist ein Turnier, wo jedes Spiel wichtig ist. Ja, das müssen wir so schnell wie möglich verarbeiten. Wir werden das Video anschauen und ja, das müssen wir hinter uns lassen bald.
2: Ja, derzeit laufen auch aktuelle Matches. 1:6 aus der Sicht von Lettland gegen Finnland, Kanada, Norwegen ganz knapp. 3:3 momentan der Spielstand. Heute Abend dann noch Schweiz, Großbritannien und Dänemark gegen die Slowakei. Österreich am Samstag dann im Schlager gegen Deutschland. Möglicherweise schon das die Vorentscheidung, was den Aufstieg in das Viertelfinale betrifft. Am Abend Samstag sogar in ORF 1, 20.15 Uhr. Meister Graz hat den Vertrag mit Weltklasse-Torhüter Max Lagasse verlängert, bei den 99ers auch im kommenden Jahr somit das Goalie-Gespann aus Lagasse sowie den Kärntner Nico Wieser und Patrick Grascher. In Wien bei den Caps wurde der Vertrag mit Sebastian Vranischitz um 2 Jahre verlängert und Innsbruck holt mit Conor Meyer den nächsten Neuzugang, 26-jähriger Verteidiger, für ihn das erste Europa-Engagement.
0: Damit kommen wir zum Fußball. Da war heute einiges los, obwohl keine Spiele, Hannes.
2: Ja, bei den Damen zum Beispiel der Trainer Lars Söndergaard, ÖFB-Trainer, hat seinen Kader für die WM-Quali-Spiele gegen Slowenien und Norwegen bekannt gegeben. Mit dabei die Kärntnerinnen Chiara D'Angelo sowie Rückkehrerin Katharina Naschenwenk. In Deutschland auch viel Aufsehen heute, WM-Kader-Bekanntgabe durch Nationaltrainer Julian Nagelsmann. Und er ist tatsächlich wieder mit dabei. Die Rede ist Nona von Bayern-Goalie Manuel Neuer. Er also dann doch wieder im Aufgebot. Hättest du daraus gedacht?
0: Na, muss ich ganz ehrlich sagen, nach der letzten EM nicht mehr, nein.
2: Ja, aber ich hätte es mal nach der Champions League zuletzt gedacht und das ist tatsächlich so gekommen. Also Neuer wieder im Kasten bei den Deutschen. Beachvolleyball, der Wechsel in den Sand bei uns, da startet morgen das österreichische Masters Pro Event auf der Werzer Anlage in Pörtschach, wo der altehrwürdige Tennis Center Court mit Tonnen von Sand eingedeckt worden ist. Sportlich aussichtsreiche Duos mit dabei, zum Beispiel die Klingerschwestern, die ja halbe Kärntnerinnen sind, übrigens die Töchter von Tanja Granik und auch die Routiniers zum Beispiel Xandi Huber und Robin Seidel. Veranstalter ist in Pörtschach Markus Mitzner.
4: Wir haben in Summe 300 Tonnen feinsten und besten Beachvolleyball-Sand aufgeschüttet in der Werzers Arena. Mit dabei sind die Klingerschwestern, das beste österreichische Damenduo, die mittlerweile international sehr erfolgreich unterwegs sind. Die haben wir auch dabei. Ansonsten sind wir weitgehend gut besetzt mit Kärntner Talenten, aber auch österreichischen starken Spielerinnen und Spielern. Bis Montag, den 25. Pfingstmontag, erwarten wir bis zu 4000 Zuschauer in Summe. Das Wetter ist mehr als gut angesagt. Beste Beachvolleyball-Stimmung in der Werzers Arena.
2: Ja, und beste Bilder wohl auch garantiert bei diesem Event, Simon.
0: Ja, und der Sommer rückt näher, das heißt auch Kärnten läuft, ist wieder ein Thema. Die Jubiläumsausgabe in diesem Jahr am 30. August, Hannes.
2: Ja, 25 Jahre Kärnten läuft steht heuer an. Heute hat es deswegen in Klagenfurt eine große Pressekonferenz gegeben. Organisator wie immer Michael Kummerer.
5: Unglaublich, wie die Zeit vergeht. Wir feiern Jubiläum. Werthersee Halbmarathon ist auch zu den 25 beliebtesten Halbmarathons weltweit gewählt worden von der Läufer-Community. Ich glaube, das ist Auftrag genug, auch weiterzuschauen, aber vor allem auch Revue passieren zu lassen. Die letzten Jahre, es ist viel passiert. Von anfangs 1000 Teilnehmer sind wir heuer, wir erwarten 10.000 Teilnehmer, das heißt eine Erfolgsgeschichte, auch die Wertschöpfung für das Land, 5 Millionen Euro, 25.000 Nächtigungen, ich denke, eine gestandene und erfolgreiche Veranstaltung.
2: Gibt es was Neues heuer zum viertelnden Jahrhundert eigentlich? Muss ja fast was geben, so wie man dich kennt.
5: Natürlich einige Überraschungen, die wir geplant haben, aber eines ist klar, wir werden das 25 Jahre entsprechend zelebrieren und schon das ganze Jahr über Gewinnspiel und vor Ort dann Gernot Kuhl ist zum Beispiel wieder. Man kann sich auch einiges freuen, mit dabei sein ist wichtig und dann kommt man auch in den Genuss dieser Veranstaltung.
2: Ja, Radsport habe ich noch da, Giro d'Italia, 12. Etappe heute mit dem Ziel in Novi Ligure, Sieger da der Belgier Sagard. Felix Gall nur 3 Sekunden zurück in einem größeren Feld auf Platz 29, gesamte Osttiroler weiter starker Vierter. Es führt weiterhin der Portugiese Eulalio. Simon, das war's. Ich denke, ich habe nichts vergessen.
0: Danke dir, Hannes.
2: Hoffentlich.
0: Sonst sagst du uns morgen.
2: Genau.
0: Dankeschön.
2: Ciao.

Tina Turner in Servus Sreczno Ciao an diesem Donnerstag, dem 21. Mai. Das heißt, das Pfingstwochenende steht bevor. Deswegen der Blick aufs Wetter, ein besonders wichtiger. Da ist gerade ein Hochdruckgebiet über Mitteleuropa, das für sommerliche Temperaturen in den kommenden Tagen sorgen wird. Bei unseren Nachbarn ist es morgen verbreitet klar. Gegen Abend können in den Julischen Alpen stellenweise Gewitter niedergehen. Die Frühwerte morgen zwischen 6 und 14 Grad. Die Tageshöchstwerte steigen auf bis zu 28 Grad. Am wärmsten wird es dabei im Flachland von Friaul und in der Brida. Das gesamte Pfingstwochenende sommerlich mit Werten bis zu 30 Grad bei unseren südlichen Nachbarn. Gegen Abend können im Bereich der Berge kurze Gewitter entstehen. Am Samstag wird im Golf von Triest eine leichte Bora. Noch zum Wetter in Kärnten. Morgen wird es in ganz Kärnten sonnig sein. Nur hin und wieder tauchen harmlose Wolken auf. Auf den Bergen bläst aber lebhafter Nordostwind. Sonst ist der Wind aber meist schwach. Die Höchstwerte steigen morgen auf 22 bis 28 Grad. Und das Pfingstwochenende wird dann sommerlich mit Höchstwerten. Ja, da könnte schon der erste 30er mit dabei sein. Noch zur Statistik von heute. Die höchste Temperatur in Klagenfurt hat heute 23 Grad betragen, die tiefste Temperatur 9 Grad. Das entspricht exakt dem langjährigen Durchschnitt.

0: Marco Anthony in Radio Kärnten, gleich 18.30 Uhr.
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0: Erdbeben. Ein Erdbeben hat in der Früh das Gebiet rund um den Supervulkan bei Neapel mit der Stärke 4,4 erschüttert. Ein Nachbeben wurde mit einer Stärke von 2,1 gemessen, wie das italienische Institut für Geologie und Vulkanologie mitteilte.
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0: Bilanz. Der heimische Baukonzern Strabag hat seine Bilanz im ersten Quartal um knapp 4% auf 3,9 Milliarden Euro gesteigert. Bis Jahresende soll ein Umsatz von 22 Milliarden Euro erreicht werden. Großprojekte entstehen derzeit in Tschechien, Polen und Slowenien.
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0: Musical. Das Musical Oktoberfest, a Musical von Harald Faltermeier, feiert am 16. September in München Premiere. Erzählt wird dabei satirisch die Entstehungsgeschichte des Oktoberfests rund um König Ludwig I. und Prinzessin Therese.
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0: Das waren die dreisprachigen Nachrichten in Servus Srečno Ciao mit Alexander Mack, Hvala und mit Annalisa Adamo, grazie. Und das waren noch 2,5 Stunden mit Simon Auernick am Donnerstag. Ich wünsche noch einen feinen Abend mit dem Programm von Radio Kärnten.
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4: Einen schönen Donnerstagabend und willkommen zum Heimatklang, in dem es heute einen Grund zu feiern gibt. Denn ein Chor, der die Kärntner Liedszene durchaus geprägt hat, feiert sein 70-jähriges Jubiläum. Wie genau, das werden mir jetzt meine Gäste selbst erzählen. Und das ist zum einen der Obmann Willi Bleschberger. Servus.
5: Grüß dich, Verena.
4: Und der Chorleiter Bernhard Wolfsgruber.
6: Hallo, schönen Abend.
4: Es freut mich, dass ihr vorbeikommen seid und spätestens jetzt dürfte eigentlich klar sein, um welchen Chor es geht. Natürlich um den Singkreis Bad Zierspital. Bevor ihr uns aber in euer Vorhaben einweiht, machen wir gleich mit den ersten drei Liedern sozusagen eine kleine Zeitreise durch die Geschichte des Chores und beginnen mit einem wahrlichen Tondokument, wenn man so sagen will, aus dem Jahr 1961. Wir hören Trautal auf, Trautal ab. Danach springen wir ins Jahr 1995 mit Kämzle einer in die Stuben und abgeschlossen wird dieser musikalische Dreierblock mit einer Aufnahme aus dem Jahr 2012, Geh alle Örter aus, komponiert vom Gründungschorleiter Helmut Treves.

0: Das war der Sinkreisbazierspital mit Geh alle Örter aus. Und der Sinkreisbazier hat an diesem Wochenende tatsächlich Grund zu feiern. 70 Jahre Chorgeschichte. Und Willi, gefeiert wird das nicht irgendwie klein und bescheiden, nein, sondern gleich mit zwei Jubiläumskonzerten. Wann und wo darf man denn quasi gratulieren kommen?
1: Am Samstag, den 23. um 19 Uhr. Und dann haben wir gesagt, nachdem das Schloss ja nur bedingt Sitzplätze hat, machen wir gleich am nächsten Tag eine Matinee und singen wir das Konzert noch einmal um 11 Uhr am Pfingstsonntag.
0: Das ist sozusagen für die Frühaufsteher. Wenn man jetzt 70 Jahre feiert, zwei große Jubiläumskonzerte feiert, wie groß ist denn da die Nervosität oder überwiegt mittlerweile schon die Vorfreude?
1: Es überwiegt immer die Vorfreude. Natürlich ist ein bisschen Nervosität dabei, aber nachdem der Kartenvorverkauf so gut geht, es sind am Sonntag noch Plätze frei, aber Samstag ist schon ausverkauft, freuen wir uns schon sehr, sehr auf die zwei Konzerte.
0: Jetzt sind 70 Jahre durchaus eine überschaubare Zeit. Da weiß man ja bestimmt noch, wie das Ganze angefangen hat.
1: Ja, es war im Jahr 1956. Es hat damals, wir haben jetzt an die Chronik digitalisiert, deswegen weiß ich es aktuell gut, es haben drei gemischte Chöre ins Spital aufgehört und die Leute haben gesucht, wo war ein guter Chorleiter, ein junger. Und der Helmut Rewes ist damals gerade mit der Lehrerbildungsanstalt fertig geworden, hat in Innsbruck gesungen beim Vogelweider Chor und in Klagenfurt beim Madrigalchor und dann haben sie sich dann gleich geschnappt und als gemischten Chorspital gegründet. Und 1960 ist er dann in Sinkreisbazier umbenannt worden.
0: Du hast ihn schon erwähnt, Helmut Rewes, eine zentrale Figur des Sinkreisbazierspital. 50 Jahre lang hat er diesen Chor geleitet. Bernhard, du warst ja selber auch als Sänger aktiv, wenn ich richtig liege. Was hat Helmut Rewes als Chorleiter damals ausgemacht?
2: Der Helmut war, ist einfach, ich glaube, die meisten von euch kennen den Helmut und er ist einfach so eine wahnsinnig tolle, mitreißende Persönlichkeit und geht auf alle Menschen zu, hat ein tolles Gespür für die Musik, hat, das sieht man in seinen Kompositionen, einfach diese Emotionen gut vermitteln können und war einfach so hinter der Sache, dass man mit müssen hat, glaube ich. Und das war, ja, ich glaube, für viele ein großes Vorbild, auch für mich und ja, ein wirklich toller Chorleiter.
0: Willi, du hast vorhin vom Geschichtlichen gesprochen. Gibt es eigentlich Geschichten, Erzählungen vielleicht, die da jetzt beim Aufarbeiten der Chronik irgendwo aufgefallen sind aus den Anfangsjahren, die erzählenswert wären?
1: Ja, es sind auch und vor allem die Reisen, die wir ja oft gemacht haben. Ich habe gerade heute wieder den ehemaligen Buschauffeur getroffen, der mit uns vor gefühlten, ja 30 Jahre wird es her sein, nach Chile nach Hause gefahren ist und erzählt hat, es war halt so lässig, wie wenn man mit euch gefahren ist, es war immer ein Liedl im Bus und es war immer sehr harmonisch und lustig. Also die Reisen waren sicher Sachen, die uns weitergebracht haben und die auch durch den Chorwettbewerb Verbindungen geschaffen haben, die man nicht missen möchte.
0: Ja, 7 Jahrzehnte Chorgeschichte, das sind natürlich eben unzählige Erinnerungen und vor allem aber ganz viele Lieder. Und eines davon hören wir jetzt.

0: Das war eine Aufnahme vom Sinkreis-Bortzieher-Spital aus dem Jahr 2006. Und Bernhard, dieses Jahr dürfte für dich vermutlich ein ganz besonderes gewesen sein, denn damals hast du den Sinkreis-Bortzieher-Spital übernommen und gleichzeitig, wie wir jetzt gehört haben, auch noch eine CD aufgenommen. Also gleich einmal eine ins kalte Wasser. Oder war doch mehr Vorbereitungszeit?
1: Nein, ich muss gestehen, die CD-Aufnahme damals hat noch der Helmut gemacht. Also da habe ich selber mitgesungen teilweise und es war eine tolle Zeit für mich. Einfach, ich bin auch relativ frisch als Student von Graz gekommen und eben der Helmut hat dann bald einmal da diesen Kontakt geknüpft und die Bande geknüpft und es war dann auch bald klar, dass ich den Chor übernehmen werde und ich habe irrsinnig mich darauf gefreut, auf diese Aufgabe und ich glaube auch, der Chor hat sich sehr gefreut, dass man gewusst hat, es geht weiter und es geht auch irgendwie im Sinne vom Helmut weiter und ja, das hat da super, also das war einfach eine super positive Stimmung damals schon am Anfang und das hat sich bis heute so gehalten und die Motivation ist immer noch groß und auch der Chor steht hinter der Sache und wir machen so weiter.
0: Erinnerst du dich vielleicht noch an die allererste Probe? Wie groß war der Respekt vor dieser Aufgabe sozusagen?
1: Der war tatsächlich riesig groß. Also ich habe ein paar Momente, von denen ich weiß, dass ich sehr, sehr nervös war. Und diese erste Probe mit dem Sinkreis war einer dieser Momente, wo ich mir gedacht habe, boah, ich kleines, armes Würstel da, steh vor diesem großen Chor und aber es ist ziemlich schnell abgeflaut, dieses Gefühl. Und ja, der Chor hat mich sehr wohlwollend dort empfangen. Und genau, und das hat die Nervosität ziemlich schnell weggeblasen, sagen wir so.
0: Gab es dann eigentlich mit diesem Chorleiterwechsel, der ja gleichzeitig in gewisser Art und Weise ein Generationenwechsel war, irgendwie Schwierigkeiten oder wie bist du das Ganze angegangen?
1: Das muss man jetzt wieder dem Helmut zugute halten, der hat das irrsinnig geschickt eingefädelt. Also ich habe ein halbes, dreiviertel des Jahres habe ich einfach nur gesungen, dann haben wir uns ein halbes Jahr quasi die Chorleitungsarbeit geteilt und er hat mich immer wieder mehr eingebaut und so und damit hat der Chor auch schon gewusst, was erwartet ihn, wie ist mein Zugang und ich habe den Chor einfach besser gekannt, ich habe auch gewusst, wie kann ich arbeiten, was kann ich machen und dann ist es einfach ein schöner, fließender Übergang gewesen und es war kein Bruch oder so. Also es hat nur wirklich altersbedingt zwei Sänger aufgehört und sonst ist das einfach wirklich eins zu eins weitergegangen und das war wirklich ein super Plan vom Helmut, muss man sagen.
0: Willi, wie habt ihr das als Sänger damals wahrgenommen?
2: Total positiv. Also wir haben ja quasi damals im kleinen Vorstand da vorher ein Hearing gemacht, damit wir ihn kennenlernen. Wir haben unsere Werte ihm vorgestellt und haben gefragt, was stellst du davor? Kannst du die mit dem leben? Weil die Katz im Sack kaufen wollten wir auch nicht gerade. Aber es hat sofort gepasst und die Leute, die ihn in Bernie kennen, wissen, wie er probt, wie er auf die Leute zugeht. Auch noch an irrsinnig anstrengenden Tag in der Schule, fährt er nach Spital, wohnt er inzwischen in Klagenfurt, ist er immer noch dabei und weiß uns zu motivieren und jeder geht glücklich von der Probe wieder heim.

0: Der Singkreis Bad Zierspital ist nicht nur auf der Bühne aktiv, sondern auch hinter den Kulissen sozusagen ein ganz wichtiger Motor in der Chorszene, vor allem in der internationalen Chorszene, nämlich beim internationalen Wettbewerb in Spital. Viele wissen wahrscheinlich gar nicht, wie viel Arbeit da dahinter steckt. Willi, der Singkreis Bad Zier ist da organisatorisch ja ganz maßgeblich beteiligt. Was genau macht der Chor eigentlich bei diesem Chorwettbewerb?
1: Wir sind Mitveranstalter mit der Stadtgemeinde Spital und wir kümmern uns um das Wohl der Sängerinnen und Sänger. Es sind 300 bis 400 Leute, die da bis jetzt jährlich, in Zukunft alle zwei Jahre, zu uns kommen aus der ganzen Welt. Und von Donnerstag weg bis Montag in der Früh stellen wir die Betreuerinnen und Betreuer für die Chöre, die da aus der ganzen Welt anreisen und kümmern uns um jede Angelegenheit, die irgendwo aufpoppt. Dann machen wir ein Begrüßungskonzert und heißen die Chöre willkommen und begrüßen mit einem kurzen Programm, aber auch mit jeweils einem Lied in der Landessprache.
0: Gibt es da Lieder, die ohne den Wettbewerb vielleicht nie ins Programm vom Singkreis Bad Zier kommen werden, Bernhard?
2: Ja, hundertprozentig. Also ich würde sagen, wahrscheinlich ein Drittel vom Programm ist dem Chorwettbewerb geschuldet und wir sind sehr dankbar. Und ich meine, das ist für den Chor und für mich als Chorleiter und ich glaube für viele andere Chorleiter in Kärnten und Chorleiterinnen natürlich eine extreme Bereicherung, weil man einfach ganz viel Literatur kennenlernt, zu der man sonst vielleicht nicht den Zugang hätte.
0: Heuer pausiert der internationale Chorwettbewerb ja leider, aber Willi, es gibt schon einen Termin für 2027.
1: Ja, von 8. bis 11. Juli 2027 wird der 60. internationale Chorwettbewerb auf Schloss Bad Zier stattfinden und die Anmeldefrist ist jetzt dann vorverlegt, weil viele Chöre ja planen müssen, auch wegen den Anreisebedingungen und wegen dem Buchen von den Flugzeugen. Und deswegen machen wir das schon im Oktober, ist Anmeldeschluss. Und dann hoffen wir, dass wieder reisefreudige Chöre zu uns nach Kärnten kommen.
0: Zum Chorleben des Singkreis Bad Zier kehrt aber nicht nur dieser internationale Chorwettbewerb. Was ist denn bei euch sonst noch so los, vor allem heuer in diesem Jubiläumsjahr, Willi?
1: Wir haben drei Schwerpunkte. Also das erste ist jetzt an dieses Jubiläumskonzert. Dann haben wir ein Platzl-Singen, wo wir 10 Chöre inklusive uns eingeladen haben, die Stadtspital mit einer Klangwolke zu überziehen. Und dann fahren wir mal nach Italien, nach Arezzo und nach Rom. Und die Spital-Adventsingen sind dann im Dezember auch wieder stehen unter dem Stern unseres Jubiläums.

0: 70 Jahre Sinkreis-Spazierspital und das gehört natürlich ordentlich gefeiert. Jetzt schauen wir einmal ganz konkret auf diese beiden Jubiläumskonzerte am Wochenende. Bernhard, was erwartet das Publikum bei diesen Konzerten? Wird das eher ein musikalischer Rückblick oder vielleicht doch ein Blick nach vorne?
1: Beides, würde ich sagen. Also es gibt natürlich so ein bisschen einen Querschnitt durch die vergangenen Jahre des Sinnkreises, einfach Stücke, die uns geprägt haben, die wir vielleicht bei wichtigen Bewerben oder bei wichtigen Veranstaltungen gesungen haben. Aber es gibt auch einiges Neues und ja, es soll einfach ein bisschen rückblicken und aber auch mit viel positiver Energie in die Zukunft schauen.
0: Diese beiden Konzerte gestaltet ihr aber nicht alleine, ihr habt Unterstützung dazu geholt.
1: Genau, wir haben zwei Teile. Im ersten Teil haben wir eine Harfenistin eingeladen, die Lara Brentschitsch, und im zweiten Teil wird uns die Zufallsmusi unterstützen.
0: Gibt es etwas, auf das sich das Publikum besonders freuen kann?
1: Bestimmt.
0: Nein, verraten wollen wir ja jetzt einmal nichts, weil die Leute sollten sich ja selbst davon überzeugen. Dann gibt es jetzt eigentlich nur noch eine Frage. Wo bekommt man Karten, Willi?
2: Karten gibt es über unsere Homepage www.sinnkreis-borzier.at. Es gibt für Sonntag eben noch Karten und wir freuen uns über jeden Besuch, jeder Besucherin. Auch das Ausklingen an der Bar wird dann ein besonderes Erlebnis für uns alle.
0: Und zum Schluss dürft ihr beide euch jetzt zum Geburtstag quasi ein Geburtstagsständchen wünschen. Willi, welches wäre das und warum? Ihr habt es ja vorab schon ein bisschen ausgeredet und seid euch einig geworden.
2: Vom Lesachtal aus, weil der Bernie vom Lesachtal kommt.

0: Der Sinkreis Bad Zierspital mit seinem eigenen Geburtstagsständchen, ausgewählt vom Obmann Willi Bleschberger und dem Chorleiter Bernhard Wolfsgruber. Schön, dass ihr da wart und ich darf noch einmal alles Gute zum 70-Jahr-Jubiläum wünschen.
1: Danke für die Einladung und wir freuen uns schon auf unser Jubiläum und auf die vielen Gäste.
2: Danke, Verena.
0: Und das war der Radio Kärnten Heimatklang am Donnerstag. Verena Blimitscher sagt Dankeschön fürs Zuhören und wünscht noch einen schönen Abend. Für dich.

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1: Im Nachrichtenstudio begrüßt sie Tom Brandenberger. Das brutale Vorgehen Israels gegen mehrere hundert Menschen, die einer Hilfsflotte für Gaza angehören, hat international heftige Kritik ausgelöst. Im Zentrum der Empörung steht Polizeiminister Itamar Ben-Gvir. Er verhöhnte die nach Israel gebrachten Aktivisten, unter ihnen drei Österreicher, und veröffentlichte stolz ein Video, das sie gefesselt und kniend zeigte, während er selbst die israelische Fahne schwenkte. Hartmut Fiedler berichtet.
2: Eine Schande nennt die britische Außenministerin Yvette Cooper das Video von Minister Ben-Gvir.
3: Totally disgraceful scenes in this video.
2: Monströs sei es, inhuman, sagte der spanische Außenminister José Manuel Albares und verlangte eine Entschuldigung Israels.
4: Ese tratamiento es monstruoso. Exijo disculpas públicas a Israel.
2: Die Aktion Ben-Gvirs war auch Benjamin Netanyahu zu viel, dem israelischen Ministerpräsidenten. Die Aktivisten, die versucht hatten, mit Dutzenden Schiffen die bestehende israelische Blockade des Gazastreifens zu durchbrechen, wurden von Israel schon weit vor der Küste aufgehalten, festgenommen und laut übereinstimmenden Aussagen brutal misshandelt. Die Aktivisten sind inzwischen alle freigelassen und abgeschoben worden.
1: Die Pensionserhöhung soll im kommenden Jahr durchschnittlich 2,95% betragen. Darauf hat sich die Regierung geeinigt. Die Anpassung liegt damit knapp unter der erwarteten Inflationsrate. Konkret werden Mindestpensionen um 3,3% erhöht. Für Pensionen über der Höchstbeitragsgrundlage gibt es einen monatlichen Fixbetrag von 204 Euro. Das Tauziehen um einen neuen Kollektivvertrag in der Gastronomie und Hotellerie geht weiter. Auch die dritte Verhandlungsrunde verlief ohne Ergebnis. Ein neuer Verhandlungstermin wurde nicht genannt. Die Arbeitgeber boten zuletzt 3% Lohn- und Gehaltserhöhung. Die Arbeitnehmervertreter fordern mindestens 3,6%. Ergebnislos geblieben ist auch die mittlerweile sechste Verhandlungsrunde für die rund 50.000 Beschäftigten der chemischen Industrie. Die Gewerkschaften rufen nun zu zweistündigen Warnstreiks zwischen 26. Mai und 1. Juni auf. Jetzt ist es fix. Erfolgstrainer Maximilian Senft verlässt den Fußball-Erstligisten SV Ried nach über 3 Jahren und wechselt in die zweite deutsche Liga zum Karlsruher SC. Dennis Bankowski berichtet.
5: Der 36-jährige Wiener Maximilian Senft ist ein Paradebeispiel dafür, dass sich Kontinuität auf der Trainerposition im Fußball auszahlen kann. Am 1. März 2023 hat der noch dienstälteste aktuelle Coach der Fußball-Bundesliga die Rieder übernommen und nicht vor dem Abstieg aus der Bundesliga bewahren können. Statt eines Rauschmisses folgte der Wiederaufstieg nach 2 Saisonen Zweitklassigkeit und heuer eine starke Bundesliga-Aufstiegssaison, sogar bis ins Europacup-Playoff. Der Sprung in die zweite deutsche Liga zum Karlsruher SC ist der nächste Karriereschritt. Während die Trainersuche bei der SV Ried bereits angelaufen ist, könnte sich Senft nach den beiden Playoff-Finalspielen morgen in Ried und am Montag in Wien gegen Rapid mit einem großen Geschenk, nämlich mit einem Europacup-Startplatz. Sprung in die zweite deutsche Liga zum Karlsruher SC ist der nächste Karriereschritt. Während die Trainersuche bei der SV Ried bereits angelaufen ist, könnte sich Senft nach den beiden Playoff-Finalspielen morgen in Ried und am Montag in Wien gegen Rapid mit einem großen Geschenk, nämlich mit einem Europacup-Startplatz aus Ried, verabschieden.

erreichen wir dann teilweise die 30-Grad-Marke. Morgen am Freitag erwarten uns 20 bis 28 Grad. Die Sonne scheint öfter als heute. Ungetrübt sonnig wird es morgen in Vorarlberg, Tirol und in Oberkärnten. Sonst gibt es neben der Sonne auch ein paar Quellwolken. Auch das lange Wochenende wird überwiegend sonnig mit Wolkenfeldern zwischendurch. Schauer bilden sich nur ganz vereinzelt. So viel zum Wetter von Daniel Zeinlinger.

0: und Herr Eingemudel, das ist so schön, dass ihr alle wieder mit dabei seid. Erst du und du und du und du und sehr Sonzilein. Die Sonzilein ist auch das Sonzilein.
1: Ja, hallo Knorzi.
0: Und ich bin ja so schüchtern, das weißt du. Und wir haben
1: du bist schamig. Auf Kärntnerisch sagt man schamig.
0: Schamig bin ich überhaupt nicht. Aber ich habe Angst, wenn so große Menschentiere da sind.
1: Ja.
0: Und das, aber eine kenne ich. Eine Gastine kenne ich. Die anderen zwei kenne ich nicht. Und sie wissen auch nicht, die machen große Augen, wenn sie mich nicht sehen können. Da bin ich. Da! Ja, schauen Sie her.
1: Genau. Und die, die du kennst, weißt du noch, wie die heißt?
0: Nein.
1: Das habe ich mir jetzt falsch gedacht. Adriana heißt sie.
0: Na, was
1: genau.
0: Sagst
1: du? Adriana Michelin arbeitet auch bei uns im ORF.
0: Ja.
1: Und dann hat sie uns noch zwei mitgebracht. Erzähl mal, wen hast du mitgebracht, Adriana?
2: Ich habe die Inhaberin der Musicalschule Villach mitgebracht. Und einen Musicalschul-Kollegen von mir, der jetzt schon seit Jahren mit mir auf dieser Bühne steht.
1: Und der trägt einen klingenden Namen.
3: Michael Sommer.
1: Genau, aber nicht nur das, er hat einen zweiten Namen, der auch so schön
0: hat
1: klingt.
0: Hat er vorher verraten.
1: Ja, genau.
3: Soll ich den verraten?
1: Ja, sogar schon sagen. Lass raus.
3: Das ist der Giovanni.
0: Michael Giovanni Sommer.
3: Genau, Knorzel, genau.
1: Kannst du auch Italienisch, oder was?
0: Sì.
1: Dann mach mal gleich die Begrüßung auf Italienisch.
0: Benvenuto in Italia. Gelati.
1: Ja, genau. Wir plaudern heute über die Musicalschule in Villach. Die gibt es nämlich schon seit 25 Jahren. Und da hat man sich so einiges dazu überlegt. Gleich mehr dazu bei uns. In Kuddelmuddel.

0: Weiß ich mit der Michele Giovanni Sommer, Herzkunde, und die Adriana, weiß ich sonst so, aber da bitte die Inhaberin, die Gründerin, die wichtigste Frau auf der ganzen Welt, die, weiß ich nicht, hat mir niemand vorgestellt.
1: Ja, darf bitte, ich vorstellen? Bitte. Das ist die Judith. Judith Schuster.
2: Hallo, ich bin die Judith.
0: Hallo Judith, ja, sie schaut richtig her. Da bin ich, ja, genau, super.
1: Und das, die Judith hat eben diese Musical-Schule quasi ins Leben gerufen, kann man das so sagen?
2: Ja, ganz genau.
1: Wie ist es denn dazu gekommen vor 25 Jahren?
2: Es war so, dass ich mit zwei tollen Kollegen, mit denen ich am Theater war, wir haben uns überlegt, was könnten wir machen, was gibt es wo noch nicht, und dann war die Idee, in Villach eine Schule zu gründen, wo alle, die gerne singen, tanzen und spielen, eigentlich ein Zuhause gefunden haben.
1: So wie zum Beispiel eben die Adriana. Wann ist denn das losgegangen bei dir?
3: Mit

0: 2008, also mit 8 Jahren war er das erste Mal in der Musicalschule, war aber leider noch ein bisschen zu klein und zu jung und habe mich dann dazu entschieden, 2 Jahre nicht mehr mitzumachen. Und dann mit 11 habe ich mir noch einmal gedacht, ich probiere es jetzt noch einmal. Und seitdem war ich dann jedes Jahr. Also heuer ist mein 15. Jahr in der Musicalschule.
1: Also das muss schon so sein, dass du sagst, das ist so richtig cool und da kann ich gar nicht aufhören, oder?
0: Definitiv, auf jeden Fall. Es macht jedes Jahr unglaublich viel Spaß. Ich stehe liebend gerne auf der Bühne und die Musicalschule ist wirklich mittlerweile meine zweite Familie.
1: Oh, da strahlt die Judith, oder?
2: Ja, natürlich. Und ich freue mich vor allem, dass so viele, die als Kinder angefangen haben mit 8 Jahren, die haben ihre berufliche Laufbahn irgendwo gestartet, sind jetzt wieder in Villach gelandet. Und jetzt haben wir 2 riesige Erwachsenengruppen, weil die sagen, Freitagnachmittag Musicalschule Villach, das wollen wir weitermachen.
1: Wie viele hast du denn da in deiner Schule dann?
2: Also dieses Jahr haben wir ungefähr, wenn ich jetzt unsere ehemaligen Absolventen mit dazu rechne, so 90, 95 Teilnehmer.
3: Das ist aber viel.
1: Ganze Menge, da kann man schon aus dem Vollen schöpfen, wenn man dann auch immer wieder eben verschiedenste Sachen auf die Bühne bringt. So wie zum Beispiel auch mit dem Michael Sommer. Was hat denn dich damals in Villach dazu bewegt, zur Musicalschule zu gehen?
4: Das war eine ganz bezaubernde Geschichte. Zuerst über Zwillingsschwester, die ist zuerst gegangen in die Musicalschule, genau. Und die Mama hat mir immer die Frage gestellt am Freitag, du entweder kommst mit mir mit einkaufen oder du setzt dich mit der Schwester runter in den Turnsaal und schaust beim Tanzen zu. Und das Einkaufen hat mir gar nicht gefallen und ich habe dann mich dazu entschlossen, zum Tanzen zuschauen zu gehen. Und da habe ich dann die bezaubernde Judith gesehen, die ja dann den Tanzunterricht geleitet hat auch. Und meine Schwester war da in der Gruppe und ich glaube 2 Jahre später, zwei Musical-Galen später auf der Bühne, ich war verzaubert und habe dann gesagt, die Eltern haben probiert, mich zum Fußball zu bringen oder zum Tennis. Aber ich habe gesagt, na, ich möchte in die Musicalschule Villach.
3: Das ist cool. Und die Schwester ist auch noch dort?
4: Na, die Schwester hat dann aufgehört.
3: Die jetzt Fußball
4: spielt. Die spielt jetzt Fußball, genau. Na, die Schwester macht ganz was anderes, die Sophia. Aber ich bin dann geblieben und jetzt auch schon 14 Jahre.
1: Was ist das Coole dran?
4: Genau so ist
1: es. Was gefällt dir dran?
4: Mir gefällt eigentlich von Anfang an, man wird so irgendwie mitgenommen, man wird gefördert, auf einen wird geschaut und es wird für jeden eigentlich das Potenzial so. Jeder wird in die richtige Richtung gefördert, in die er es braucht. Und ja, bin ganz glücklich. Bei mir war es die Richtung Gesang und Tanz primär. Das Schauspiel hat mir auch immer sehr gut gefallen, aber ich fühle mich jetzt sehr wohl bei meinen Duetten und bei meinen Solos und auch Duetten mit zum Beispiel der Adriana.
1: Was sich da ganz genau abspielt in dieser Musicalschule in Villach, das erfährst du gleich bei uns hier in Kuddelmuddel.

0: alles ist nur Theater. Und ist doch auch Wirklichkeit.
1: So, super, so, für mich ist es. Wir haben in Knotzelhausen, haben wir auch eine Musicalschule.
2: Aha.
1: Da bin ich der Direktor.
2: Ach so, ja, also eh so wie die Judith.
1: Ja, genau, wir sind Kollegin, Direktorin.
2: Aha.
1: Und das ist die Königsdisziplin, wie man so sagt. Weil da muss man tanzen können, man muss singen können.
2: Stimmt.
1: Und man muss Theater spielen können. Das ist ein Wahnsinn. Es ist so anstrengend, das ist unglaublich.
2: Und da entdeckt man aber wahrscheinlich schon das eine oder andere Talent, Judith, oder?
3: Ja, bei uns gab es doch in all den Jahren gab es einige, die jetzt auch den Weg auf die professionelle Bühne gefunden haben und so eigentlich ihr Brot verdienen, ihr Geld verdienen. Mhm. Ja.
2: Cool. Und bei dir, Michael, ist es auch so, dass du sagst, irgendwann mal möchtest du so quasi nach Hamburg, zum Broadway, was weiß man?
4: Ja, der Traum ist natürlich auf alle Fälle da, bin aber nebenbei auch noch selbstständig tätig, aber es schwingt immer mit und ich habe das Privileg gehabt, auch schon bei ganz vielen Produktionen außerhalb der Musicalschule mitwirken zu dürfen, sei es einerseits im Stadttheater in Klagenfurt oder bei Theaterproduktionen, Filmproduktionen. Genau, alles. So ist es.
1: Das ist ja Wahnsinn.
2: Ja, genau. Bei der Adriana ist es wahrscheinlich nicht anders. Welche Musicals oder welche Rollen haben dir bis jetzt am besten gefallen?
5: Ich durfte vor 2 Jahren aus dem Musical Rudolf mit Michi quasi ein Duett machen. Also er war mein Schauspielpartner auf der Bühne. Er hat nicht gesungen, aber er hat mit mir geschauspielert. Und da hat er quasi meinen Rudolf gespielt und ich war die verbitterte
4: Ehefrau,
5: die ihn eigentlich zum Bleiben
4: gezwungen
5: zwingen
4: hat,
5: wollte in diesem Lied. Und das hat unfassbar viel Spaß gemacht. Das war auch ein Charakter, der überhaupt nicht ich bin. Also ich bin sonst ein sehr hilfsbereiter, netter und überhaupt nicht auf Rache aus oder irgendwie. Und das war dann ein Charakter, der mir irgendwie im Gedächtnis geblieben ist, weil er so überhaupt nicht ich war. Aber es hat sehr viel Spaß gemacht.
2: Ja, klar, man muss da in die verschiedensten Rollen schlüpfen können, ob man will oder nicht. Das gehört
3: das
2: natürlich auch
3: der
2: dazu.
3: Sache dann, ja, genau. Dass man sagt, man ist nicht wie man ist, sondern man kann sich einfach ausprobieren.
2: Genau, Judith, jetzt haben wir hier den Michael und die Adriana, die ja schon ein bisschen älter sind, aber es gibt ja sicher auch ganz Kleine, die zu dir in die Musical-Schule kommen und die ganz andere Dinge singen, tanzen und schauspielern, oder?
3: Ja, da gibt es natürlich in der Musical-Kinderliteratur sehr viel und die Jüngsten bei uns sind 6 Jahre alt.
1: Moi, aber die Adriana, die war schon, hat ja, du hast gesagt, du warst noch zu klein und warst aber eh schon älter als 6.
3: Ja, früher war es so, dass ich erst ab 8 Jahren so die Kinder genommen habe.
1: So.
3: Aber es war einfach die Nachfrage sehr groß bei den schon 6-Jährigen. Und die haben einfach gesagt, wir probieren das.
1: Ja.
3: Natürlich mit Hilfe ein bisschen der Eltern, weil wir haben dann doch Liedtexte zu lernen, die sie dann zu Hause wiederholen und üben müssen. Aber das funktioniert eigentlich ganz prima. Die ärgern mich zwar manchmal auch ein bisschen, weil sie so flippig sind und wie die Ameisen herumsausen. Aber wir hatten jetzt am Samstag die erste große Probe mit allen zusammen und sie haben ihre Sachen gezeigt, ihre Tänze und haben toll gesungen auch. Und dann haben sie so einen riesigen Applaus gekriegt, dass sie mir wahrscheinlich nicht mehr böse sind, dass ich manchmal streng bin und sage, ihr müsst es besser machen und müsst es toll machen.
2: Ja, das
3: weil sie einfach
2: dazu
3: gesehen,
2: gell,
3: haben, wie das dann ankommt, wenn sie es wirklich super super zeigen können.
2: Alles. Und es ist natürlich so, weil du gesagt hast, alle gemeinsam hatten eine Probe. Ihr arbeitet ja auf eine große Show hin.
3: Mhm. Also in den einzelnen Unterrichtsstunden der Gruppen wird natürlich ein Teil erarbeitet und dann geht es natürlich daran, dass man die ganzen Finalnummern zusammenbaut, wo halt jeder wissen muss, wo stehe ich, wo komme ich rein, wo gehe ich wieder ab, wie ist der Ablauf, wie lange brauchen die Einzelnen mit ihren Wegen, wie sie gehen müssen, sind sie rechtzeitig am Platz oder wie schaut's aus? Und das ist dann irgendwie da, wo dann jetzt alle Gruppen zusammenwachsen. Da entsteht dann so ein Fieber und alle schauen immer den anderen zu, was haben die einstudiert, was machen jetzt die, wie schaut das aus? Und da entwickelt sich da so fast ein bisschen so ein familiäres Gefühl. Man drückt den anderen auch die Daumen. Und ich glaube auch, das ist das, was der Adriana und dem Michi ein bisschen gefallen hat in all den Jahren, dass es jetzt nicht nur Schule ist, wo jeder kommt und abliefert, sondern es ist ein Miteinander. Und ich habe auch immer gesagt, wenn wir das nicht zusammenhalten, alle zusammen, wird es nichts. Wir müssen wirklich, einer hilft dem anderen, einer unterstützt den anderen. Und das war, glaube ich, so ein bisschen der Türöffner, dass viele auch jetzt als Erwachsene wiederkommen und sagen, das war so schön, ich möchte eigentlich weitergehen.
2: Ja, nicht umsonst gibt es eure Schule schon seit 25 Jahren. Und die Adriana hat es vorhin schon gesagt, das ist so ein bisschen Familie. Was da dabei herauskommt, es gibt ein großes Abschlusskonzert, würde ich schon sagen, eine Abschlussgala mit allen Gemeinschaften. gemeinsam am 21. Juni. Was sich da alles abspielen wird, das hörst du gleich.

0: Ja.
1: Das ist unglaublich, was die Villacher Musicalschule auf die Füße stellt.
0: Ja,
1: hast
0: cool,
1: du,
0: oder?
1: Hast du nie dazugehen wollen? Du kannst ja auch
0: Musical.
1: Singen.
0: Musical.
1: Kannst, ja, aber du kannst das singen oder kannst auch tanzen?
0: Nein. Nein, ich kann nicht tanzen.
1: Lernt man bei euch auch wie
0: tanzen.
1: Heißt das? Steppen?
0: Ja, auch, gell? Gehört auch dazu.
2: Wir hatten auch einmal einen Schwerpunkt. Da genau. waren auch beide, die Adriana und der Michi, mit dabei. Da hatten wir eine Lehrer, habe ich gesagt, so alle Gruppen müssen jetzt eine Gesangs- und Tanznummer steppen.
1: Boah, das ist ein mörderisch anstrengend.
2: Es oder war eine eigene schon, Herausforderung, ja. weil es müssen ja die Füße das ja, machen, was sonst immer manche. Viel mehr Aktion ist im Körper. Und es war dann natürlich Gänsehaut, wenn du dann 100 Leute beim Finale auf der Bühne hast, die steppen.
0: Und alle gleichzeitig, das, also alle das Gleiche machen gleichzeitig, oder?
2: Zum Teil. Jede Gruppe hat ihren Part gehabt und dann war nochmal alles zusammen. Und das ist dann natürlich schon, boah.
0: Da braucht man aber eigene Schuhe dafür, Michael, oder?
3: Da braucht man ganz eigene Schuhe, die einen auch leider verraten, wenn man jetzt nicht ganz den richtigen Schritt macht oder nicht ganz.
1: Das hört man sofort.
3: Das hört man leider sofort, genau, weil auf den Schuhen sind so Metallplatten. Und das hört man dann gleich. Aber es war trotzdem eine wunderschöne, wunderschöne Zeit, schon sehr lange her. Aber trotzdem auch Steppen, das gehört zum Musical mit dazu. Und es ist sehr schön, dass man auch das gelernt hat und das einmal als Schwerpunkt ein Jahr lang hatte.
1: Hast du damit gesteppt, Adrian?
4: Ja, wie bereits gesagt, war ich auch in einem Jahr dabei. Ja. Ich glaube, die Choreo kann ich immer noch so sehr.
1: Was ist
4: haben
1: bitte,
4: wir uns
1: was
4: dir damals eingetrichtert?
1: Was ist Choreo? Was heißt Choreo?
4: Die Choreografie, also der Tanz, die Bewegungen, genau, die Schritte.
0: Was machen die Füße, was machen die Hände?
4: Genau.
0: Zum Beispiel, oder? So in diese Richtung. Adriana, was wirst denn du denn am 21. Juni zum Besten geben bei dieser großen Abschlussgala im
4: Heuer darf ich an der, bei der Abschlussgala gemeinsam mit meinem Papa ein Duett singen, weil mein Papa jetzt auch Sponsor der Musicalschule vielleicht ist seit ein paar Jahren. Und das war Judith ihre Idee, ob er nicht Lust hätte, mit mir ein Duett zu singen. Und wir werden heuer aus Elisabeth, Wenn ich tanzen will, singen. Ist eine sehr herausfordernde Nummer, sind wir jetzt beide während dem Lernen draufgekommen. Aber ich glaube, das kriegen wir hin. Wir haben auch schon Totale Finsternis aus Tanz der Vampire gemeinsam gesungen und das ist ja auch nicht so einfach. Aber es ist eine neue Herausforderung und wir beide schaffen das auf alle Fälle.
0: Und der Michael?
3: Bei mir, ich habe jetzt gerade währenddem die Adriana gesprochen hat, überlegt, es ist wieder einiges dieses Jahr, aber für mich ganz besonders sind dieses Jahr zwei Nummern und das ist einerseits My Way von Frank Sinatra, die ich singen darf. Ich bin leider letztes Jahr gesundheitlich, weil ich bin leider krank geworden, bin ich nicht dazu gekommen. Aber ich glaube, das war ein Zeichen, weil dieses Jahr zu 25 Jahren und dann My Way zu singen, ist was Wunderschönes. Und ich möchte nicht zu viel verraten, aber die Eröffnung darf ich gemeinsam mit der Judith singen und co-moderieren. Und das ist eine besondere Ehre, weil auch die Judith einmal auf der Bühne zu sehen in Action, sonst immer nur bei den Proben, ist auch für mich, der kleine Junge in mir, das freut ihn sehr und das ist wunderschön und auf das freue ich mich schon sehr.
1: Du verratest uns jetzt nicht, was das für ein Lied ist.
3: Nein, das verrate ich nicht. Dafür.
1: Ich will das wissen, ich will das jetzt wissen.
0: Nein, da muss man einfach hingehen am
3: 21.
0: Juni.
1: Ja, wir kommen, sollen Sie mir kommen.
0: Es ist um 18 Uhr im Kongresscenter in Villach. Judith, erzähl uns, was wird sich da alles abspielen?
2: Ja, es gibt einmal keine Geschichte. Es ist wirklich ein bunter Bilderbogen oder sagen wir ein bunter Bogen an verschiedenen Songs und Tanznummern, die wir in den vergangenen 25 Jahren schon einmal gemacht haben. Es sind auch ein paar neue Tänze und Choreografien dabei. Ja, es gibt Solisten, die singen, es gibt Duette, es gibt große Gruppennummern, es gibt große Tanznummern. Es ist ein riesiges Vampirfinale haben wir dieses Jahr.
1: Vampirfinale?
2: Alles Vampire, gerade die Sechsjährigen sind ganz begeistert. Da gibt es eine eigene Kindervampirnummer, die wir ausgewählt haben. Und dann gibt es natürlich die großen Tanz der Vampire, die Finalnummern. Also es wird ein sehr abwechslungsreiches Programm werden.
0: Und jeder ist herzlich eingeladen, vorbeizukommen, oder?
2: Selbstverständlich.
0: Sagen wir nochmal, 21. Juni, gell?
2: Ja, Sonntag, 21. Juni, 18 Uhr im Kongresscenter in Villach. Es wird auch an der Abendkasse noch Karten geben.
0: Wie viele werden da insgesamt auf der Bühne stehen?
2: Ja, ich glaube, wir werden sicher so, wie ich schon vorhin gesagt habe, so 95 Personen könnte schon sein, dass wir hinkommen, dass wir da alle.
0: Und alle zusammen feiern natürlich ein großes Jubiläum, nämlich 25 Jahre
2: 25 Jahre. Und dann gibt es noch etwas, aber das wird eine Überraschung sein, die bei der Gala dann zu hören und zu sehen ist.
0: Oh, da sind wir gespannt. Ja, ich freue mich auf alle Fälle, dass ihr heute bei uns seid.
2: Dankeschön.
4: Vielen Dank. Danke.

0: falls ihr das Geld habt, acht.
1: Dementsprechend müssen wir jetzt nach Hause gehen. Michael, Judith, Adriana, vielen Dank, dass ihr da gewesen seid.
2: Danke, danke.
3: Vielen Dank.
4: Danke auch.
1: Wie oft bist du eigentlich in der Musicalschule, Adriana?
3: Einmal die Woche. Wir haben Unterricht immer freitags. Und zur Gala hin gibt es dann 4 Wochen vorher auch Samstagsproben, wo wir dann alle gemeinsam, jede Altersklasse, gemeinsam in Turnsaal steht und gemeinsam Spaß hat.
1: Judith, wenn jetzt jemand zuhört und er hat Kinder zu Hause, die einfach gerne eben, keine Ahnung, den Kochlöffel in die Hand nehmen oder die Bürste in die Hand nehmen und moderieren oder singen oder was auch immer, da gern tanzen. Was sind so die ersten Schritte? Da kann man einfach zu euch kommen oder muss man davor tanzen, vorsingen? Muss man Talent schon mitbringen?
4: Nein, man muss gar nichts. Also wenn man die Freude hat am Singen, am Tanzen, am Darstellen, das ist schon mal die halbe Miete. Also dann schauen wir natürlich, wer hat wo seine Schwerpunkte, wer hat wo seine Talente, die können wir da natürlich ein bisschen herauskitzeln und fördern. Aber im Großen und Ganzen zählt primär, ich möchte das einmal kennenlernen. Ja, auch wenn ich jetzt nicht auf die Bühne will, aber diese Welt des Theaters, diese Faszination ist einfach da. Und das war auch die ursprüngliche Motivation für mich, dass ich sage, ich möchte all denen, die jetzt nicht im Theater sein werden, einmal die Möglichkeit geben zu sehen, was da alles passiert.
1: Dass man quasi auch denen eine Bühne bietet.
4: Genau.
1: Genau. Michael, das heißt, du wirst am 21. auch mit dabei sein?
2: Genau so ist es.
1: Und denke mir, du freust dich schon drauf, vor allem auch, was wir noch gar nicht angesprochen haben, die Kostüme, das finde ich ja auch so lässig, wenn man da in ganz andere Rollen schlüpft und dann sich anders anziehen kann.
2: Die Kostüme sind dieses Jahr wirklich sehr schön, ich habe schon einige probieren dürfen, es wird sehr bunt, es wird sehr glitzerig, es wird aber auch sehr elegant, also es ist alles dabei. Und eine Frage habe ich noch, wenn ich die schnell stellen darf. Knotzel,
0: hier.
2: Du bist ja auch Musical-Star.
0: Ja, ich war Weltmeister.
2: Genau, Weltmeister, Musical-Star sein.
0: Ja.
2: Was ist denn deine Lieblingsnummer zum Singen?
0: Cabaret. Cabaret auf der Menschenwelt.
2: Genau.
0: Mhm. In der Knorzelwelt gibt es ein Musical, das heißt Knorzelhausen. Und da spiele ich einen den Knorzel.
2: Das spielt auch in Broadway, habe ich gehört.
0: Ja,
1: hat's schon gegeben, gell?
0: Das ist auf Deutsch der Brotweg.
1: Ja,
2: genau.
0: In Cobalt City gibt es den Brotweg. Ja.
1: Da müsst ihr dann alle kommen, wenn der Knorzel wieder mal auf der Musicalbühne steht.
2: Auf die Premiere freuen wir uns sehr.
1: Gut, ihr Lieben zu Hause. Schlaft gut, träumt so Süßes von sauren Gurken und bis nächste Woche.
0: Ja, genau. Und für die Judith.
3: Gute Nacht.
0: Gute Nacht. Und für die Adriana.
3: Gute Nacht.
0: Gute Nacht. Und für die Michele Giovanni. Arrivederci.
2: Buonanotte.
0: Ciao, Guti. Dich. Sag das, was ich schon seit Millionen sagt. Ich sag nämlich immer... Bitte passt gut auf euch, träumt was ganz was Schönes und ein dickes Busselein von eurem Knurzel. Führt euch!

0: Es ist 19.30 Uhr. 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
1: Am Mikrofon Paul Kerker. Die Pensionen in Österreich werden im Jahr 2027 um knapp 3% erhöht. Das ist etwas unter der Teuerungsrate. Darauf hat sich die Bundesregierung in Gesprächen mit Pensionistenvertretern geeinigt. Pensionisten bekommen von einem Land Geld nach vielen Arbeitsjahren. Pensionistenvertreter wollten von der Bundesregierung, dass die Erhöhung von Pensionen voll an die Teuerung angepasst wird. Das passiert aber nicht. Die Pensionistenvertreter kritisieren das. Der ungarische Ministerpräsident Peter Madjar hat heute erstmals Österreich besucht. Österreich ist ein Nachbarland von Ungarn. Madjar ist seit 9. Mai als Ministerpräsident Regierungschef von Ungarn. Peter Madjar hat Bundeskanzler Christian Stocker von der ÖVP unter anderem gesagt, dass er wieder eine engere Zusammenarbeit mit der österreichischen Bundesregierung möchte. Mit dem ehemaligen ungarischen Ministerpräsidenten Viktor Orban hatte die Bundesregierung keine gute Zusammenarbeit. Der Präsident von den USA, Donald Trump, droht dem Iran wieder. Trump hat gesagt, dass seine Soldaten bereit sind, den Iran anzugreifen. Laut Trump sind aber auch die Gespräche mit iranischen Vertretern gut und bald zu Ende. Der Iran fordert, dass die USA gesperrtes Geld freigeben und für Gebäude zahlen, die sie im Krieg zerstört haben. Egisto Ott ist gestern am Landesgericht in Wien verurteilt worden. Ott war früher ein hoher Beamter bei der damaligen Behörde BVT, dem Bundesverfassungsschutz. Ott muss für 4 Jahre und 1 Monat ins Gefängnis. Er kann noch gegen das Urteil gerichtlich vorgehen. Ott hat vor allem dem russischen Geheimdienst Informationen gegeben. Das waren die Nachrichten in einfacher Sprache. Redaktion Raffaela Singer und Lorenz Lohr.
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Mit der Salzburger Schnürlregenpolka, gespielt vom Kärntner Hafenklang, begrüßt sie Verena Blimitscher recht herzlich zur Sendung Kärnten singt und spielt. In der ersten Viertelstunde singen und musizieren heute der Chor der Kärntner in Graz, der MGV Ingolstal, das Ensemble Gschrems, die Glanschl-Zwillinge und die Sängerrunde Dauernhort Altersberg. Ich wünsche gute Unterhaltung mit diesem Programm in Radio Kärnten.

Die Sängerrunde Dauern hat Altersberg in der Sendung Kärnten singt und spielt. Und wir bleiben manderisch mit der Sängerrunde Wabelsdorf. Drauf übernimmt das Vokalensemble Frauenzimmer, die Strabanzermusi, der Ochtgesang und abgerundet wird der zweite Block von der Singgemeinschaft Wimitzer Berge. Weiterhin gute Unterhaltung.

Das war die Singgemeinschaft Wimitzer Berge und das war Kärnten singt und spielt am Donnerstag. A flotter Ausschmeißer, so heißt das Stück, das die Mödris-Musikanten uns jetzt noch spielen werden. Und damit wünscht Verena Blimitscher noch einen angenehmen Abend.

0: 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Es ist 20 Uhr.
1: Im Nachrichtenstudio begrüßt sie Tom Brandenberger. Ungarns neuer Ministerpräsident Peter Matyja war heute zu Gast in Österreich. Nach dem Machtwechsel in Ungarn weg von Viktor Orban soll sich unter Matyja das Verhältnis der beiden Länder wieder deutlich bessern. Auch innerhalb der EU will man enger zusammenarbeiten, berichtet Teresa Kulovic.
2: Mit militärischen Ehren wird der neue ungarische Ministerpräsident Peter Matyja heute Vormittag von Bundeskanzler Stocker in Wien empfangen. Nach den unterkühlten Beziehungen mit dem ehemaligen Langzeitpremier Orban will man heute eine neue Ära einläuten, die wirtschaftliche Zusammenarbeit noch weiter vertiefen. Dazu wird es dann im September auch ein weiteres Treffen zwischen der österreichischen und ungarischen Regierung geben. Ein Thema, das zuletzt auch beide Länder beschäftigt hat, die zu hohe Asbestbelastung in Schotter aus Österreich, der auch nach Ungarn geliefert wurde. Hierzu wird es eine eigene Arbeitsgruppe geben. Österreich verklagen will Matyja nicht, allerdings werde man in Zukunft darüber reden müssen, wer die Schäden bezahlt. Das könnte Österreich teuer zu stehen kommen und ist dann vielleicht auch schon der erste Knacks in der neuen Freundschaft.
1: In der ostukrainischen Region Donetsk sind laut Behörden durch russische Gleitbomben und Drohnenangriffe 4 Zivilisten getötet und weitere 5 verletzt worden. 3 Opfer gab es in der Kleinstadt Druschkivka, die nur wenige Kilometer von der russischen Frontlinie entfernt liegt. Nach dem Fund einer erschossenen Frau in Kottingbrunn im niederösterreichischen Bezirk Baden ist ein Verdächtiger festgenommen worden. Der 27-Jährige zeigt sich laut seinem Rechtsanwalt umfassend geständig. Lisabeth Zasker berichtet.
3: Sein Mandant habe die Nerven verloren, sagt heute der Anwalt des Mordverdächtigen Manfred Abacher Stüger.
4: Naja, er war schwer gekränkt durch verschiedene Sachen, die einfach zwischen ihnen vorgefallen ist. Er ist jetzt sehr gebrochen, er ist selbst entsetzt über seine eigene Tat.
3: Laut Kronenzeitung habe die Frau dem Mann gesagt, dass ihr der Sex nicht gefallen habe. Daraufhin sei der Sportschütze nach Hause gefahren und habe eine Waffe geholt. Diese habe er legal besessen, sagt sein Verteidiger.
4: Mein Mandant hat mehrere Waffen, davon 2 Faustfeuerwaffen, legal besessen. Und auch mit dieser wurde dieses Tötungsdelikt vollzogen.
3: Bei der Staatsanwaltschaft kommentiert man das heute nicht. Man werde morgen weiter informieren.
1: Nach dem Brand in einer Wohnung in Wien-Ottakring sind ein 3-jähriges Mädchen und ihr 2-jähriger Bruder im Krankenhaus ihren Verletzungen erlegen. Die 14-jährige Schwester, die auf die beiden aufgepasst hatte, erlitt leichte Verletzungen. Brandursache war offenbar ein brennender Akku in einem Handstaubsauger. Und der Ebola-Ausbruch in der Demokratischen Republik Kongo weitet sich aus. Nach Angaben der Behörden wurde jetzt ein Fall in einer Region bestätigt, die hunderte Kilometer vom ursprünglichen Epizentrum entfernt liegt. Landesweit gibt es bisher 670 Verdachtsfälle und 160 mutmaßliche Todesopfer. Das waren die Nachrichten mit Tom Brandenberger. Und jetzt zum Wetter.
5: Sonnenuntergang innerhalb der nächsten Stunde. Dabei werden die Quellwolken jetzt immer weniger und Regenschauer gibt es kaum noch. Der Wind lässt am Abend nach und die Temperaturen gehen zurück bis morgen früh auf 15 bis 7 Grad meistens, in einzelnen Tälern und im oberen Waldviertel bis auf 2 Grad. Morgen und am Pfingstwochenende geht es frühsommerlich weiter. Überwiegend sonnige Tage erwarten uns, auch wenn einige Wolkenfelder durchziehen, regnen wird es höchstens vereinzelt. Die Temperaturen legen von Tag zu Tag zu, morgen 20 bis 28 Grad, am Wochenende dann bis etwa 30 Grad. So viel zum Wetter von Daniel Zeinlinger. Schlagerstätten wird es höchstens vereinzelt. Die Temperaturen legen von Tag zu Tag zu, morgen 20 bis 28 Grad, am Wochenende dann bis etwa 30 Grad. So viel zum Wetter von Daniel Zeinlinger.
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2: Im Nachrichtenstudio begrüßt sie Tom Brandenberger. Die Wirtschaft in Europa wächst weiter, aber deutlich langsamer als bisher. Das ist das Fazit der Frühjahrsprognose der EU-Kommission, die heute präsentiert wurde. Hohe Energiepreise infolge des Irankriegs machen in der gesamten EU das Einkaufen teurer. Österreich zählt mit einem erwarteten Wachstum von nur 0,6% weiter zu den Schlusslichtern. Tim Kuperl informiert.
3: Es sind keine guten Nachrichten, die EU-Wirtschaftskommissar Valdis Dombrovskis heute überbringt. Für die gesamte Europäische Union rechnet Dombrovskis heuer mit einem Wachstum von 1,1%. Im Herbst war man noch von 1,4% ausgegangen. Das ist laut Dombrovskis im Wesentlichen dem Konflikt im Nahen Osten geschuldet. Dieser habe einen neuen Energieschock für die weltweite und europäische Wirtschaft ausgelöst. Österreich befindet sich wenig überraschend weiter unter den EU-Sorgenkindern. Mit einem vorhergesagten Wirtschaftswachstum von heuer nur 0,6% und nur leicht besser mit 0,9% im kommenden Jahr. Nur Italien und Rumänien liegen hier noch hinter Österreich.
2: Ungarns neuer Ministerpräsident Peter Madja war heute zu Gast in Österreich. Nach dem Regierungswechsel in Budapest schlage man mit dem heutigen Tag ein neues Kapitel in den bilateralen Beziehungen auf, betonten Kanzler Stocker und Madja in einer gemeinsamen Pressekonferenz. Konkret wurde auch eine gemeinsame Regierungssitzung vereinbart. Sie soll im September in Ungarn stattfinden. Nächste Woche Mittwoch startet Österreichs Fußballnationalteam in die Vorbereitung für die WM. Am 1. Juni gibt es in Wien ein Testspiel gegen Tunesien. Das zweite geplante ist dagegen abgesagt worden. Wolfgang Eichinger, für Teamchef Ralf Rangnick ist das aber kein Problem.
4: Ja, dass das Testspiel gegen Guatemala wegen wirtschaftlicher Schwierigkeiten abgesagt worden ist, das kommt dem Teamchef eigentlich gelegen. Geplant wäre das Spiel in Pasadena gewesen, dann doch 200 Kilometer vom Teamcamp in Santa Barbara entfernt.
5: Dieses Testspiel wäre sowieso eher ein Störfaktor gewesen für uns. Wir hätten dann nochmal 3 Stunden hinfahren müssen, 3 Stunden zurück. Und deswegen bin ich persönlich gar nicht böse, dass dieses Spiel ausfällt.
4: Und der Teamchef, der strotzt vor Selbstvertrauen. Ein Testspiel reicht. Österreich wird bereit sein für die Weltmeisterschaft.
5: Wir haben jetzt noch ein Test gegen Tunesien am 1.6., da freuen wir uns alle drauf und dann freuen wir uns auf 2 Wochen Vorbereitung auf das erste Spiel dann gegen Jordanien und können es kaum erwarten, dass es losgeht.
4: Aber es braucht noch Geduld, in knapp 4 Wochen am 17. Juni geht es dann endlich in San Francisco los für unser Nationalteam, WM-Auftakt gegen Jordanien.
2: Ein Teil der Original-Wendeltreppe des Eiffelturms ist in Paris um rund 450.000 Euro versteigert worden. Der knapp 3 Meter hohe Treppenabschnitt mit 14 Stufen gehörte zu der Wendeltreppe, die die 2. und 3. Etage des Wahrzeichens verband. Als 1983 ein Aufzug eingebaut wurde, wurde sie in 24 Teile zerlegt, die mittlerweile unter Sammlern in der ganzen Welt verstreut sind. Das waren die Nachrichten mit Tom Brandenberger. Und jetzt zum Wetter.
3: Die letzten Regenschauer sind vorbei, damit steht eine trockene Nacht bevor, verbreitet klar das auf. Die Quellwolken, die tagsüber da waren, werden nun immer weniger. Morgen der Freitag wird ein überwiegend sonniger Tag. Strahlend blauen Himmel gibt es nach Westen hin. Ein paar Quellwolken mischen sich von Salzburg und viel auch ostwärts zur Sonne. Die Temperaturen legen zu auf 20 bis 28 Grad und im Osten frischt der Wind im Tagesverlauf wieder spürbar auf. Das Pfingstwochenende bringt uns dann frühsommerliches Wetter. An manchen Orten wird die 30-Grad-Marke erreicht. So viel zum Wetter von Daniel Zeinlinger.
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1: Im Journalstudio begrüßt sie Tom Brandenberger. Das sind unsere Themen. Die Pensionen steigen um knapp 3% und damit knapp unter der Inflationsrate. Die geplanten Sparmaßnahmen an den Unis sorgen auch für Unruhe in der Koalition. Air France und Airbus werden der fahrlässigen Tötung schuldig gesprochen und das Wetter morgen wird überwiegend sonnig und warm. Wir beginnen dieses Nachtjournal mit einem politisch heiklen Thema, das die Diskussion um die Sparmaßnahmen zuletzt oft dominiert hat. Es geht um die Pensionen. Die Regierung hat sich jetzt darauf geeinigt, dass diese heuer um durchschnittlich 2,95% erhöht werden. Das ist knapp unter der Teuerungsrate der letzten Monate. Seniorenverbände hatten bis zuletzt mehr gefordert. Regierungsvertreter sprechen aber von einer ausgewogenen Lösung. Viktoria Waldhäusl berichtet.
2: Durch eine soziale Staffelung gibt es für jene mit niedrigen Pensionen eine höhere Anpassung. Wer eine Ausgleichszulage, sprich Mindestpension, bezieht, bekommt eine Erhöhung um 3,3%. 2,95% gibt es für alle bis zur Höchstpension von rund 4.500 Euro monatlich. Alle, die darüber liegen, bekommen einen monatlichen Fixbetrag von rund 200 Euro. Mehr sei nicht möglich gewesen, sagt die Co-Präsidentin des Seniorenrats Birgit Gerstorfer von der SPÖ.
3: Wir sind nicht überzeugt. Es ist auch keine Einigung in dem Sinne, sondern wir müssen einfach zur Kenntnis nehmen, dass wir als Seniorenrat kein Vetorecht haben.
2: Und das bedeutet für die meisten einen Kaufkraftverlust. Bei den Verhandlungen ist man von einer Inflation von 3,3% ausgegangen.
1: Wir bleiben beim Thema Sparmaßnahmen. An den heimischen Universitäten herrscht Alarmstimmung, weil sie befürchten, dass sie 2028 bis 30 rund 1 Milliarde Euro weniger bekommen als bisher. Das sei ein Super-GAU, heißt es von der Universitätenkonferenz. Die zuständige Wissenschaftsministerin von der SPÖ versucht zu kalmieren. Aus den Reihen der Koalitionspartner NEOS und ÖVP kommt aber bereits Kritik. Tanja Malle fasst zusammen.
4: Rund 1 Milliarde Euro weniger dürfte es von 2028 bis 30 für die Universitäten geben. Der oberösterreichische ÖVP-Landeshauptmann Thomas Stelzer nennt das
5: eine Fehlentscheidung sondergleichen.
4: Und NEOS-Klubobmann Janik Schetti sagt in Richtung der zuständigen Wissenschaftsministerin Eva-Maria Holzleitner von der SPÖ.
6: Ich verstehe auch nicht, warum hier nicht andere Umschichtungen vorgenommen wurden. Also wenn es nach uns ginge, dann würden wir hier anders agieren.
4: Wissenschaftsministerin Holzleitner will sich heute noch auf keine konkrete Einsparungssumme festlegen.
7: Also wir sind noch in den Budgetverhandlungen und wenn wir in Verhandlungen sind, gibt es noch keine konkreten Zahlen.
4: Die Kritik aus den Reihen der Koalitionspartner wolle sie heute nicht näher kommentieren, so Holzleitner.
1: Jetzt ins Ausland. In Lettland ist heute Drohnenalarm ausgelöst worden. Die Bevölkerung wurde angewiesen, in Häusern Schutz zu suchen. Eine militärische Drohne war in den Luftraum eingedrungen. In Litauen und Estland gab es zuvor ähnliche Vorfälle. Die Drohnen dürften aus der Ukraine stammen und auf Ziele in Russland losgeschickt worden sein. Russland hat sie aber offenbar mit Störsendern abgelenkt. Christian Lieninger berichtet.
8: Erst vor einer Woche ist in Lettland die Regierungskoalition zerbrochen wegen eines Streits, ob sich das Land gut genug gegen Drohnen verteidigen kann. Und dann heute erneut eine Drohne im lettischen Luftraum, eingedrungen offenbar aus Belarus. NATO-Kampfjets werden alarmiert, die Menschen im Osten des Landes angewiesen, nicht ins Freie zu gehen. Kurz später Entwarnung, es ist nichts passiert diesmal. Und Menschen sind auch in den letzten Wochen nicht zu Schaden gekommen, als es in Litauen und Estland ähnliche Vorfälle gegeben hat. Die Drohnen stammen zwar nicht aus Russland, es sind offenbar ukrainische Drohnen auf dem Flug zu Zielen in Russland, die von Russland mit Störsendern abgelenkt werden. Doch Russland beschuldigt die baltischen Länder, der Ukraine die Nutzung ihres Luftraums für Kampfeinsätze zu erlauben, was Estland, Lettland und Litauen aber entschieden zurückweisen.
1: Das brutale Vorgehen Israels gegen mehrere hundert Menschen, die einer Hilfsflotte für Gaza angehören, hat international heftige Kritik ausgelöst. Im Zentrum der Empörung steht Polizeiminister

0: Tamar Ben-Gvir. Er verhöhnte die nach Israel gebrachten Aktivisten und veröffentlichte stolz ein Video, das sie gefesselt und kniend zeigte, während er selbst die israelische Fahne schwenkte. Hartmut Fiedler berichtet.
1: Eine Schande nennt die britische Außenministerin Yvette Cooper das Video von Minister Ben-Gvir.
2: Totally disgraceful scenes in this video.
1: Monströs sei es, inhuman, sagte der spanische Außenminister José Manuel Albares und verlangte eine Entschuldigung Israels.
3: Ese tratamiento es monstruoso. Exijo disculpas públicas a Israel.
1: Die Aktion Ben-Gvirs war auch Benjamin Netanyahu zu viel, dem israelischen Ministerpräsidenten. Die Aktivisten, die versucht hatten, mit Dutzenden Schiffen die bestehende israelische Blockade des Gazastreifens zu durchbrechen, wurden von Israel schon weit vor der Küste aufgehalten, festgenommen und laut übereinstimmenden Aussagen brutal misshandelt. Die Aktivisten sind inzwischen alle freigelassen und abgeschoben worden.
0: 17 Jahre nach dem Absturz einer Air France-Maschine beim Flug von Rio de Janeiro nach Paris mit 228 Toten sind Air France und auch Airbus jetzt verurteilt worden. In dem Berufungsverfahren hat ein französisches Gericht beide Unternehmen der fahrlässigen Tötung schuldig gesprochen. Barbara Tschandl berichtet.
4: Das Gericht kommt heute zu dem Schluss, dass ausschließlich die Airline und der Flugzeugbauer für den Absturz verantwortlich seien und verhängt eine Geldstrafe von jeweils 225.000 Euro. Die Air France-Maschine war am 1. Juni 2009 auf dem Weg von Brasilien in die französische Hauptstadt in eine Gewitterfront geraten und kurze Zeit später von den Radarschirmen verschwunden. Die Sonden für die Geschwindigkeitsmessung waren vereist. Die Crew mit der, wie Experten in Gutachten festgestellt hatten, beherrschbaren Situation überfordert. Die Maschine ist daraufhin in den Atlantik gestürzt. Erst 2 Jahre später, im Mai 2011, wurden die letzten Opfer und der Flugdatenschreiber aus etwa 4.000 Metern Tiefe geborgen. In erster Instanz waren Air France und Airbus vor 2 Jahren noch vom Vorwurf der fahrlässigen Tötung freigesprochen worden.
0: Wir kommen im Nachtjournal zum Sport, heute mit Wolfgang Eichinger.
5: Tormann Manuel Neuer feiert nach 2 Jahren ein Nationalteam-Comeback für Deutschland und wird die Nummer 1 bei der kommenden WM sein. Das hat Teamchef Nagelsmann bekannt gegeben.
6: Jeder weiß, welche Aura dem Manu umgibt, welche Qualitäten er hat, was auch einer Mannschaft gibt. Die Entscheidung steht so und sie ist in meiner Meinung auch die richtige.
5: Für Österreich startet nächsten Mittwoch die WM-Vorbereitung. Am 1. Juni gibt es ein Testspiel in Wien gegen Tunesien. Das zweite gegen Guatemala in den USA ist ja abgesagt worden. Und das kommt Teamchef Ralf Rangnick durchaus gelegen.
7: Nein, ich bin da auch gar nicht böse drum. Dieses Testspiel wäre sowieso eher ein Störfaktor gewesen.
5: In 4 Wochen dann das Auftaktspiel für Österreich gegen Jordanien. Bundesligist Ried muss einen neuen Trainer suchen. Maximilian Senf verlässt die Rieder Richtung zweite deutsche Liga zu Karlsruhe. Und Tennis. Sinja Kraus hat in der letzten Qualifikationsrunde für die French Open in Paris gegen die deutsche Annalena Friedmann Klasse 6-1, 6-1 gewonnen und erreicht erstmals den Hauptbewerb eines Grand Slam Turniers. Lukas Neumeier ist in der letzten Qualifikationsrunde am Portugiesen Faria gescheitert.
0: Abschließend zu den Wetteraussichten für morgen. Daniel Zeinlinger, bitte.
8: Trockenes Wetter heute Nacht, es klart überall auf und der Wind lässt nach. Damit wird es generell frisch. Die Temperaturen gehen zurück auf 15 bis 7 Grad meistens, in einzelnen Tälern und im oberen Waldviertel bis auf 2 Grad. Morgen und am Pfingstwochenende geht es frühsommerlich weiter. Überwiegend sonnige Tage erwarten uns, auch wenn einige Wolkenfelder durchziehen, regnen wird es höchstens vereinzelt. Die Temperaturen legen von Tag zu Tag zu, morgen 20 bis 28 Grad, am Wochenende dann bis etwa 30 Grad.
0: Das war Nachtjournal mit Tom Brandenberger. Noch einen schönen Abend.
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1: Im Nachrichtenstudio begrüßt sie Tom Brandenberger. Bei den Budgetverhandlungen geht es auch um den sogenannten Waldfonds. Der Topf, der unter anderem für Aufforstungen eingerichtet wurde, ist zu 90% leer. Landwirtschaftsminister Totschnig von der ÖVP räumt jetzt erstmals ein, dass es künftig für Waldförderungen weniger Geld geben wird. Mehr von Maria Kern.
2: Wenn sich der Borkenkäfer aufgrund von Trockenheit durch Wälder frisst, können Waldbesitzer eine Förderung beantragen. Ebenso, wenn etwa nach Sturmschäden wieder aufgeforstet werden muss. Das Geld dafür kommt aus dem Waldfonds, dessen Mittel bald ausgeschöpft sind. Landwirtschaftsminister Norbert Totschnig von der ÖVP kündigt an, dass der Fonds nun reformiert und reduziert werde.
3: Wir wollen hier einen Resilienzfonds einrichten, mit dem wir sozusagen hier natürlich einer wesentlich reduzierteren Form ein Angebot machen können.
2: Um wie viel die Mittel für Aufforstungen verringert werden, ließ Totschnig offen. Zur Kritik der Zement- und Betonindustrie, dass aus dem Waldfonds auch Holzbauten gefördert würden und damit der Wettbewerb verzerrt werde, sagt der Minister, das betreffe nur etwas mehr als 6% der Förderungen aus dem Waldfonds.
1: Die Pensionserhöhung soll im kommenden Jahr durchschnittlich 2,95% betragen. Darauf hat sich die Regierung geeinigt. Die Anpassung liegt damit knapp unter der Inflationsrate. Konkret werden Mindestpensionen um 3,3% erhöht. Für Pensionen über der Höchstbeitragsgrundlage gibt es einen monatlichen Fixbetrag von 204 Euro. Das Tauziehen um einen neuen Kollektivvertrag in der Gastronomie und Hotellerie geht weiter. Auch die dritte Verhandlungsrunde blieb ohne Ergebnis. Die Arbeitgeber boten zuletzt 3% mehr. Die Gewerkschaft fordert eine Erhöhung von mindestens 73 Euro brutto in der untersten Lohngruppe und 65 Euro brutto in der obersten Lohngruppe. Im vergangenen Oktober ist bei einem Bootsunfall auf dem Bodensee eine 57-jährige Frau getötet worden. Der Unfallverursacher, ein 26-jähriger Vorarlberger, wird von der Staatsanwaltschaft jetzt erneut angeklagt. Diesmal aber wegen Mordes. Mehr von Thomas Giesinger.
4: Beim ersten Prozess vor einem Monat war der Mann noch wegen fahrlässiger Tötung angeklagt. Die Richterin hat sich damals für unzuständig erklärt. Bei den Schilderungen des Angeklagten müsse man von bedingtem Vorsatz, die Frau zu töten, ausgehen und nicht von Fahrlässigkeit. Der 26-Jährige sei mit seinem Boot 6 Minuten lang mit rund 40 km/h geradeaus gefahren. Wenn man so lange gerade auf dem See fährt und ein Segelboot nicht sieht, könne man nicht von fahrlässigem Verhalten sprechen. So sieht das nun auch die Staatsanwaltschaft Feldkirch und wirft dem Vorarlberger vor, die Frau ermordet zu haben. Beim ersten Prozess hat der Mann noch angegeben, das andere Boot gar nicht wahrgenommen zu haben. Nun muss er sich wegen Mordes vor einem Geschworenengericht verantworten.
1: Nach dem Brand in einer Wohnung in Wien-Ottakring sind ein 3-jähriges Mädchen und ihr 2-jähriger Bruder im Krankenhaus ihren Verletzungen erlegen. Brandursache war ein brennender Akku in einem Handstaubsauger. Das waren die Nachrichten mit Tom Brandenberger. Zum Wetter.
5: Alles ruhig beim Wetter heute Nacht. Es bleibt trocken und der Wind flaut überall ab. In den nächsten Tagen wird es schrittweise wärmer. Im Lauf des Pfingstwochenendes erreichen wir dann teilweise sogar die 30-Grad-Marke. Morgen am Freitag erwarten uns 20 bis 28 Grad. Außerdem scheint zeitweise die Sonne, am längsten in Vorarlberg, Tirol und in Oberkärnten. Auch das lange Wochenende wird überwiegend sonnig mit Wolkenfeldern zwischendurch. Schauer bilden sich nur ganz vereinzelt. So viel zum Wetter von Daniel Zeinlinger.
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0: Bayerischen Ehren wird der neue ungarische Ministerpräsident Peter Madja von Bundeskanzler Stocker in Wien empfangen. Nach den unterkühlten Beziehungen mit dem ehemaligen Langzeitpremier Orban will man eine neue Ära einläuten, die wirtschaftliche Zusammenarbeit noch weiter vertiefen. Dazu wird es dann im September auch ein weiteres Treffen zwischen der österreichischen und ungarischen Regierung geben. Ein Thema, das zuletzt auch beide Länder beschäftigt hat, die zu hohe Asbestbelastung in Schotter aus Österreich, der auch nach Ungarn geliefert wurde. Hierzu wird es eine eigene Arbeitsgruppe geben. Österreich verklagen will Madja nicht, allerdings werde man in Zukunft darüber reden müssen, wer die Schäden bezahlt. Das könnte Österreich teuer zu stehen kommen und ist dann vielleicht auch schon der erste Knacks in der neuen Freundschaft.
1: Die USA werden zusätzlich 5000 US-Soldaten nach Polen entsenden. Das kündigte US-Präsident Trump auf seiner Plattform Truth Social an. Wann und von wo die US-Soldaten nach Polen verlegt werden, sagte Trump nicht. Er begründete die Entscheidung aber mit seinem guten Verhältnis zum polnischen rechtskonservativen Präsidenten Nawrocki. Vor etwa 3 Wochen hatten die USA den Abzug von etwa 5000 US-Soldaten aus Deutschland angekündigt. Ein Gericht in der türkischen Hauptstadt Ankara hat die Absetzung des Vorsitzenden der größten Oppositionspartei CHP angeordnet. Özgür Özel wird damit seines Amtes enthoben. Das Verfahren hatte ein ehemaliges Parteimitglied angestrengt. Es ging um die Frage, ob Delegierte bestochen wurden, um für Özel zu stimmen. Dieser weist die Vorwürfe zurück und kündigt an, rechtlich gegen das Urteil vorzugehen. Seit gestern ist bekannt, wie die Regierung im kommenden Jahr die Pensionen erhöhen wird. Im Schnitt gibt es 2,95% mehr. Die Anpassung dürfte damit knapp unter der Inflationsrate liegen. Ingrid Korosek vom ÖVP-Seniorenbund sagt, man verstehe den Sparzwang, aber insgesamt werde das Versicherungsprinzip ausgehebelt und die Kaufkraft der Pensionistinnen und Pensionisten geschwächt. Dabei habe man schon in der Vergangenheit einen großen Beitrag geleistet.
2: Wir haben gerade für diese Periode, haben wir beim letzten Doppelbudget 8,4 Milliarden. Keine einzige Gruppe gibt es, die so viel beigetragen hat. Ja? Und ich habe natürlich Verständnis, dass wir in einer schwierigen Situation sind. Ich sehe ein, dass wir jetzt sparen müssen, aber da gibt es Möglichkeiten, die muss man halt nützen. Wir brauchen Reformen, eine Gesundheitsreform ist so notwendig wie nur etwas, weil da versickert sehr viel Geld in den Strukturen. Ich bin der Meinung, man soll in den Strukturen, da soll man sparen.
1: Sagt die Präsidentin des Seniorenbundes Korosek in der Zeit im Bild 2. Sexuell übertragbare Krankheiten wie Tripper, Syphilis oder Chlamydien sind seit einigen Jahren wieder auf dem Vormarsch in Europa. Die EU-Gesundheitsbehörde meldet nun einen neuen Höchststand bei diesen bakteriellen Infektionen und verweist auf den großen Nachholbedarf bei Aufklärung und Präventionsstrategien. Mehr von Marlene Nowotny.
3: Sexuell übertragbare Krankheiten zählen immer noch zu den medizinischen Tabuthemen. Wenig überraschend steigen die Fallzahlen, gerade bei jungen Menschen. Laut EU-Gesundheitsbehörde ECDC wurden im Jahr 2024 beispielsweise mehr als 210.000 Fälle von Chlamydien registriert. Unbehandelt kann diese bakterielle Infektion zu Unfruchtbarkeit führen. Gleiches gilt für Gonorrhoe, auch als Tripper bekannt. Hier haben sich die Infektionszahlen seit dem Jahr 2015 auf mehr als 100.000 vervierfacht. Bei der Syphilis verdoppelten sich die Fälle im selben Zeitraum auf mehr als 45.000. Die Gesundheitsbehörde fordert die EU-Mitgliedstaaten dazu auf, Hürden bei Tests abzubauen und verstärkt über Safer Sex aufzuklären, also über die Benutzung von Kondomen, gerade bei neuen Sexualpartnern, die das Risiko für eine Ansteckung stark senkt.
1: Der Ebola-Ausbruch in der Demokratischen Republik Kongo weitet sich aus. Nach Angaben der Behörden wurde jetzt ein Fall in einer Region bestätigt, die hunderte Kilometer vom Epizentrum entfernt liegt. Landesweit gibt es bisher 670 Verdachtsfälle und 160 mutmaßliche Todesopfer. Zum Wetter.
4: Frühsommerlich sind die Aussichten für heute und das Pfingstwochenende. Es gibt einiges an Sonne und von Tag zu Tag legen die Temperaturen zu. Die ersten Tage mit Höchstwerten um 30 Grad erwarten uns. Heute aber noch nicht, tagsüber werden es 20 bis 28 Grad. Strahlend blauen Himmel und jede Menge Sonnenschein bekommen wir heute in Vorarlberg, in Tirol und in Oberkärnten. Sonst wechselt die Sonne mit einigen Quellwolken. In Ostösterreich frischt ab dem Vormittag lebhafter Nordwind auf, im Bereich vom Weinviertel über das Burgenland bis in den Südosten der Steiermark. So viel zum Wetter von Daniel Zeinlinger.
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0: Im Studio ist Theresa Eder. Es ist 1 Uhr. Universitäten in Österreich dürften von 2028 bis 2030 etwa 1 Milliarde Euro weniger bekommen als bisher. Nach den Unirektorinnen und dem oberösterreichischen Landeshauptmann Thomas Stelzer kritisiert jetzt auch der Wiener Bürgermeister Michael Ludwig mögliche Uni-Einsparungen. Katja Arthofer berichtet.
1: Wer heute bei Universitäten kürzt, spart bei den Ärztinnen, Lehrern und Technikern von morgen. Mit diesen Worten in einer Aussendung reagiert Wiens Bürgermeister Michael Ludwig auf mögliche Kürzungen bei den Universitäten. Auch und obwohl seine Parteikollegin SPÖ-Wissenschaftsministerin Eva-Maria Holz spart bei den Ärztinnen, Lehrern und Technikern von morgen. Mit diesen Worten in einer Aussendung reagiert Wiens Bürgermeister Michael Ludwig auf mögliche Kürzungen bei den Universitäten. Auch und obwohl seine Parteikollegin SPÖ-Wissenschaftsministerin Eva-Maria Holzleitner gestern beruhigt

0: Ähnlich hat sich gestern auch der neue Kärntner Landeshauptmann geäußert. Wer bei Bildung und Forschung spare, so Daniel Fellner, ebenfalls SPÖ, gefährde langfristig den Wohlstand.
1: Am Pfingstwochenende, heißt es im Adria-Badeort, Lignano wieder tutto gas. Etwa 80.000 Partyurlauberinnen und Urlauber werden erwartet, davon ca. 20.000 aus Österreich. Lignano hat sich für mögliche Alkoholexzesse gerüstet und zum ersten Mal sind dieses Jahr 4 statt wie bisher 2 Polizistinnen und Polizisten aus Österreich dabei. Sandra Aigner berichtet.
2: Der Einsatz in Lignano wird einfach immer intensiver, sagt uns Innenministeriumssprecher Paul Eidenberger.
3: Und natürlich profitiert auch die italienische Polizei und nicht zuletzt die Österreicher, die unten feiern, davon, dass es eben mehr Ansprechpartnerinnen und Ansprechpartner aus Österreich gibt.
2: 2 Polizistinnen und 2 Polizisten, 2 aus Kärnten, einer aus Oberösterreich und einer aus Wien, unterstützen die italienischen Kollegen als sprachliche und kulturelle Brücke.
3: Um etwas vielleicht zu deeskalieren, um hier vielleicht im Vorhinein schon Sachen zu klären. Auf der anderen Seite sind unsere Kolleginnen und Kollegen in Italien ein wichtiger Ankerpunkt für Fragen aller Art, nicht zuletzt, wenn zum Beispiel es zu Handydiebstählen kommt, damit man eben hier schnell die richtige Information weitergeben kann.
2: Und auch ein immer wichtigerer Punkt für die österreichischen Feiernden, Selfies mit den Polizistinnen und Polizisten aus der Heimat.
1: Und Manuel Neuer gibt bei der Fußball-WM sein Comeback. Der 40-Jährige wird bei den Spielen der Nationalmannschaft aus Deutschland als Nummer 1 im Tor stehen. Das hat Deutschlands Teamchef Julian Nagelsmann gestern bekannt gegeben. Jetzt zum Wetter mit Georg Brack.
4: Die nächsten Tage erwartet uns sonniges und schrittweise auch wärmeres Wetter. Heute am Freitag erreichen die Temperaturen schon 20 bis 28 Grad und die Temperaturkurve zeigt nach oben. Im Lauf des Pfingstwochenendes knacken wir die 30-Grad-Marke. Heute scheint dazu in ganz Österreich zumindest zeitweise die Sonne. Am meisten Sonnenstunden werden es in Vorarlberg, Tirol und in Oberkärnten. Ähnlich sonniges Wetter gibt es dann auch am Pfingstwochenende. An den Nachmittagen kommen zwar Quellwolken dazu, Regenschauer oder Gewitter sind aber höchstens vereinzelt dabei.
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0: Im Studio ist Theresa Eder. Es ist 2 Uhr. Knapp 10 Monate nach der ICE-Panne zwischen Wien und St. Pölten liegen jetzt erste Untersuchungsergebnisse vor. Der Zug war ja in einem Tunnel stehen geblieben. Etwa 400 Passagiere sind stundenlang festgesessen. Der Untersuchungsbericht zeigt massive Mängel im Krisen- und Notfallmanagement der ÖBB auf, berichtet Christoph Danninger.
1: Kein Licht, keine Lüftung, ausgefallene WC-Anlagen, im Tunnel herum irrende Reisende. Teilweise sollen chaotische Zustände geherrscht haben, nachdem ein ICE im Wienerwaldtunnel nicht mehr weiterfahren konnte. Erst nach über 7 Stunden war die Evakuierung der fast 400 Fahrgäste abgeschlossen. Laut dem Untersuchungsbericht habe es Fehlentscheidungen gegeben. Das hat etwa dazu geführt, dass ein Abschleppversuch gescheitert ist. Dazu kommt, ÖBB-Mitarbeitende hätten nicht gewusst, wer den Einsatz leitet. Lokführer und Zugbegleiter haben ausgesagt, dass es in der Praxis keine regelmäßigen Evakuierungsübungen gibt.